0: Das heißt, vieles wird teurer. Auch die Spritpreise an der Tankstelle haben bereits angezogen. Claudia Wächter, Nachrichtenredaktion.
1: Wegen Hitze und Trockenheit fehlt Landwirten in Baden-Württemberg und Bayern Futter für ihre Tiere, die deshalb früher als geplant geschlachtet werden müssen. Auch in Hessen wird das Tierfutter knapp.
2: Auf vertrockneten Wiesen finden Rinder nichts mehr zu fressen und es kann kein Heu gemacht werden. Beim Futtermais, der auch als Vorrat für den Winter gedacht ist, sieht es nicht besser aus. Bei Schlachthöfen gibt es schon Wartelisten. Landwirte sehen sich gezwungen, ihre Bestände zu verkleinern. Auch die Getreide- und Rapsernte hat unter der Trockenheit gelitten. Der Raiffeisenverband sagt, dass die Landwirtschaft dadurch 600 Millionen Euro an Einnahmen verloren hat. Jan-Henner Reitze, Nachrichtenredaktion.
1: Zum Sport. Medaillenflut für das deutsche Leichtathletikteam. Zehnkampfweltmeister Leo Neugebauer hat sich bei der EM in Birmingham nach einem dramatischen 1500-Meter-Lauf erstmals auch den Titel des Europameisters gesichert. Niklas Kolbe gewann Silber. Über 3000 Meter Hindernis hat Gesa Krause Gold gewonnen. Bronze holte Olivia Gürt. Zum Abschluss des Abends konnte der Diskuswerfer Henrik Jansen über Bronze jubeln.
3: Das Wetter.
4: Kein Regen, das wird eine klare Nacht, 21 bis 15 Grad. Tagsüber heizt es sich dann wieder richtig auf, bis 38 Grad sind heute drin, dazu sonnig und trocken. Und am Samstag dann bis 33 Grad, aber da kann es dann auch mal regnen oder gewittern.
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6: Zurzeit liegen uns keine Meldungen vor, wir wünschen allen unterwegs gute Fahrt.
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4: Inzwischen hat ja alles und seine Mutter eine Kamera, oder? Uhren, Smartphones, Autos, was weiß ich nicht noch alles. Und jetzt eben auch noch Brillen. Smart Glasses, darüber sprechen wir jetzt, klingt für mich immer noch völlig crazy. Aber es gibt inzwischen wirklich Brillen, die zum Beispiel Dinge filmen können. Die hast du auf und filmst damit alles um dich herum. Doch da sind ja im Zweifel dann auch andere Leute mit drauf auf den Aufnahmen. Und wir haben uns gefragt, ist das denn eigentlich alles so erlaubt? Und kann ich mich eigentlich wehren, wenn ich gefilmt werde? Das ist mein Thema gleich in einem Viertelstündchen hier bei mir.

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0: Hat einer von euch Smart Glasses? Inzwischen holen die sich ja immer mehr Leute. Das sind einfach Brillen, aber in krass. Da könnt ihr Musik drüber hören, die können zum Teil mit KI Texte in fremden Sprachen übersetzen für euch. Die können Fotos und Videos machen von eurer Umgebung und da ist der Knackpunkt. Das bedeutet nämlich, es kann sein, dass ihr in der Straßenbahn sitzt oder im Restaurant und dass ihr da gefilmt werdet, weil jemand in eurer Umgebung so ein Ding aufhat. Und ihr kriegt es aber nicht mit, dass ihr aufgenommen werdet. Wir haben uns gefragt, ist das eigentlich legal? Anwalt Arne Kempkens sagt, nicht immer. Es gibt vor dem Gesetz keinen Unterschied, ob klassische Kamera oder versteckte.
1: Ich muss Persönlichkeitsrechte beachten und darf nur Leute filmen, die damit einverstanden sind. Heimliches Filmen ist grundsätzlich zivilrechtlich nicht zulässig. Und wer ohne sein Einverständnis gefilmt wird, kann verlangen, dass solche Aufnahmen gelöscht werden. Und der hat auch ein Schmerzensgeld, Schadenersatzanspruch. Und man kann zivilrechtlich dagegen vorgehen.
0: Und klar, ne, ob jetzt mit Brille oder mit Handy oder was auch immer, ne, logisch, wenn klar bedeckte und geschützte Bereiche gefilmt werden, ist das auf jeden Fall verboten.
1: Strafrechtlich kann ermittelt werden, wenn jemand unter einen Rock filmt oder fotografiert, dann ist das strafrechtlich eben relevant unter dem Gesichtspunkt Verletzung des Intimbereichs durch Bildaufnahmen und da droht eine Freiheitsstrafe bis zu 2 Jahren oder Geldstrafe.
0: Okay, und jetzt gucken wir noch auf ein anderes Thema, nämlich den öffentlichen Bereich. Nehmen wir mal an, ich bin im Urlaub. Ich laufe da durch so ein schönes Städtchen und nehme mit meiner Brille oder einem Handy einfach ganz allgemein die Fußgängerzone auf. Da sind ja dann auch Leute drauf.
1: Also wenn Filme gemacht werden im Zusammenhang mit einer Menschenmenge, beispielsweise auf einem Konzert oder auch natürlich bei einer Demonstration oder in einer Fußgängerzone und die Leute sind sozusagen zufällig im Hintergrund drauf, dann brauche ich deren Genehmigung nicht, weil die ja so by the way dabei sind und weil die wissen, dass die, wenn sie sich in der Öffentlichkeit bewegen, auch sozusagen im Hintergrund auf solchen Filmen erscheinen können.
0: Wisst ihr Bescheid? Ich muss sagen, mir ist das mit diesen Smart Glasses alles total unheimlich. Dass ich da im Zweifel irgendwo sitze und nicht weiß, dass ich aufgenommen werde, weil da irgendwer so eine Brille auf hat. Nee, also ich finde das alles irgendwie, ja, unheimlich.

0: Das Wetter.
1: 21 bis 15 Grad jetzt in der Nacht und in den frühen Morgenstunden. Dazu kein Regen weiterhin. Und so bleibt es auch den Tag über. Es gibt viel Sonne. Es wird richtig heiß bis 38 Grad. Samstag kann es dann auch mal regnen oder gewittern im Tagesverlauf. Dazu bis 33 Grad am Samstag.
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2: Zurzeit liegen uns keine Meldungen vor. Wir wünschen allen unterwegs gute Fahrt.
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1: Ihr habt es gerade im Wetter gehört, am Wochenende kann es ein bisschen Regen geben vielleicht. Das ist zwar gemein, weil Wochenende, aber ganz im Ernst, der Natur würde es richtig gut tun und der Rhein könnte auch mal wieder ein bisschen mehr Wasser gebrauchen, oder? Eine schöne Nacht mit uns wünsche ich euch. Das hier ist Musik von Melanie C.

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0: Es ist schweineheiß bei uns im Land tagsüber und wir trinken deswegen alle mehr, also Wasser. Also wir kaufen auch mehr Mineralwasser gerade, aber wir bringen die Kästen oft nicht zurück, beziehungsweise nicht schnell genug zurück. Und das führt gerade zu einem kleinen Logistikengpass. Das hat der Verband Deutscher Mineralbrunnen gesagt. Die sitzen in Bonn. Und ganz ehrlich, dieses mit dem Pfand nicht rechtzeitig zurückgeben und so, ne? Komm, also mich erinnert das total an meine Studenten- und WG-Zeit, als du einfach so einmal im Monat mit so 80.000 Pfandflaschen im Supermarkt aufgetaucht bist, ne? Und dann dieser entsetzte und später resignierte Blick der Leute hinter dir, die alle wussten, okay, bis die fertig ist, dauert es jetzt einfach 8 Tage. Naja.
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1: Ich bin Dirk Zeitler. Die Abwehr von Drohnen muss in Deutschland schnell verbessert werden. Darüber waren sich die Innenminister von Bund und Ländern in einer Telefonkonferenz einig. Vergangene Woche war am Flughafen Leipzig eine mit Sprengstoff bestückte Drohne entdeckt worden.
2: Gegenseitige Unterstützung, gemeinsame Forschung und Flughäfen besser mit Abwehrtechnik ausstatten. Diese Ansatzpunkte wollen die Innenminister verfolgen. Einigkeit gibt es aber nicht in allen Punkten. Aus Niedersachsen und Bremen kommt zum Beispiel die Forderung, dass der Bund auch Häfen besser in Sachen Drohnenabwehr ausstattet. Und bei Flughäfen haben bisher Standorte wie Frankfurt-Main, München, Berlin, Hamburg oder Stuttgart Priorität. Diese Liste wollen einige Länder gern ausweiten. Jan-Henner Reitzer, Nachrichtenredaktion.
1: Der Deutsche Bauernverband rechnet aufgrund der anhaltenden Trockenheit in diesem Jahr mit erheblichen Ernteeinbußen bis hin zum Totalausfall. Wir gehen von einer unterdurchschnittlichen Ernte bei Getreide aus, sagte Bauernpräsident Joachim Ruckwied dem Redaktionsnetzwerk Deutschland. In südlichen Teilen Deutschlands könnte das bis zum totalen Ertragsausfall gehen, sagte der Verbandspräsident. Etwas besser ist es demnach in nördlichen Regionen, wo es immer wieder etwas geregnet hat. Am Rhein werden immer neue Tiefststände gemessen. Zum Beispiel in Köln sind gestern 49 Zentimeter gemessen worden und es wird erwartet, dass der Pegel noch weiter sinkt. Schifffahrt ist kaum noch möglich.
3: Vor allem, es rechnet sich schlicht nicht mehr, die Schiffe loszuschicken. Wenn überhaupt, dann können sie nur einen Bruchteil der üblichen Fracht laden. Bei Köln hat der Rhein bereits einen Rekordtiefststand erreicht und es wird wohl noch schlimmer. Manche Unternehmen verlagern bereits einen Teil ihrer Rohstofftransporte auf Schiene und Lkw. Doch das heißt, vieles wird teurer. Auch die Spritpreise an der Tankstelle haben bereits angezogen. Claudia Wächter, Nachrichtenredaktion.
1: Zum Sport. Medaillenflut für das deutsche Leichtathletikteam. Zehnkampfweltmeister Leo Neugebauer hat sich bei der EM in Birmingham nach einem dramatischen 1500-Meter-Lauf erstmals auch den Titel des Europameisters gesichert. Niklas Kolbe gewann Silber. Über 3000 Meter Hindernis hat Gesa Krause Gold gewonnen. Bronze holte Olivia Gürth. Zum Abschluss des Abends konnte der Diskuswerfer Henrik Jansen über Bronze jubeln.
4: Das Wetter.
5: In der Nacht haben wir Tiefstwerte zwischen 23 und 15 Grad, also eine wirkliche Abkühlung ist das nicht. Schauen wir schon mal auf den Tag, der wird wieder richtig sonnig und vor allem auch wirklich heiß. 38 Grad sind in der Spitze drin. Ab Samstag wird es dann so ein bisschen unbeständiger, auch mit Regen. Temperaturmäßig auch noch heiß, aber immerhin ein bisschen angenehmer als heute.
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6: A3 Köln-Frankfurt. Zwischen Kreuz Bonn, Siegburg und Bad Honnef Linz 1 Kilometer Stau. Wir wünschen allen unterwegs gute Fahrt.
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5: Und da übernehme ich wieder. Robert Jantz ist hier. Gemeinsam geht's durch die Nacht. Ich habe für euch erstmal 3 Hits am Stück, damit wir mal gemeinsam hier erstmal ankommen. Jetzt für euch von Topic und Back.

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0: Katy Perry war das mit Watch It Burn. So geht's durch die Nacht. 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

0: Das Wetter.
1: In der Nacht Tiefstwerte zwischen 23 und 15 Grad, also nicht wirklich kühl. Der Freitag wird wieder richtig sonnig und vor allem sehr heiß mit bis zu 38 Grad. Am Samstag wird es dann unbeständiger und immerhin ein bisschen angenehmer.
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2: A40 Essen-Dortmund zwischen Dortmund-Barob und Dortmund-Hombruch, 1 Kilometer Stau. Wir wünschen allen unterwegs gute Fahrt.
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1: Robert Janz ist hier. Wenn ihr gerade noch in der Nachtschicht steckt, dann haltet durch. Bald habt ihr es wahrscheinlich geschafft. Wir machen jetzt hier weiter mit Musik und die kommt jetzt von Lady Gaga. Spiele ich euch Born This Way. Schön, dass ihr mit am Start seid.

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0: Warren habe ich euch gespielt mit Ordinary. Gemeinsam geht's hier in Richtung Freitagmorgen. Falls ihr gerade schon aufgestanden seid, dann werdet erstmal richtig wach. Und der Kaffee schmeckt am besten mit neuer Musik. Und die habe ich jetzt für euch.
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1: Ich bin Dirk Zeitler. Die Abwehr von Drohnen muss in Deutschland schnell verbessert werden. Darüber waren sich die Innenminister von Bund und Ländern in einer Telefonkonferenz einig. Es bestehe Handlungsbedarf, sagte Bremens SPD-Innensenatorin Eva Högel im ZDF.
2: Wir brauchen dringend eine moderne Technik, die uns in die Lage versetzt, Drohnen zu identifizieren und dann auch abzuwehren. Das ist der Auftrag.
1: Vergangene Woche war am Flughafen Leipzig eine mit Sprengstoff bestückte Drohne entdeckt worden. Der Deutsche Bauernverband rechnet aufgrund der anhaltenden Trockenheit in diesem Jahr mit erheblichen Ernteeinbußen bis hin zum Totalausfall. Wir gehen von einer unterdurchschnittlichen Ernte bei Getreide aus, sagte Bauernpräsident Joachim Ruckwitt dem Redaktionsnetzwerk Deutschland. In südlichen Teilen Deutschlands könnte das bis zum totalen Ertragsausfall gehen, sagte der Verbandspräsident. Etwas besser ist es demnach in nördlichen Regionen, wo es immer wieder etwas geregnet hat. Wegen Niedrigwassers ist die Binnenschifffahrt in Deutschland stark eingeschränkt. Transporte auf mehr überlange Lastwagen zu verlagern, ist aus Sicht des Verbands Deutscher Verkehrsunternehmen keine Alternative. Der Verband verweist auf strukturelle Probleme.
3: Überlange Lkw sind 6,50 Meter länger als der Standard und dürfen nur auf bestimmten Strecken fahren. Jetzt mehr davon einzusetzen, bringe angesichts riesiger Gütermengen, die normalerweise per Schiff transportiert werden, keine spürbare Entlastung, so der Verband Deutscher Verkehrsunternehmen. Noch mehr Lkw seien außerdem eine zusätzliche Belastung für sowieso schon sanierungsbedürftige Straßen und Brücken. Als Reaktion auf das Niedrigwasser haben fast alle Bundesländer das Sonntagsfahrverbot für Lkw gelockert oder aufgehoben. Jan-Henner Reitze, Nachrichtenredaktion.
1: Zum Sport: Medaillenflut für das deutsche Leichtathletikteam. Zehnkampfweltmeister Leon Leugebauer hat sich bei der EM in Birmingham nach einem dramatischen 1500-Meter-Lauf erstmals auch den Titel des Europameisters gesichert. Niklas Kolbe gewann Silber. Über 3000 Meter Hindernis hat Gesa Krause Gold gewonnen. Bronze holte Olivier Gürth. Zum Abschluss des Abends konnte der Diskuswerfer Henrik Jansen über Bronze jubeln.
4: Das Wetter. Das wird heute ein richtiger Hochsommertag. Ganz viel Sonne, kein Regen und Höchsttemperaturen von 34 bis 38 Grad. Morgen dann zumindest schon mal so ein kleines bisschen kühler. Da sind mehr Wolken unterwegs, teils kräftige Schauer. Aber immer noch 34 Grad in der Spitze.
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5: A1 Köln-Dortmund. Zwischen Wuppertal-Langerfeld und Kreuz Wuppertal-Nord. 1 Kilometer Stau, 5 Minuten Zeitverlust und A40 Essen-Dortmund zwischen Dortmund-Barob und Dortmund-Hombruch. 1 Kilometer stockender Verkehr. Wir wünschen allen unterwegs gute Fahrt.
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4: Kurz nach 4, hallo zusammen und Respekt, wenn ihr jetzt schon erfolgreich aufgestanden seid und euch gerade fertig macht. Ich versorge euch hier mit guter Musik. Wir starten rein mit 3 Hits am Stück. Den Anfang macht dieser Song hier, Turn the Lights Off.

0: Mit Roxette geht's hier durch diesen ganz, ganz frühen Freitag. Und die Stars, ne? Die leben schon so ein Jet-Set-Leben. Shampoos, Partys, Limousinen. Naja, bis auf unseren Atze Schröder. Der ist auf dem Boden geblieben. Manchmal sogar ein bisschen zu sehr.
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3: Ja, nee, ist klar.
4: Ich bin gestern von Frankfurt nach Hamburg mit der Bahn gefahren. Und zwar mit Flixtrain. Ja, stimmt, wirklich gut. Ja, ich wollte sparen. Und wenn man sagt, ich wollte sparen, dann geht das ja eigentlich nie gut aus. Ja. Der Zug hatte zwar Bremsen, aber keine Klimaanlage. Gut, dass ich im Hotel noch geduscht hatte. Ja, warum eigentlich? Schon in Kassel sah ich aus, als hätte ich eine Expedition auf dem Machu Picchu gemacht. Ja, als ich mit dem Fix- und Foxy-Train in Hamburg angekommen bin, war ich dann so eine dehydrierte Mumie mit Locken, aber ohne sonstige Vitalzeichen. Wie heißt es so schön? Die Würde des Menschen ist ein Konjunktiv. Ja, egal, wir werden uns viel verzeihen müssen nach diesem Sommer.
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0: Das Wetter.
1: Hochsommer, das ist auch das Motto an diesem Freitag. So geht's ins Wochenende mit ganz viel Sonne, überhaupt gar kein Regen und Höchsttemperaturen bis 38 Grad. Der Samstag, der wird dann schon ein bisschen durchwachsener und deutlich weniger Sonne. Geht noch recht freundlich los, aber später zieht es sich dann zu und auch teils kräftige Schauer sind dabei. Aber immer noch 34 Grad in der Spitze.
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2: A40 Essen-Dortmund zwischen Dortmund-Barob und Dortmund-Hombruch. 1 Kilometer Stau. Wir wünschen allen unterwegs gute Fahrt.
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1: Schönen guten Morgen, Robert Jantz ist hier. Ich wünsche euch einen guten Start in den Tag. Heute noch einmal zur Arbeit und dann ist es endlich da. Das Wochenende. Und ja, die heißen Temperaturen, das kriegen wir auch irgendwie hin. Boah, da wird schon heiß, ne? Bis 38 Grad. Naja, egal. Noch ist sie angenehm kühl, so muss man sehen. Immer positiv.

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0: falls das hier gerade alles aus eurem Radiowecker kommt und ihr wisst, um 5, da muss ich raus. Habt ihr noch ein bisschen Zeit, ne? Und könnt jetzt vor allem diesen Song genießen, ist ganz neu bei uns.
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0: Ich bin Dirk Zeitler. Wegen Hitze und Trockenheit fehlt Landwirten in Baden-Württemberg und Bayern Futter für ihre Tiere, die deshalb früher als geplant geschlachtet werden müssen. Auch in Hessen wird das Tierfutter knapp.
1: Auf vertrockneten Wiesen finden Rinder nichts mehr zu fressen und es kann kein Heu gemacht werden. Beim Futtermais, der auch als Vorrat für den Winter gedacht ist, sieht es nicht besser aus. Bei Schlachthöfen gibt es schon Wartelisten. Landwirte sehen sich gezwungen, ihre Bestände zu verkleinern. Auch die Getreide- und Rapsernte hat unter der Trockenheit gelitten. Der Raiffeisenverband sagt, dass die Landwirtschaft dadurch 600 Millionen Euro an Einnahmen verloren hat. Jan-Henner Reitze, Nachrichtenredaktion.
0: Angesichts hoher Spritpreise fordern die Grünen eine Übergewinnsteuer für Mineralölkonzerne. Die Ölkonzerne machen sich die Taschen voll, während viele Familien jeden Euro dreimal umdrehen müssen, sagte Grünen-Fraktionschefin Dröge der Bild. Um Abhilfe zu schaffen, fordert sie eine Übergewinnsteuer. Nach Einschätzung des ADAC ist das Preisniveau für Sprit seit Wochen zu hoch. Als Treiber gelten der jüngste Anstieg des Ölpreises. Die Abwehr von Drohnen muss in Deutschland schneller verbessert werden. Darüber waren sich die Innenminister von Bund und Ländern in einer Telefonkonferenz einig. Es bestehe Handlungsbedarf, sagte Bremens SPD-Innensenatorin Högel im ZDF.
2: Wir brauchen dringend eine moderne Technik, die uns in die Lage versetzt, Drohnen zu identifizieren und dann auch abzuwehren. Das ist der Auftrag.
0: Vergangene Woche war am Flughafen Leipzig eine mit Sprengstoff bestückte Drohne entdeckt worden. Zum Sport. Medaillenflut für das deutsche Leichtathletikteam. Zehnkampfweltmeister Leo Neugebauer hat sich bei der EM in Birmingham nach einem dramatischen 1500-Meter-Lauf erstmals auch den Titel des Europameisters gesichert. Niklas Kolbe gewann Silber. Über 3000 Meter Hindernis hat Gesa Krause Gold gewonnen. Bronze holte Olivia Gürt. Zum Abschluss des Abends konnte der Diskuswerfer Henrik Janssen über Bronze jubeln.
3: Das Wetter.
4: Das wird heute ein richtiger Hochsommerfreitag mit ganz viel Sonne, kein Regen und Höchsttemperaturen von 34 bis 38 Grad in der Spitze. Am Samstag dann zumindest schon mal so ein bisschen Abkühlung. Da sind insgesamt deutlich mehr Wolken unterwegs, teils auch kräftige Schauer und bis immer noch 34 Grad in der Spitze.
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6: A40 Essen-Dortmund, zwischen Dortmund-Barob und Dortmund-Hombruch, 1 Kilometer Stau. Wir wünschen allen unterwegs gute Fahrt.
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4: Na, dann wollen wir doch mal rein starten in diesen schönen Freitag. Robert Janz ist hier. Ich habe es gerade schon gesagt, es wird verdammt heiß heute. Also vielleicht jetzt nochmal das Fenster aufmachen und wenigstens mal so ein bisschen durchlüften. Auch so richtig kalt ist jetzt ja auch nicht, aber immerhin angenehmer als das, was da in ein paar Stunden auf uns zukommt. Also wir machen uns heute einen schönen Sommertag und jetzt erstmal Musik von Nico Santos. Hier ist er mit Number One.

0: damit geht diese Sommerferienwoche auch wieder langsam zu Ende, aber es ist noch genug Sommerferien für alle da.
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0: Kollege Kevin Zimmer ist da, hallo.
2: Ja, hallo. 2 Wochen. Warum diese Tröte?
0: Ja,
2: jetzt?
0: Du hast doch heute Geburtstag, Kevin.
2: Sag doch sowas nicht.
0: Ja, 30 wird er.
2: 24, bitte. Ja, wir hatten uns auf 24 geeinigt. So, 2 Wochen und ein paar Zerquetschte gibt es noch, aber jetzt bringen wir erstmal diese Ferienwoche ordentlich zu Ende, würde ich mal sagen.
0: Ja,
2: bevor
0: machen.
2: Wir hier Geburtstag mit mir feiern.
0: Es wird heiß.
2: Der heißeste Tag der Woche. So, wir werden überall mindestens 35 Grad erreichen und an einigen Orten kommen wir sogar auf 38 Grad. Mehr Glück haben alle, die gerade an den Küsten in Deutschland oder den Niederlanden sind. Da sind es übrigens nur 30 Grad dann
0: Ach,
2: heute.
0: Wie gut, wie angenehm. Aber ich sag mal so, heute ist ja auch nationaler Wassereistag.
2: Ah, woher weißt du das denn? Ach, habe ich dir aufgeschrieben. Stimmt. So, davon brauchen wir... Es klingt wie eine Karnevalsveranstaltung. Ja, jetzt mit der Tröte. Jetzt hör auf damit.
0: Okay.
2: So, wir brauchen sehr viel Wassereis heute. Oder man holt sich, was weiß ich, so ein schönes, sahniges Kirmeseis. Kennst du das? Die mag ich besonders gerne.
0: Ja,
2: super. Das größte Volksfest in NRW startet heute ins letzte Wochenende. Am Sonntag endet die Kranger Kirmes im Herzen des Ruhrpotts.
0: Also,
2: am Sonntag ist dann der letzte Tag.
0: Nochmal genießen.
2: Absolut.
0: Kevin, vielen Dank und einen schönen Tag wünsche ich dir gerade dir.
2: Was hast du mir denn für ein Geschenk?
0: Ich muss weg.

0: Das Wetter.
1: Was soll ich sagen? Auch heute wird's wieder richtig, richtig sonnig. Regen ist überhaupt nicht in Sicht und es wird wirklich heiß. Bis 38 Grad sind in der Spitze drin. Am Samstag, da ist das fette Sonnenwetter dann so ein bisschen vorbei. Es geht erst recht freundlich los noch, aber dann sind viele Wolken unterwegs. Teils auch kräftige Schauer, aber es ist immer noch warm, aber nicht ganz so heiß wie heute. Bis 34 Grad sind dann drin.
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2: Zurzeit liegen uns keine Meldungen vor. Wir wünschen allen unterwegs gute Fahrt.
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1: Robert Jantz ist hier. Einen schönen guten Morgen wünsche ich euch. Und ich sage, wie es ist. Es wird heute einfach zu heiß. Ne? Also 38 Grad, ne. Das ist zu warm. Aber noch ist es ja angenehm kühl und das ist der Vorteil von uns. Wir sind schon früh wach, also ihr könnt noch mal durchlüften oder den Arm so aus dem Autofenster so ein bisschen rausmachen. Genießt es, nachher wird's heiß und so ein bisschen Sommerhitze-Feeling holen wir uns jetzt hier schon mal ins Radio. Ich spiele euch La Camisa Negra.

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0: Musik für den Sync jetzt rein in diesen Freitag und wir nehmen uns jetzt mal einen Augenblick.
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2: Es war ein Donnerstag, heute im Sommer 1941. Seit einem Jahr ist ein riesiger Komplex entstanden. Weit geht der Blick von der Villa des Kommandanten über lange Reihen von Backsteingebäuden. In Reih und Glied sind sie angetreten auf dem Appellplatz. Aus Block 14a ist ein Häftling durch den Stacheldraht geflüchtet. Darum soll ein Exempel statuiert werden. 10 sollen dran glauben. Der SS-Hauptsturmführer zeigt in die Reihen. Du, raustreten, du. Nummer werden notiert. Ein Gefangener bricht zusammen, als die Reihe an ihn kommt, schreit: Jesus, Maria, meine Frau, meine Kinder. Plötzlich Bewegung in der 7. Reihe. Einer tritt vor. Was will das polnische Schwein, brüllt der Kommandant. Ich will sterben. Für ihn, sagt der andere ganz ruhig in Deutsch. Wer bist du? Ein polnischer katholischer Priester. Warum wollen Sie für ihn sterben? Er hat eine Frau und Kinder. Die 10 Todeskandidaten kommen auf 7 Quadratmeter in den Hungerbunker. Auch er, der im deutschen Vernichtungslager Auschwitz für den anderen in den Tod geht. Maximilian Kolbe, Franziskanerpater, er betet mit ihnen, tröstet, hilft, ist nach 16 Tagen einer der letzten 4. Am 14. August vor 85 Jahren töten sie ihn mit einer Phenolspritze. Papst Johannes Paul II. Hat ihn heilig gesprochen, den Patron der Journalisten, Namensgeber des Maximilian Kolbe-Werks. Im Evangelium der Gottesdienste heißt es heute: Es gibt keine größere Liebe, als wenn einer sein Leben hingibt für seine Freunde. Christoph Beckmann von der katholischen Kirche für Augenblick mal.

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1: Mit Malta Ebrecht. Guten Morgen. Die Waldbrände in vielen Teilen Europas halten die Menschen und vor allem die Feuerwehren weiter in Atem. Inzwischen auch bei uns in NRW. Es brannte bzw. brennt inzwischen an mehreren Stellen. Dramatisch entwickelt sich die Lage aktuell in Hürtgenwald im Kreis Düren. Marc Weiß mit einem Überblick.
2: Bei Hürtgenwald stehen laut Behörden rund 25 Hektar in Flammen. Das entspricht einer Fläche von etwa 35 Fußballfeldern. Die Gemeinde spricht von einer Großschadenslage. Die Flammen waren schon gestern nur noch gut 500 Meter von einem Ortsteil entfernt, verhindern dramatische Szenen. Der Ortsteil Gai musste evakuiert werden, weil die Flammen inzwischen zu nah an der Ortschaft sind. Rund 1800 Menschen mussten aus ihren Häusern und Wohnungen raus. Im Düsseldorfer Umland kämpften am Mittwoch Einsatzkräfte gegen kilometerlange Flächenbrände entlang der Bahnstrecke. Kaum gab es hier Entwarnung, brach ein großer Waldbrand bei Sundern im Sauerland aus. Inzwischen sei dort eine Fläche von rund 80.000 Quadratmetern verbrannt, meldet die Feuerwehr. Aktuell ist das Feuer in Sundern unter Kontrolle, aber noch nicht gelöscht. Auch der Süden Europas hat weiter mit Bränden zu tun. Neben Frankreich, Spanien und Griechenland ist jetzt auch Kroatien stark betroffen. Südlich von Split steht ein komplettes Touristengebiet in Flammen. Einheimische und Urlauber dort seien evakuiert worden, melden kroatische Medien.
1: Und jetzt unser Nachrichtenüberblick, und da bleiben wir zuerst noch beim Thema Hitze. Wegen der anhaltenden Trockenheit in Deutschland rechnet der Bauernverband mit starken Ernteeinbußen bis hin zu Totalausfällen. Man gehe von einer unterdurchschnittlichen Ernte, vor allem bei Weizen und Raps, aus, sagte Bauernpräsident Ruckwied im RND. Besonders kritisch sei die Lage im Süden. Der Iran hat nach Angaben der Vereinigten Arabischen Emirate zwei Schiffe in der Straße von Hormus angegriffen. Laut dem Außenministerium in Abu Dhabi gehören sie zum staatlichen Ölkonzern. Verletzt wurde demnach niemand. Die Vereinigten Arabischen Emirate kritisierten das iranische Vorgehen scharf und sprachen von Piraterie. In der englischen Grafschaft East Sussex ist am späten Nachmittag ein Zug entgleist. Dabei wurden insgesamt 11 Menschen verletzt, 2 von ihnen schwer, teilte der Rettungsdienst mit. Bilder zeigen mehrere umgekippte Waggons. Die Unfallursache ist noch unklar. In Frankreich haben Einbrecher ungewöhnliche Beute gemacht. Sie haben aus einem Sammelkartengeschäft hunderte Pokémon-Karten gestohlen. Der Wert, laut Inhaber, rund 80.000 Euro. Die Karten mit den kleinen japanischen Monstern sind inzwischen eine beliebte Beute für Kriminelle. Im vergangenen Jahr gab es einen ähnlichen Fall in Großbritannien. Und vor 2 Jahren wurden in Frankreich 3 Männer verurteilt. Sie hatten zehntausende Pokémon-Karten im Wert von etwa 100.000 Euro gestohlen und später verkauft. Und es waren die Nachrichten mit Malta Albrecht.
3: Danke dir, Malte. Wenn ihr gerade Richtung Kaffeemaschine unterwegs seid, sag ich euch dann schon mal ein bisschen, wie das Wetter heute wird. Ziemlich heiß nämlich. 37 Grad in Bergisch Gladbach, 34 werden es in Gummersbach. Sonne den ganzen Tag. Der Samstag bleibt ebenfalls warm, ein bisschen bewölkt. Am Sonntag wird es dann deutlich frischer mit circa 24 Grad. Und Regen ist in Sicht. Ein kleines bisschen zumindest.
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3: Wir schauen auf die Straßen. Es gibt schon mal 2 Hinweise auf Baustellen heute auf der A4 Richtung Köln zwischen Eckenhagen und Kreuz Olpe Süd. Da wird der linke Fahrstreifen von 8 bis 16 Uhr gesperrt. Und auf der A45 Richtung Hagen, der zwischen dem Rastplatz Brüner Höhe und der Talbrücke Gerlingen, da gibt es auch eine Baustelle, da ist der rechte Fahrstreifen gesperrt. Das Ganze von heute Abend 19 Uhr bis irgendwann heute Nacht 5 Uhr morgens.
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3: Es gibt Menschen, die gehören für Atze Schröder offenbar genauso zum Sommer wie Eis, Freibad und Sonnencreme. Das hört ihr in 10 Minuten so bei mir. Wen er da dieses Jahr zum offiziellen Sommerpromi erklärt hat, das gibt's dann gleich. Ich bin Alex Pesch. Schönen guten Morgen.

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0: 9 Minuten nach 6, hier ist Radio Berg. Für Atze Schröder, da gibt's ein ziemlich sicheres Zeichen, dass der Sommer jetzt wirklich da ist. Irgendwann taucht ein bestimmter Promi zuverlässig in den Hochglanzmagazinen auf. Ja, und auch dieses Jahr hat's wieder geklappt.
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4: Nennt mich Nostradamus. Hab ich es nicht neulich noch gesagt? Sommer ist erst, wenn die Hunziker planschen geht. Und bitteschön, sie, sie tut es dieses Jahr auf Sardinien. Ja, natürlich nicht alleine. Sie hat, wie üblich, die gesammelten Paparazzi von Bild, Bunte und Frau im Glück eingeladen, um im besten Sundowner-Licht von ihnen ganz unerwartet und zufällig überrascht zu werden. Wie sie mit ihrem aktuellen Summer-Lover-Boy im Mittelmeer sauigelt und planscht. Mit anderen Worten, Michelle hat der Welt ihren neuen Stelzbock präsentiert. Dr. Love. Ja, da ist der Name Programm. Und es sind wieder so schöne Bilder geworden. So schön. Und da sieht man doch mal, dass auch die durchschnittliche Hausfrau wie Michelle, Mutter und Oma, alles in einem nochmal ein Happy End erleben kann. Toi, toi, toi, liebe Michelle, dass es diesmal das große Glück wird für unsere europäische Obermilf. Ja, Leute, wisst ihr was, ich rufe sie gleich mal an und frage nach, wie lange das alles noch so gehen soll und ob sie für den nächsten Sommer 27 schon irgendwo gebucht hat. Ich bin auf jeden Fall beruhigt, weil ich auch gesehen habe, dass der alte Badeanzug von Wetten, das noch passt. Ja, wie eine zweite Haut. Toll. Hoffentlich wurde der mit dem ZDF ordnungsgemäß abgerechnet. Ja, nee, ist klar.
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Der Freitagmorgen, 18 Minuten nach 6. Die extreme Trockenheit, die sorgt gerade bei unseren Feuerwehren für Daueralarm. Seit gestern hat es gleich mehrfach im Bergischen gebrannt. In Waldbröl, Gummersbach und gleich an zwei Stellen in Lindlar. Besonders heftig war das Feuer nahe der K19. Dort standen rund 20.000 Quadratmeter Waldfläche in Brand. Hört ihr gleich um halb in den Radio Berg Nachrichten mit Melanie Schicher.

0: 6.25 Uhr, hört Radio Berg mit Alex Pesch. Es ist der Freitagmorgen und ich finde allein das Wort Freitag, ne, das klingt viel freundlicher als Montag. So, falls ihr heute noch arbeiten müsst, ne, wir schaffen das. Einfach nicht mehr in ganzen Arbeitstagen denken, sondern nur noch in Cafés bis zum Feierabend.
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0: Kollegin guckt mich hier gerade schon an, als ich gesagt habe, ist immer noch mein Lieblingslied, Golden Huntrix hier. Ne? Melanie, so.
1: Jedem das Seine, ne?
0: Genau, dir jetzt erstmal die Nachrichten. Es ist 6.30 Uhr. Guten Morgen.
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1: Mit Melanie Schicher. Schönen guten Morgen. Die Trockenheit der vergangenen Wochen hat gestern im Oberbergischen ihren Tribut gefordert. Mehrere Wald- und Vegetationsbrände haben die Feuerwehren in Atem gehalten. Nach verhältnismäßig kleineren Einsätzen am Nachmittag in Waldbröl und Lindlar-Scheel kam es am Abend gegen 18 Uhr zu einem großen Waldbrand in Lindlar im Bereich Wolfsschlade. Rund 20.000 Quadratmeter Waldfläche standen nahe der K19 in Flammen. Michelle Graf mit den Details für Radio Berg.
3: Es folgte ein Großeinsatz mit knapp 130 Kräften. Weit über Lindlar hinaus war die Rauchsäule am Himmel zu sehen. Die örtliche Feuerwehr bekam Unterstützung aus Gummersbach und Marienheide. Auch eine Drohne wurde eingesetzt, um die Lage zu überblicken. Löschwasser musste per Pendelverkehr aus dem Industriegebiet Klause herangeschafft werden. Laut Feuerwehr wurde der Brand ab etwa 8 Uhr von allen Seiten eingekesselt und unter Kontrolle gebracht. Danach folgten bis in die Nacht hinein die Nachlöscharbeiten und im Anschluss die Brandwache. Die K19 bleibt heute noch bis etwa 9 Uhr gesperrt.
1: In der Nacht kam für die Feuerwehr dann noch ein weiterer Einsatz in Gummersbach-Landenbach hinzu. Hier war es gegen Mitternacht auf einer Fläche von ca. 1000 Quadratmetern zu einem Vegetationsbrand gekommen. Daraufhin rückten knapp 50 Kräfte aus, um das Feuer zu löschen. Nach etwa 2,5 Stunden war der Einsatz laut Feuerwehr beendet. Fast zeitgleich hat in Bergneustadt-Hackenberg eine Gartenhütte in einem Wohngebiet in Vollbrand gestanden. Eine weitere Ausbreitung der Flammen konnte verhindert werden. Auch in Hackenberg war der Einsatz nach etwa 2 Stunden beendet. Und jetzt weitere Meldungen, kurz und kompakt. Die KVB hat die Sperrung der Linie 1 in der Nacht ausgeweitet. Ab sofort fährt die Stadtbahn auf dem gesamten rechtsrheinischen Abschnitt bis Beensberg nicht mehr, denn das Gleisdreieck in Meerheim wird erneuert. Die Sperrung soll laut KVB am 2. September enden. 36 Grad und mehr. Heute wird es wieder extrem heiß im Bergischen. Der Deutsche Wetterdienst warnt für Rhein und Oberberg von 11 bis 19 Uhr vor einer starken Wärmebelastung. Daher weisen die Behörden noch einmal auf das richtige Verhalten hin, wie zum Beispiel genug trinken, die Mittagshitze meiden und sich vor der Sonne schützen. Rade vom Wald hat am Abend ein echtes Handball-Highlight erlebt. In der Sporthalle Hermannstraße hat der Bundesligist Bergischer HC mit 39-34 gegen die Nationalmannschaft von Südkorea gewonnen. Für Rades Bürgermeister Dejan Vujinovic war es eine große Freude, internationalen Besuch zu empfangen.
4: Ich hoffe, dass sie sich wirklich an Rade vom Wald erinnern, dass sie eine gute Erinnerung auch von Deutschland halt auch einfach mitnehmen, von dem Spiel hier, von der Atmosphäre. Und ich hoffe, dass, wenn die vielleicht irgendwo in Südkorea irgendwer mal sagt Rade vom Wald, dass man dann auch weiß, okay, da war ich mal.
1: Die Südkoreaner absolvieren derzeit ein Trainingscamp in Wuppertal, um sich auf die asiatische Handballmeisterschaft vorzubereiten. Morgen Nachmittag trifft das Team im nächsten Testspiel in der Schwalbe Arena auf den VfL Gummersbach.
0: Ja, mal gucken, was die dann sagen, ne? Ob sie sich an Gummersbach erinnern oder an Rade vom Wald.
1: Ja, es wird spannend.
0: Bin gespannt. Danke dir, Melanie. Willkommen zum Wetter bei uns im Bergischen. Der Freitag, der startet sehr freundlich, wie die letzten Wochen eigentlich auch. Ne? Ziemlich brutal heiß wird es heute. 37 Grad in Kürten, 34 in Waldbröl und dazu Sonne den ganzen Tag. Der Samstag wird bewölkt. Da gibt es dann nochmal Temperaturen zwischen 33 und 34 Grad. Am Sonntag dann Entspannung, vor allem was die Temperaturen angeht. Die Werte gehen runter auf 21 bis 25 Grad und es soll tatsächlich auch den ein oder anderen Regentropfen geben.
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0: Radio Berg Verkehr auf der A4 Richtung Olpe zwischen Engelskirchen und Bielstein. Gefahr durch Gegenstände auf der Fahrbahn. Bitte fahrt hier besonders vorsichtig. Gute Fahrt da, wo es geht.
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0: Heute, da wird nochmal so richtig aufgedreht, bis zu 37 Grad bei uns im Bergischen und es ist nicht mehr schön warm. Ne? Das sind die Temperaturen, bei denen man im eigenen Schatten gerne hinterherläuft. Also heute wirklich trinken, Schatten, langsam machen, Heldentum vertragen wir dann erstmal auf Herbst, würde ich sagen. Bin Alex Pesch, schönen guten Morgen. Habe ich ja fast noch vergessen, ne? Wollte ich euch noch mitteilen.

0: Freitagmorgen, 20 vor 7, hier ist Radio Berg. Ich bin Alex Pesch. Das gibt's doch gar nicht. Wie oft habt ihr das schon gedacht, wenn Kollegen plötzlich irgendwas von sich rausgehauen haben? Ne? Meine Kollegin aus der Radio Berg Morning Show, Julia Drexler, die hat da neulich auch so ein Ding gehabt. Julia, du warst bei DSDS?
1: Ja, Alex, ertappt. Also ihr habt mich nicht im großen Finale verpasst. Und bevor ihr jetzt alle 30.000 Folgen nochmal guckt, nein, Dieter Bohlen hat mich auch nicht als singende Heulboje oder sowas nach Hause geschickt.
0: Da bin ich sehr beruhigt, dass, was daran liegt, dass du den überhaupt nicht gesehen hast, ne?
1: Nee, so gar nicht. Also da war keine Jury, da war ein junges Mädel und ein Kameramann und vor denen habe ich dann vorgesungen mit ganz vielen anderen im Raum. Das war, lass mich kurz überlegen, Staffel 2 und ich wollte einem Kerl beweisen, dass ich nicht feige bin, dass ich mich traue, vor so ein paar Leuten zu singen. Es war tierisch aufregend. Also überall Kameras, so viele andere Menschen und ja, ich habe beim Singen wohl ein bisschen gezittert. Also die Location hat angeblich sogar gewackelt.
0: Ja, kann ja auch eine Art von Performance sein. Ne? Ja, und dann können wir beide halt immer schön zusammen die Hits hier bei Radio Berg mitsingen. Auch schön.
1: Ja, wie immer, wenn wir zwei singen. Ja. Dreistimmig. Laut, schief, aber mit Leidenschaft.
0: So nämlich. Ne? Und die ganze DSDS-Geschichte, die lest ihr nach. Und sag ich euch gleich, wo.

0: Die Red Hot Chili Peppers mit Other Side. Übrigens, die gesamte Geschichte von Julia und ihrer DSDS-Erfahrung, die lest ihr hier.
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1: Mit Malte Albrecht, guten Morgen. Auch in NRW wüten inzwischen schwere Waldbrände. Besonders dramatisch ist die Situation aktuell im Kreis Düren. In Hürtgenwald musste ein kompletter Stadtteil vorhin evakuiert werden, weil die Flammen zu dicht dran sind. Frage an Marc Weiß, wie ist die aktuelle Lage?
2: Ungefähr 1800 Menschen mussten vorhin ihre Häuser verlassen. Gegen 4 Uhr kam die Anordnung der Behörden, sofort raus und nehmen Sie nur das Nötigste mit. Das betrifft den Ortsteil Gai und es ist dort wohl auch schon alles voll Rauch. Die Bewohner sollten gegebenenfalls Mund und Nase mit Stofftüchern, Kleidung oder Masken bedecken, so lautet die offizielle Empfehlung. Es gibt eine Anlaufstelle für die Menschen wohl in einer Grundschule. Insgesamt stehen seit gestern Nachmittag rund 25 Hektar Wald rund um den Ort Hürtgenwald in Flammen. Das entspricht einer Fläche von etwa 35 Fußballfeldern.
1: Und es brennt auch im Sauerland.
2: Leider ja, das betrifft vor allem Marsberg. Dort sind über 300 Feuerwehrleute immer noch im Einsatz. Das ist ein aktueller Brand. Etwas bessere Nachrichten kommen aus Sundern. Hier hat es ja vor allem gestern gebrannt. Inzwischen ist man in Sundern aber mit den Nachlöscharbeiten beschäftigt. Also das Schlimmste scheint überstanden zu sein. Laut Feuerwehr ist eine Fläche von rund 80.000 Quadratmetern verbrannt. Und ja, weil Waldbrände allein ja nicht reichen, wird auch aus Düsseldorf ein Großbrand gemeldet. Hier steht im Stadtteil Rath eine Industriehalle in Flammen. Das ist auch ein Großeinsatz der Feuerwehr, der wohl noch Stunden dauern wird, heißt es. Offenbar war eine Gartenlaube in Brand geraten und die Flammen haben dann übergegriffen auf diese Industriehalle.
1: Marc, danke für die Infos. Und das sind weitere Themen. Wegen der anhaltenden Hitze und Trockenheit befürchtet der Deutsche Bauernverband eine deutlich schlechtere Ernte. Betroffen seien etwa Weizen, Raps, Kartoffeln, Gemüse und Zuckerrüben, sagte Bauernpräsident Ruckwied dem RND. Im Süden Deutschlands könne es teils zum totalen Ernteausfall kommen. In der Nacht ist eine Drohne in den lettischen Luftraum eingedrungen und von Kampfjets eines NATO-Partnerlandes abgeschossen worden. Die lettische Armee sprach von einer ausländischen Drohne, die wegen Russlands elektronischer Kampfführung in den Luftraum geraten sei. Damit könnte es sich um eine abgewehrte ukrainische Drohne handeln, hieß es. Schwindel, brennende Augen oder Flecken im Sichtfeld. Nach der Sonnenfinsternis sind viele Menschen wegen Beschwerden ins Krankenhaus gegangen. Allein in Berlin, Mannheim, Stuttgart und Freiburg meldeten sich Dutzende Patienten in den Notaufnahmen. Dabei war vorher eindringlich davor gewarnt worden, dass das ungeschützte Hineinsehen in die Sonne die Netzhaut schädigen kann. Offenbar hielten sich nicht alle daran. Die Ärzte geben aber bisher Entwarnung. Sie gehen davon aus, dass die Beschwerden in den meisten Fällen spurlos wieder verschwinden. Und das waren die Nachrichten mit Malte Albrecht.
3: Danke dir, Malte. Wenn wir jetzt mal aufs Wetter gucken, ne, die Fahrt zur Arbeit, oh, ja, ne, plant schon mal ein bisschen Schatten mit ein. Ne, 37 Grad in Rösrath, 34 in Wiel, Sonne ohne Pause. Samstag bleibt's heiß, aber es wird bewölkt. Am Sonntag, da gibt's dann Abkühlung, 21 bis 25 Grad und auch ein paar Schauer sind möglich.
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3: Es gibt Stau auf der A4 Richtung Olpe, zwischen Bielstein und Gummersbach. Da steht ihr in einem Kilometer. Es dauert aber nicht lange, dann seid ihr da durch. Gute Fahrt.
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3: Südkorea gegen den Bergischen HC. Internationaler Handball mitten in Rade vom Wald. Das hört ihr in 10 Minuten hier bei mir. Warum die südkoreanische Handballnationalmannschaft gerade durchs Bergische tourt und wie sich der BHC geschlagen hat. Das also nach 2 Titeln. Ich bin Alex Pesch. Wünsche euch einen schönen guten Morgen.

0: Brian Adams, Everything I Do, hier bei Radio Berg. 6:50 ist es am Freitagmorgen. Südkorea trifft Rade vom Wald, klingt ein bisschen wie der Titel eines sehr speziellen Kochbuchs, war aber gestern internationaler Handball. Die südkoreanische Handballnationalmannschaft hat gegen den bergischen HC gespielt, ja, und zwar in Rade vom Wald, in der Halle dort. Für Arnór Gunnarsson und sein Team vom BHC ein ziemlich spannender Test.
1: Das ist nicht so oft, dass ein Club gegen eine Nationalmannschaft spielt, und das ist natürlich auch eine Überraschung für uns, und deswegen haben wir direkt gesagt, ja, wollen wir gerne machen.
0: Die Südkoreaner sind gerade im Trainingscamp in Wuppertal und bereiten sich auf die Asienmeisterschaft vor. Bevor es auf die Platte ging, wurde es allerdings erstmal sehr feierlich. Die südkoreanische Mannschaft durfte sich ins Goldene Buch der Stadt Rade vom Wald eintragen. Für Bürgermeister Dejan Vujinovic ein ganz besonderer Moment.
2: Ich glaube, es ist jetzt auch der erste Eintrag einer asiatischen Person oder von mehreren asiatischen Personen in das Goldene Buch unserer Stadt. Und das ist wirklich was ganz Besonderes. Allein auch die Schriftzeichen da zu sehen, die ja in Südkorea und in Asien ja generell ja anders sind als bei uns, ist wirklich was richtig Tolles, und das bleibt jetzt für immer in den Geschichtsbüchern unserer Stadt.
0: Danach wurde dann endlich Handball gespielt, und zwar ziemlich gut und ziemlich eng. Am Ende gewinnt der BHC mit 39-34. Und morgen geht's für die Südkoreaner direkt weiter. Um 15 Uhr spielen sie ebenfalls hier bei uns im Bergischen in der Schwalbe Arena in Gummersbach gegen unseren VfL.

7.18 Uhr, hier ist Radio Berg am Freitag. Wochenlang kein richtiger Regen und inzwischen genügt wirklich der kleinste Funke. Gestern und in der Nacht mussten die Feuerwehren im Bergischen zu mehreren Wald- und Flächenbränden ausrücken. Unter anderem nach Waldbröl, Lindlar und Gummersbach. Allein in Lindlar-Wolfschlade, da waren 20.000 Quadratmeter Wald betroffen. Heute Nacht brannten in Gummersbach-Landenbach da nochmal 1.000 Quadratmeter. Und was dort alles, was die Einsatzkräfte erlebt haben, das hört ihr gleich in unseren Nachrichten um halb mit Melanie Schicher aus dem Radio Berg Nachrichtenteam.

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2: Mit Melanie Schicher. Schönen guten Morgen. Der große Waldbrand in Lindlar an der Wolfsschlade ist zwar gelöscht, aber noch immer flammen vereinzelt Glutnester auf. Wir haben gerade mit der Feuerwehr Lindlar telefoniert und demnach sind aktuell noch 35 Kräfte vor Ort, um die Lage zu kontrollieren. Bis zum Mittag soll der Einsatz wohl noch laufen und deshalb bleibt auch die K19 noch bis zum Mittag gesperrt. Gestern Abend gegen 18 Uhr waren nahe des Lindlarer Ortsausgangs Richtung Klause rund 20.000 Quadratmeter Wald in Flammen geraten. Die Feuerwehr war mit knapp 130 Kräften im Großeinsatz. Für Radio Berg berichtet Michelle Graf.
3: Die Rauchsäule war weit über Lindlar hinaus zu sehen. Viele Menschen schauten sich den Waldbrand aus der Ferne an. Die Lindlarer Feuerwehr bekam Unterstützung aus Gummersbach und Marienheide. Auch eine Drohne überblickte die Lage von oben. Löschwasser musste per Pendelverkehr aus dem Industriegebiet Klause herangeschafft werden. Denn der staubtrockene Boden und wechselnde Winde machten den Einsatz besonders schwierig. Ab etwa 20 Uhr war der Brand von allen Seiten eingekesselt und unter Kontrolle. Danach folgten Nachlöscharbeiten bis in die Nacht und eine Brandwache.
2: Und während in Lindlar noch die Nachlöscharbeiten liefen, rückten die Feuerwehren im Oberbergischen schon zu den nächsten Einsätzen aus. Gegen Mitternacht brannte es in Gummersbach-Landenbach. Auf rund 1000 Quadratmetern standen Grasflächen in Flammen. Knapp 50 Kräfte rückten aus. Fast zeitgleich stand in Bergneustadt-Hackenberg eine Gartenhütte in einem Wohngebiet in Vollbrand. Eine weitere Ausbreitung der Flammen konnte verhindert werden. Beide Einsätze waren laut Feuerwehr nach etwa 2 bis 2,5 Stunden beendet. Und jetzt weitere Meldungen kurz und kompakt. Die KVB hat die Sperrung der Linie 1 in der Nacht bis nach Beensberg ausgeweitet. Ab sofort fährt die Stadtbahn auf dem gesamten rechtsrheinischen Abschnitt bis Beensberg nicht mehr, weil das Gleisdreieck in Merheim erneuert wird. Heute wird es mit 36 Grad und mehr wieder extrem heiß im Bergischen. Der Deutsche Wetterdienst warnt für Rhein und Oberberg von 11 bis 19 Uhr vor einer starken Wärmebelastung. Die Behörden weisen noch einmal auf das richtige Verhalten hin, wie zum Beispiel genug trinken, die Mittagshitze meiden und sich vor der Sonne schützen. Beim 18. Sparkassen-Fußballcup stehen im oberbergischen Süden die Halbfinals fest. Am Abend sind auf dem Nümbrechter Sportplatz die letzten beiden Viertelfinals gespielt worden. Der FV Wiel setzte sich gegen Dieringhausen mit 3:1 durch und Borussia Derschlag gewann gegen den SV Frömmersbach mit 4:1. Morgen kommt es in Nümbrecht im Halbfinale zu den Duellen TuS Homburg-Brühltal gegen FV Wiel und SSV Homburg-Nümbrecht gegen Borussia Derschlag. Das Endspiel ist für Sonntag um 17.30 Uhr angesetzt.
0: Danke dir, Melanie. Freitagmorgen, Wochenende in Sicht, der heißeste Tag der Woche und gleich dazu 37 Grad in Overath, 34 in Wipperfürth. Der Samstag, der wird ein bisschen weniger heiß. Am Sonntag fällt das Thermometer dann, also es fällt nicht wirklich runter. Die Temperaturen gehen runter auf 25 Grad und dann gibt's sogar ein bisschen Regen, wenn wir Glück haben.
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0: Es gibt eine ganze Reihe an Warnmeldungen. Wir starten mit der A1 Richtung Dortmund zwischen Burscheid und Wermelskirchen. Gefahr durch Gegenstände auf der Fahrbahn. Bitte vorsichtig fahren. Auf der A4 Richtung Olpe zwischen Overath und Engelskirchen ebenfalls Gefahr durch, keine Gegenstände, ein liegen gebliebenes Fahrzeug auf dem Standstreifen. A4 Richtung Olpe zwischen Bielstein und Gummersbach. Eine ungesicherte Unfallstelle auf dem Standstreifen. Bitte hier vorsichtig fahren. Überall übrigens. Und auf der A4 jetzt Richtung Köln zwischen der Einfahrt Bielstein und Rastplatz Bellingroth. Die Feuerwehr und Rettungskräfte sind hier vor Ort. Ein Unfall ist passiert, der Fahrstreifen ist blockiert. A4 Richtung Köln. Zwischen Gummersbach und Engelskirchen übrigens dichter Verkehr. Denkt bitte an die Rettungsgasse, damit die Rettungskräfte da auch durchkommen. Gute Fahrt allen unterwegs.
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0: Heute ist der Tag des Wassereises und unser Daily Hannes, unser Comedian, der nimmt das offenbar als Einladung, einmal das komplette Eisregal durchzuspielen. Und sagen wir mal so, ne? Aus Capri, Dolomiti und Co., da kann man erstaunlich viele Geschichten bauen. Hört ihr in 10 Minuten bei mir. Ich bin Alex Pesch. Guten Morgen!

0: Radio Berg, 7.41 Uhr. Heute ist der Tag des Wassereises. Also eigentlich ein Feiertag für alle, die schon beim Wort Capri-Sommer im Kopf haben. Hannes Höfer, der hat sich allerdings nicht mit einer Sorte zufrieden gegeben. Der macht jetzt aus dem halben Eisfach direkt mal eine kleine Weltreise.
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2: Woher kommt eigentlich das Eis? Dazu gibt's eine schöne Geschichte, die ich mir gerade ausgedacht habe. Zwei Brüder, Ben und Jerry Ferrero, zusammen mit ihren Kindern Rocher und Raffaello, reisten durch Italien. Sie wollten nach Capri, wurden aber auf dem Weg von der Polizei angehalten. Haben sie eine Vinetta? Brauchen wir die noch? Es ist doch schon After Eight. Doch, wenn sie über die Dolomiti wollen, dann brauchen sie die. Er wollte gerade zahlen, dann hörte der Polizist Bum Bum. Es war ein brauner Bär, der einen Kaktus umgeworfen hatte. Solero wir weiterfahren? Fragte der Ferrero. Nein, sagte der Polizist. Cornetto sie mit. Er zog vorsichtshalber seine Magnum, ganz klassik, aus dem Halfter. Beinahe rutschte sie durch seine Flutschfinger. Alle anderen blieben im Wagen, denn da waren auch die Kinder bueno. Am besten wir split uns, dann kann uns nichts passieren. Wir sind viel schöller als der braune Bär. Der Bär zog sich zurück und Ferrero war erleichtert. Hoffentlich macht er keinen Twister und kommt zurück. Noggerschock vertrag ich nicht. Also immer dran denken, egal wie lang Nese es manchmal dauert. Ruhe bewahren ist immer noch das Nestle.
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Ihr hört Radio Berg am Freitagmorgen. Falls ihr Kinder zu Hause habt und inzwischen so ganz vorsichtig im Kalender mal zählt, die NRW-Sommerferien, die gehen noch bis zum 1. September. Also noch gut 2,5 Wochen. Die Kinder sagen, oh Gott, nur noch. Die Eltern vielleicht eher so, was? Immer noch? Und ich möchte mich da ausdrücklich auf keine Seite schlagen.

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2: Mit Malte Albrecht, guten Morgen. In NRW wüten heute Morgen gleich mehrere Brände. Besonders dramatisch ist die Lage in Hürtgenwald im Kreis Düren. Der Waldbrand dort bedroht den Stadtteil Gai. Rund 1.800 Menschen mussten vorhin ihre Häuser verlassen, weil die Flammen nur noch 400 Meter von dem Ort entfernt sind. Aktuelle Infos von Marc Weiß.
3: Um 4 Uhr heute Morgen hatten sich die Behörden entschieden zu evakuieren und die Menschen in einer Grundschule unterzubringen. In der Nacht hatte der Wind gedreht und treibt seitdem die Flammen in Richtung der Wohnhäuser. Der Kreis Düren hat einen Krisenstab einberufen, um über das weitere Vorgehen zu beraten. Über 200 Feuerwehrleute sind in

0: Lütgenwald im Einsatz. Inzwischen wurde auch der Löschhubschrauber wieder angefordert. Insgesamt stehen seit gestern Nachmittag rund 25 Hektar Wald rund um den Ort Lütgenwald in Flammen. Auch in Marsberg im Sauerland ist die Feuerwehr im Großeinsatz. Auch hier brennt ein Wald. Teilweise ist das Gelände nur sehr schwer zugänglich. Das macht es noch komplizierter. Mehrere Zufahrtsstraßen wurden für die Öffentlichkeit gesperrt. Bessere Nachrichten kommen aus Sundern. Hier scheint das Schlimmste überstanden. Inzwischen laufen dort nur noch die Nachlöscharbeiten. 80.000 Quadratmeter Fläche sind allerdings verbrannt. Der dritte Großbrand heute in Nordrhein-Westfalen betrifft keinen Wald, sondern eine Industriehalle in Düsseldorf-Rath. Auch dieser Brand war heftig, ist inzwischen aber unter Kontrolle.
1: Und das sind weitere Themen an diesem Morgen. Der Iran hat nach Angaben der Vereinigten Arabischen Emirate zwei Schiffe in der Straße von Hormus angegriffen. Laut dem Außenministerium gehören sie zum staatlichen Ölkonzern ADNOC. Verletzt wurde niemand. Die Emirate kritisierten das iranische Vorgehen scharf und sprachen von Piraterie. Auf Sizilien bleibt der Flughafen Catania wegen des Ätna-Ausbruchs weiter geschlossen, und zwar jetzt bis Samstag früh. Das hat der Betreiber in der Nacht mitgeteilt. Grund ist die Vulkanasche, die der Ätna ausstößt. Seit Beginn des Ausbruchs vor einer Woche fielen schon hunderte Flüge aus, hatten Verspätung oder wurden umgeleitet. Gute Freunde sind unbezahlbar. Und jetzt ist es auch noch wissenschaftlich bewiesen, sie halten uns auch richtig gesund. Ein Forschungsteam aus der Türkei hat für eine internationale Studie die Angaben von mehr als 200.000 Menschen weltweit ausgewertet. Die Studie ist jetzt in einem Fachjournal erschienen. Und das Ergebnis: Wer starke Freundschaften und enge Kontakte pflegt, fühlt sich psychisch und körperlich deutlich fitter. Positive Beziehungen zu den Eltern in der Kindheit spielen demnach auch eine Rolle, allerdings schwächer. Die Forschenden betonen, das soziale Umfeld verändere sich im Laufe des Lebens. Gute soziale Beziehungen seien dabei eine wichtige Säule des Wohlbefindens. Und das waren die Nachrichten mit Malte Albrecht.
2: Danke dir, Malte. Das Wetter, das könnt ihr mit euren besten Freunden genießen oder auch nicht. Ne? Draußen ist es ziemlich heiß, sucht euch ein schattiges Plätzchen. 37 Grad in Leichlingen und 34 in Engelskirchen, dazu Sonne pur. Am Samstag bleibt es schön sommerlich heiß mit bis zu 33 Grad und ein bisschen bewölkt. Sonntag dann nur noch 21 bis 25 Grad und es kann den ein oder anderen Schauer geben bei ansonsten bewölktem Himmel.
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2: Wir haben noch eine ganze Menge Warnmeldungen von den Autobahnen. Auf der A1 Richtung Dortmund zwischen Burscheid und Wermelskirchen. Gefahr durch Gegenstände auf der Fahrbahn. Dann auf der A4 Richtung Olpe zwischen Overath und Engelskirchen. Gefahr durch ein liegengebliebenes Fahrzeug auf dem Standstreifen. Auf der A4 Richtung Olpe zwischen Bielstein und Gummersbach. Gefahr durch eine ungesicherte Unfallstelle auf dem Standstreifen. Da ist auch die Feuerwehr und die Rettungskräfte sind schon vor Ort. Blockieren hier auch einen Fahrstreifen. Bitte an die Rettungsgasse denken. Jan aus Engelskirchen bestätigt uns den Unfall. Vielen Dank dafür. Wer kann, sollte das ganze Gebiet umfahren, sagt er, denn da bildet sich wohl schon ein ordentlicher Stau. Bestätigt uns auch der ADAC. A4 Richtung Köln zwischen Gummersbach und Engelskirchen, 2 Kilometer Stau und ihr braucht hier an dieser Stelle mindestens 13 Minuten. Nochmal der Hinweis, bitte bildet eine Rettungsgasse.
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2: So, von den Staus rein ins Erleben. Im September starten die Radio Berg Erlebniswochen und es geht unter anderem mit uns ins Kino. Natürlich alles kostenfrei und auch in den Affen- und Vogelpark nach Eichshof-Eckenhagen. Worauf ihr euch alles freuen könnt, das erzählen wir euch gleich. Dann erfahrt ihr mehr bei mir in 10 Minuten. Ich bin Alex Pesch. Schönen guten Morgen.

0: Radio Berg um 8:11. Guten Morgen. 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September, da starten die Radio Berg ab Erlebniswochen. 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
0: Ja, und auch die Bücherwürmer unter unseren Hörern kommen auf jeden Fall auf ihre Kosten.
1: 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Und wir bleiben mal in Overath, da wartet nämlich noch eine bergische Kaffeetafel inklusive Golfschnupperstunde auf dem Lüderich auf uns.
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0: 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Danke dir, Michelle.
1: Sehr gerne.

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Schönen guten Morgen und an alle, die gerade arbeiten, während gefühlt der komplette Rest der Welt Urlaubsfotos verschickt, postet oder was auch immer. Ich sehe euch. Und bitte denkt dran, Menschen fotografieren im Urlaub auffällig selten den Moment, in dem alle genervt im Stau stehen. Instagram ist nicht die ganze Wahrheit.

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0: Mit Melanie Schicher. Schönen guten Morgen. Nach dem großen Waldbrand in Lindlar an der Wolfsschlade bleibt die K19 zum Industriegebiet Klause noch bis zum Mittag komplett gesperrt. Die 20.000 Quadratmeter Waldfläche sind zwar gelöscht, nach wie vor flammen aber noch einzelne Glutnester auf, sagte uns ein Lindlarer Feuerwehrsprecher. 35 Kräfte sind aktuell noch vor Ort, um die Lage zu kontrollieren. Gestern Abend gegen 18 Uhr war es zu dem Großeinsatz mit knapp 130 Kräften gekommen. Für Radio Berg berichtet Michelle Graf.
1: Die örtliche Feuerwehr bekam unter anderem Unterstützung aus Gummersbach und Marienheide. Auch eine Drohne mit Wärmebildkamera wurde eingesetzt, um die Lage zu überblicken. Ab etwa 8 Uhr war der Brand von allen Seiten eingekesselt und zumindest unter Kontrolle gebracht. Erstmals wurde dafür im Oberbergischen auch ein sogenannter Kreisregner eingesetzt. Er ist vergleichbar mit einem Rasensprenger in XXL-Format. Er hat den Boden zusätzlich bewässert. Während der Brandwache stellte sich dann in der Nacht heraus, dass noch immer Glutnester wieder aufflammen. Deshalb wird der Einsatz bis in den Mittag hinein verlängert.
0: Und während nachts in Lindlar noch die Nachlöscharbeiten liefen, rückten die Feuerwehren im Oberbergischen schon zu den nächsten Einsätzen aus. Gegen Mitternacht brannte es nahe der Aggertalsperre in Gummersbach-Landenbach. Auf rund 1000 Quadratmetern stand die Vegetation in Flammen. Knapp 50 Kräfte waren im Einsatz. Fast zeitgleich stand in Bergneustadt-Hackenberg eine Gartenhütte in einem Wohngebiet in Vollbrand. Eine weitere Ausbreitung der Flammen konnte verhindert werden. Beide Einsätze waren laut Feuerwehr nach etwa 2 bis 2,5 Stunden beendet. Und jetzt weitere Meldungen, kurz und kompakt. Die KVB hat die Sperrung der Linie 1 in der Nacht bis nach Beensberg ausgeweitet. Ab sofort fährt die Stadtbahn auf dem gesamten rechtsrheinischen Abschnitt bis Beensberg nicht mehr, weil das Gleisdreieck in Meerheim erneuert wird. Die Sperrung soll laut KVB bis zum 2. September dauern. Der Deutsche Wetterdienst warnt für Rhein und Oberberg von 11 bis 19 Uhr vor einer starken Wärmebelastung. Bis 36 Grad sind heute in der Spitze möglich. Die Behörden weisen noch einmal auf das richtige Verhalten hin, wie zum Beispiel genug trinken, die Mittagshitze meiden und sich vor der Sonne schützen. Rade vom Wald hat am Abend ein echtes Handball-Highlight erlebt. In der Sporthalle Hermannstraße hat der Bundesligist Bergischer HC mit 39-34 gegen die Nationalmannschaft von Südkorea gewonnen. Für Rades Bürgermeister Dejan Vujinovic war es eine große Freude, internationalen Besuch zu empfangen.
2: Ich hoffe, dass sie sich wirklich an Rade vom Wald erinnern, dass sie eine gute Erinnerung auch von Deutschland halt auch einfach mitnehmen, von dem Spiel hier, von der Atmosphäre. Und ich hoffe, dass, wenn die vielleicht irgendwo in Südkorea irgendwer mal sagt, Rade vom Wald, dass man dann auch weiß, okay, da war ich mal.
0: Die Südkoreaner absolvieren derzeit ein Trainingscamp in Wuppertal, um sich auf die asiatische Handballmeisterschaft vorzubereiten. Morgen Nachmittag trifft das Team im nächsten Testspiel in der Schwalbe Arena auf den VfL Gummersbach.
3: Danke dir, Melanie. Ja, das Wochenende steht vor der Tür und wettertechnisch mit drei völlig unterschiedlichen Tagen. Heute Sonne pur, 37 Grad in Burscheid, 34 in Lindlar. Samstag dann immer noch sehr warm, aber bewölkt. Am Sonntag deutlich kühler mit 21 bis 25 Grad und stellenweise wird sogar nass.
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3: Wir schauen auf die Straßen. Da gibt es noch einige Warnmeldungen für die A4 Richtung Olpe zwischen Overath und Engelskirchen. Gefahr durch ein liegen gebliebenes Fahrzeug auf dem Standstreifen. A4 Richtung Olpe zwischen Bielstein und Gummersbach. Gefahr durch eine ungesicherte Unfallstelle auf dem Standstreifen. Und auf der A4 Richtung Köln zwischen der Einfahrt Bielstein und Rastplatz Bellingroth ist die Feuerwehr mit Rettungskräften vor Ort. Ein Unfall hat es hier gegeben. Der Fahrstreifen ist blockiert, sagt auch Jan aus Engelskirchen. Auf der A4 Richtung Köln zwischen Gummersbach und Engelskirchen deshalb auch 1 Kilometer Stau. Da braucht ihr mindestens eine Viertelstunde, dann seid ihr da durch. Sandra aus Overath-Heiligenhaus meldet einen Blitzer in Overath-Steinbrück. Am Ortseingang vom Heiligenhaus kommt in beide Richtungen und nach dem Alleinunfall auf der A4 Richtung Köln ist aktuell eine Spur zwischen Bielstein und Engelskirchen blockiert. Die Autobahnpolizei ist vor Ort. Ich glaube, den Unfall habe ich jetzt 3-mal gemeldet. Kann ich schaden. Dann wisst ihr jetzt auf jeden Fall Bescheid. Danke fürs Bescheid geben allen unterwegs. Eine gute Fahrt.
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3: Der Freitagmorgen hier bei Radio Berg. Und falls euer Wochenende bisher nur aus mal gucken besteht, das ändern wir gleich. Was heute und morgen im Bergischen so geht, das haben wir für euch mal eingesammelt. Ich bin Alex Pesch. Guten Morgen.
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0: 20 vor 9, hier ist Radio Berg. Guten Morgen! Ja, Wochenende steht vor der Tür, ne? Und falls ihr noch nichts geplant habt, wir hätten da ein paar Ideen für euch. Michelle Graf aus dem Radio Berg-Team. Heute Abend geht's zum Beispiel in Bensberg ziemlich lecker los.
1: Oh yes, auf dem Schlemmer- und Abendmarkt auf der Schlossstraße. Da könnt ihr euch durch die Foodstände futtern, dazu einen leckeren Drink. Und wer danach noch kann, der nimmt direkt die Shoppingrunde mit, denn die Läden haben auch länger auf.
0: Ja, und VfL-Fans haben morgen ohnehin schon mal einen Pflichttermin.
1: Absolut. Der VfL Gummersbach feiert ab 13 Uhr Saisoneröffnung rund um die Schwalbe-Arena mit Mitmachaktivitäten, Musik und Gewinnspielen. Und das Highlight beim Essen wird's koreanisch.
0: Oh, da würde ich gerne mit. So, passend zum sportlichen Highlight, der VfL, der spielt nämlich morgen gegen die südkoreanische Nationalmannschaft. Ja, und danach könnt ihr dann direkt weiterziehen nach Bergneustadt.
1: Genau, da ist Rathaus Open Air mit DJ und anschließend Live-Musik von Stockbrot und Cool Chocolate, einer Tribute-Band von Hot Chocolate. Das sagt uns was.
0: Ja, ihr hört's im Hintergrund, ne? So, ich kenne den Text nicht, kann ich mitnehmen.
1: Ich auch nicht.
0: Wollt
1: besser
0: ihr auch nicht. Nein. Das wollt ihr nicht, dass wir mitsingen.
1: Nee.
0: Der Eintritt, der kostet das Ganze gar keinen Cent. Mhm. Ne? So.
1: Genau.
0: Also Ausreden fürs Wochenende werden langsam knapp. Und mehr Tipps findet ihr auf radioberg.de. So, da geht die Hot Chocolate einfach weg.
1: Ja, das war's.
0: Danke, Michelle.
1: Sehr gerne.

0: Regentropfen vom bergischen Himmel fallen. Und falls ihr gerade kurz überlegen müsst, was das nochmal war, Wasser von oben, kostenlos, ne? Das hatten wir früher im Bergischen schon mal öfter.
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1: Mit Malta Albrecht. Guten Morgen. Die Waldbrände in Europa sind kein Ereignis mehr, das vor allem den Süden betrifft. Es brennt inzwischen auch bei uns in NRW und das an mehreren Stellen gleichzeitig. Besonders dramatisch ist die Lage aktuell in Hürtgenwald im Kreis Düren und in Marsberg im Sauerland. Marc Weiß aus dem News-Team. Fangen wir in Hürtgenwald an. Da sind Menschen von den Flammen akut bedroht.
2: Ja genau, die Flammen sind nur noch ein paar hundert Meter vom Ortsteil Gai entfernt. In der Nacht hatte der Wind gedreht und seitdem nimmt das Feuer leider Kurs auf den Ort. Um 4 Uhr ganz früh heute Morgen haben die Behörden dann entschieden, dass evakuiert wird. Rund 1800 Menschen mussten ihre Häuser verlassen und sind jetzt in einer Grundschule untergebracht. Das hat reibungslos funktioniert, hören wir. Die Feuerwehr versucht natürlich alles, um diesen Ort vor den Flammen zu retten. Inzwischen ist auch der Löschhubschrauber wieder im Einsatz. Also das sind schon dramatische Bilder, die wir da sehen, muss man ehrlich sagen.
1: Wie ist die Lage in Marsberg im Sauerland?
2: Etwas unübersichtlich. Der Waldbrand ist auch hier zur Stunde noch nicht unter Kontrolle. Es brennt genau in Marsberg-Helminghausen und auch hier sind mehrere hundert Feuerwehrleute im Einsatz. Inzwischen stehen rund 25 Hektar Waldfläche in Flammen und es droht noch größer zu werden, dieses Feuer. Die Einsatzkräfte in Marsberg werden auch von Kollegen und Kolleginnen aus anderen Bezirken unterstützt. Die Feuerwehr Dortmund ist inzwischen vor Ort und auch aus dem Münsterland sind Einsatzkräfte da. Also für Marsberg leider auch noch keine Entwarnung.

0: Danke für die Infos, Marc Weiß. Und nun unser Nachrichtenüberblick, und da bleiben wir erst noch beim Thema. Wegen der anhaltenden Hitze und Trockenheit in Deutschland rechnet der Bauernverband mit deutlichen Ernteeinbußen, teilweise sogar mit Totalausfällen. Vor allem bei Weizen und Raps werde die Ernte voraussichtlich unterdurchschnittlich ausfallen, sagte Bauernpräsident Ruckwied dem RND. Besonders kritisch sei die Lage im Süden. In Großbritannien zieht der Rechtspopulist Farage wieder ins Parlament ein. Er hat die Nachwahl in seinem Wahlkreis gewonnen, eine Abstimmung, die er selbst herbeigeführt hatte. Farage war vor wenigen Wochen zurückgetreten, um sich nach Vorwürfen über eine nicht angegebene Millionenspende wieder das Vertrauen der Wähler zu sichern. Die etablierten Parteien boykottierten die Abstimmung. In Schweden gelten Jugendliche künftig nicht mehr ab 15, sondern schon ab 14 Jahren als strafmündig. Das hat das Parlament in Stockholm beschlossen. Außerdem wird die Strafmilderung für Jugendliche gestrichen. Das heißt, dass sie zu Gefängnisstrafen von bis zu 18 Jahren verurteilt werden können. Die Mitte-Rechts-Regierung hat schon mehrere ähnliche Maßnahmen auf den Weg gebracht. Schweden kämpft nämlich seit Jahren gegen zunehmende Bandengewalt. Immer öfter werden für schwere Straftaten Minderjährige rekrutiert, weil ihnen bisher keine Haftstrafe drohte. Und das waren die Nachrichten mit Malte Albrecht.
1: Danke dir, Malte. Das Wetter heute heiß und nochmal richtig durchhalten für euch alle. 37 Grad in Wermelskirchen, 34 in Nürnbrecht. Sonne pur. Ne? Und dann geht die Kurve aber etwas runter. Morgen sind es dann schon nur noch bis zu 33 Grad. Dazu kommen ein paar Wolken an den Bergschen Himmel. Und am Sonntag kühlt es dann richtig ab. 25 Grad sind dann so ungefähr drin. Jacke klingt dann plötzlich wieder gar nicht so absurd. Und es soll sogar ein bisschen Regen dazu kommen.
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1: Wir schauen auf die Straßen. Eine Warnmeldung für die A1 Richtung Köln zwischen Kreuz Leverkusen und Kreuz Leverkusen West. Gefahr durch ein liegen gebliebenes Fahrzeug auf dem rechten Fahrstreifen. Rüber zur A4 Richtung Olpe zwischen Overath und Engelskirchen. Gefahr durch ein liegen gebliebenes Fahrzeug auf dem Standstreifen. Und auf der A4 Richtung Köln zwischen der Einfahrt Bielstein und Rastplatz Bellingroth. Die Feuerwehr und die Rettungskräfte sind hier vor Ort. Nach einem Unfall, der Fahrstreifen ist blockiert. Und das Ganze mittlerweile 2 Kilometer Stau. Ihr braucht eine Viertelstunde länger an dieser Stelle. So, dann gucke ich mal runter. Ich weiß, da war noch mehr. Sandra aus Overath-Heiligenhaus hat uns noch einen Blitzer gemeldet. Und zwar in Overath-Steinenbrück am Ortseingang von Heiligenhaus kommt. Dankeschön, Sandra, für den Hinweis. Gute Fahrt.
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1: Bastian Bielendorfer, den kennen viele als den Mann, der aus ganz normalen Alltagssituationen zuverlässig Material macht. Ich persönlich kenne ihn aus Let's Dance. Da hat er sich jetzt nicht unbedingt mit Ruhm bekleckert für sein tänzerisches Talent, aber lustig war's. Und ihr könnt ihn beim Comedy Camp erleben. Beim Comedy Camp, so. Deshalb stellt er sich gleich euch allen mal vor. Gegen 8:50. Ich bin Alex Pesch. Schönen guten Morgen.

0: Aliva und Apache 201 hier bei Radio Berg. Bastian Bielendorfer, der ist im Comedy Camp dabei. Aber bevor ihr ihn im Herbst live auf der Bühne sehen könnt, da muss er sich jetzt erstmal hier durch unseren kleinen Schnellcheck arbeiten. Ne? Die Aufgabe klingt simpel. Stell dich in einem Satz vor. So, Basti, was du da draus machst, ist natürlich eine andere Geschichte.
1: Stell dich in einem Satz vor, aber bitte so, als würdest du dich auf einer Dating-App beschreiben.
2: Hallo, meine Lieben. Mein Name ist Bastian Bielendorfer. Ich bin Comedian, 42 Jahre alt, wiege in Unterhose ungefähr 97 Kilo und bin auf der Suche nach der Liebe. Und zwar der Liebe des Publikums. Und ich bin mir relativ sicher, wenn ich die irgendwo kriege, dann bei Jürgen Bangert im Comedy Camp.
1: Welcher Comedy-Kollege hat das Potenzial zum Dschungelkönig?
2: Wenn es irgendeine in der Gruppe geben könnte, die Dschungelkönigin wird, dann natürlich nur Frau Kühne, die Ingrid. Ein absoluter Zauberhase, ein wundervoller Mensch. Und habt ihr mal gesehen, was die um den Hals hängen hat? Die hat keine Kette, die hat ein komplettes Survival-Kit. Da wäre Mr. T, wäre komplett eifersüchtig. Die hat so viel Holz um den Hals, die könnte problemlos aus ihrer Kette einen Großbrand oder zumindest ein kleines Feuer im Dschungel machen.
1: Beende den Satz, wer sich kein Ticket fürs Comedy Camp holt,
2: ist eine absolut humorlose Flitzpiepe.
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großartiges Lied, oder? Olivia Dean mit So Easy hier bei Radio Berg, 22 Minuten nach 9. So wollte ich sagen, ne? 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
0: Mit Melanie Schicher. Schönen guten Morgen. Auch wenn in Lindlar der großflächige Waldbrand an der Wolfschlade grundsätzlich gelöscht ist, läuft der Einsatz der Feuerwehr auch an diesem Morgen noch weiter. Aktuell sind noch 35 Kräfte am Waldgebiet der K19 Richtung Klause im Einsatz, weil immer wieder einzelne Glutnester aufflammen. Daher wird die K19 voraussichtlich noch bis zum Mittag gesperrt bleiben, sagte uns die Feuerwehr. Die Details zum Einsatz hat Michelle Graf für Radio Berg.
2: Gut 20.000 Quadratmeter Wald hatten gestern Abend ab 18 Uhr gebrannt. Das entspricht einer Größe von knapp 3 Fußballfeldern. Nach gut 2 Stunden hatten die 130 Einsatzkräfte das Feuer eingekesselt und unter Kontrolle gebracht. Danach ging es an die Nachlöscharbeiten und in die Brandwache. Dabei hat sich herausgestellt, dass sich immer wieder einzelne Glutnester entzünden. Deshalb ist der Einsatz am Lindlarer Ortsausgang Richtung Industriegebiet nochmal verlängert worden. Unterstützung kam gestern auch aus Gummersbach und Marienheide. Zum ersten Mal kreisweit wurde in Lindlar ein sogenannter Kreisregner eingesetzt. Er ist vergleichbar mit einem Rasensprenger in Großformat. Er hat den Boden zusätzlich bewässert.
0: Die Trockenheit der vergangenen Wochen hat in der Nacht dann noch für weitere Feuerwehreinsätze im Oberbergischen gesorgt. Gegen Mitternacht brannte es nahe der Aggertalsperre in Gummersbach-Landenbach. Hier standen gut 1000 Quadratmeter Grasfläche in Flammen, knapp 50 Kräfte waren im Einsatz. Fast zeitgleich stand in Bergneustadt-Hackenberg eine Gartenhütte in einem Wohngebiet in Vollbrand. Eine weitere Ausbreitung der Flammen konnte verhindert werden. Und jetzt weitere Meldungen, kurz und kompakt. Für Pendler, die von Bensberg nach Köln wollen, wird es ab heute noch umständlicher. Die KVB hat die Sperrung der Linie 1 ausgeweitet. Die Stadtbahn steht jetzt auf dem gesamten rechtsrheinischen Abschnitt still. Bis zum 2. September soll die Sperrung andauern. Wer heute im Bergischen unterwegs ist, sollte gut auf sich achten. Der Deutsche Wetterdienst warnt von 11 bis 19 Uhr vor starker Wärmebelastung in Rhein und Oberberg. Bis zu 37 Grad sind möglich. Die Behörden raten, ausreichend zu trinken, die Mittagshitze zu meiden und sich vor der Sonne zu schützen. Beim 18. Sparkassen-Fußballcup stehen im oberbergischen Süden die Halbfinals fest. Am Abend sind auf dem Nümbrechter Sportplatz die letzten beiden Viertelfinals gespielt worden. Der FV Wiel setzte sich gegen Dieringhausen mit 3:1 durch und Borussia Derschlag gewann gegen den SV Frömmersbach mit 4:1. Morgen kommt es in Nümbrecht im Halbfinale zu den Duellen TuS Homburg-Brühltal gegen FV Wiel und SSV Homburg-Nümbrecht gegen Borussia Derschlag. Das Endspiel ist für Sonntag um 17.30 Uhr angesetzt.
3: Danke dir, Melanie. Ja, das Wetter, ne? Da dreht die Sonne richtig auf heute. 37 Grad in Odenthal, 34 in Reichshof. Ne? Und das geht bis heute Abend so durch. Am Samstag wird es bewölkt, aber immer noch heiß. Sonntag dann die große Abkühlung mit 21 bis 25 Grad im Bergischen. Und dazu gibt es sogar mögliche Schauer. Wenn es nicht regnet, ist der Tag auf jeden Fall bewölkt.
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3: Auf der A1 Richtung Köln zwischen Kreuz Leverkusen und Kreuz Leverkusen West nach wie vor ein liegengebliebenes Fahrzeug auf dem Standstreifen, auf dem rechten Streifen, Entschuldigung. Bitte fahrt vorsichtig. Auf der A4 Richtung Olpe zwischen Oberath und Engelskirchen ein liegengebliebenes Fahrzeug auf dem Standstreifen und auf der A4 Richtung Köln zwischen der Einfahrt Bielstein und dem Rastplatz Bellingroth. Da läuft immer noch der Feuerwehr- und Rettungskräfteeinsatz nach einem Unfall. Hier ist der Fahrstreifen blockiert. Bitte fahrt überall vorsichtig.
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3: Handball gestern in Rade vorm Wald. Der BHC gegen Südkorea. Das klingt irgendwie nach einem WM-Spiel, nicht nach einem Testspiel. 20:50 hier bei mir. Warum die südkoreanische Handballnationalmannschaft gerade bei uns im Bergischen unterwegs ist. Ich bin Alex Pesch. Guten Morgen wünsche ich euch.

0: Freitagmorgen.
1: Ihr hört Radio Berg um 9.41 Uhr. Kiel, Berlin, Flensburg, das sind alles so ganz klassische Handballgegner in unserer Bundesliga. Gestern kam der Gegner des BHC allerdings rund 8.500 Kilometer weit angereist. Die südkoreanische Handballnationalmannschaft war da. Für die Fans in Rade vom Wald mal ein ganz spannendes internationales Heimspiel.
2: Es gibt ein gewisses internationales Flair natürlich. So ein Highlight sieht man nicht alle Tage. Und das muss man einfach nutzen, wenn einem sowas geboten wird.
3: Ja, es ist schon spannend und aufregend auf eine Art, ne? Sowas mal hier im kleinen Rade vom Wald zu erleben.
4: Ich dachte eigentlich, es ist ein April-Scherz nachgezogen, als ich das online gelesen habe. Aber ich habe mich gefreut, dass sie mal nach Rade kommen.
1: Ja, haben ganz viele übrigens. Das Spiel war ausverkauft. Die Südkoreaner, die südkoreanischen Handballer, die trainieren nämlich gerade in Wuppertal für die Asienmeisterschaft. Und ihr Trainer... So, Moment, ich habe das geübt. Also, hat auch nicht wirklich geklappt, aber ich habe was vorbereitet. Also, Ihr Trainer.
5: My name is Yong Shin Cho.
1: So, der nämlich, der freut sich offenbar sehr über die Testspiele hier bei uns. Und jetzt wird es nochmal ein bisschen koreanisch.
5: 독일은 핸드볼에 어떻게 보면 맥하고 이제 세계를 선도하는 나라이기 때문에 그 전부터도 교류를 많이 해왔고 그래서 여기는 항상 좋은 어떤 그런 그 훈련의 성과가 있기 때문에 여기를 장소를 선택했다.
1: Klingt gut, oder? So, und wenn euer Koreanisch für heute Morgen noch nicht ganz so sitzt, kein Ding, ich übersetze das mal, ne? Also er sagt, Deutschland sei traditionell eine sehr starke Handballnation und er freue sich auf die Spiele hier. So, ich hoffe, ihr habt das richtig übersetzt. Gestern hatte der BHC mit 39-34 die Nase vorn. Morgen geht's für die Südkoreaner dann schon weiter. Um 15 Uhr spielen sie gegen den VfL Gummersbach in der Schwalbe Arena.

11 Minuten vor 10, ihr hört Radio Berg am Freitag. Es ist staubtrocken bei uns hier im Bergischen und auch in ganz NRW. Die Waldbrandgefahr ist extrem hoch. Ja, das haben unsere Einsatzkräfte natürlich total gemerkt. Die waren ununterbrochen im Einsatz schon die letzten Wochen und auch heute Nacht wieder. Ja, aber nicht nur bei uns. Laura Potting hält euch auf dem Laufenden nach 10, wie es aktuell in NRW aussieht. Da brennt es noch an einigen Stellen. Ich bin raus, wünsche euch ein schönes Wochenende. Bin Alex Pesch. Wir hören uns. Bis dann. Tschüss.

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0: Mit Malte Albrecht, schönen guten Morgen. Gleich mehrere Waldbrände halten die Feuerwehren in NRW weiter in Atem. Die größten Einsätze gibt es in Hürtgenwald im Kreis Düren und in Marsberg im Sauerland. In Marsberg hat sich das Feuer seit gestern deutlich ausgeweitet. Die Feuerwehr schätzt, dass inzwischen rund 100 Hektar Fläche betroffen sind. Marc Weiß hat mehr dazu.
1: Genau festlegen will sich die Einsatzleitung noch nicht, da immer wieder neue Glutnester gefunden werden. Außerdem ist die Gesamtlage unübersichtlich. An einigen Stellen laufen schon Nachlöscharbeiten, an anderen gibt es noch Flammen. Die Lage sei insgesamt noch dynamisch, sagt die Feuerwehr. Noch dramatischer ist sie aktuell allerdings in Hürtgenwald in der Eifel. In der Gemeinde im Kreis Düren wurde der Ortsteil Gai heute Morgen komplett evakuiert, weil die Flammen nur noch ein paar hundert Meter entfernt von den Wohnhäusern sind. In der Nacht hatte der Wind gedreht und die Evakuierung von rund 1.800 Menschen erforderlich gemacht. Sie wurden in einer Schule untergebracht. Wir hören inzwischen, dass weitere Evakuierungen vorbereitet werden, denn es kann sein, dass die Evakuierten noch mal weiterziehen müssen, weil die Schule, in der sie jetzt sind, auch nicht mehr sicher ist, je nachdem, wie sich die Flammen weiter ausbreiten. 300 Hektar Fläche stehen inzwischen in Flammen. Seit Ausbruch des Feuers sind rund 300 Kräfte im Einsatz. Auch die Bundeswehr ist mit 2 Panzern vor Ort. 3 Löschhubschrauber sollen den Einsatz aus der Luft unterstützen. In beiden Fällen, Marsberg und Hürtgenwald, ist die Brandursache noch nicht klar.
0: Und jetzt weitere Themen in der Zusammenfassung. In der deutschen Autoindustrie gehen derzeit so viele Jobs verloren wie in keiner anderen Industriebranche. Das Statistische Bundesamt meldet zum Ende des ersten Halbjahres rund 690.000 Beschäftigte, 5,8% weniger als ein Jahr vorher. Besonders stark betroffen sind Zulieferer. Ein NATO-Kampfjet hat in der Nacht eine Drohne abgeschossen, die in den Luftraum des EU- und NATO-Mitglieds Lettland eingedrungen war. Die ausländische Drohne sei wegen Russlands elektronischer Kampfführung in den lettischen Luftraum geraten, teilte die lettische Armee mit. Damit könnte es sich um eine abgewehrte ukrainische Drohne handeln.

0: hieß es. Inklusion ist keine Wohltätigkeit, sondern ein Grundrecht. Das betont der Bundesbeauftragte für die Belange von Menschen mit Behinderungen, Dusel. Im Stern kritisiert er, dass Menschen mit Behinderungen in aktuellen Debatten immer häufiger vor allem als Kostenfaktor gesehen würden. Die Europäische Union will Plastik- und Verpackungsmüll reduzieren. Deshalb gilt seit dieser Woche eine neue Verpackungsverordnung in der EU. Kritik kommt jetzt vom deutschen Handel. Der Branchenverband HDE warnt vor mehr Bürokratie. Man unterstütze die Ziele. In der Praxis dürfe die Verordnung aber nicht dazu führen, dass Unternehmen unverhältnismäßig belastet werden, sagte die Geschäftsführerin Nachhaltigkeit beim HDE, Gerstein. Das Problem, wer Waren in mehrere EU-Länder verkaufen will, muss sich künftig überall einzeln registrieren. Gerstein befürchtet dadurch ein so wörtlich großes Durcheinander. Sie fordert die EU-Kommission auf, nachzubessern. Und das waren die Nachrichten mit Malte Albrecht.
1: Das Wetter.
2: Und es wird richtig, richtig heiß heute wieder, bis zu 38 Grad. Dazu viel Sonne und es ist weiter viel, viel, viel zu trocken bei uns im Land. Morgen dann mehr Wolken, da kann es auch mal regnen oder ein Gewitter geben mit Starkregen, Hagel und Sturmböen, dazu bis 34 Grad. Und der Sonntag weiter wechselhaft, stellenweise Regen möglich und es kühlt ab bis 27 Grad.
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2: Und hier kommen die Staus ab 4 Minuten Zeitverlust. Wir starten mit der A1 Dortmund-Münster zwischen Ascheberg und dem Kreuz Münster Süd. 4 Kilometer Stau, ihr braucht hier 17 Minuten länger. Die A1 Köln-Euskirchen zwischen Erftstadt und dem Kreuz Bliesheim. Im Moment 3 Kilometer Stau, 4 Minuten plus. Die A2 Oberhausen-Dortmund zwischen dem Kreuz Oberhausen und Bottrop. Da steht hier auf 2 Kilometern, ihr braucht so circa 5 Minuten länger. Die A2 Dortmund-Oberhausen zwischen dem Dreieck Bottrop und Oberhausen-Königshardt. 3 Kilometer Stau, 7 Minuten plus. Und die A44 Dortmund-Kassel zwischen Erwitte-Anröchte und Büren. 1 Kilometer Stau, 5 Minuten plus. Kommt gut an.
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2: Hallo zusammen. Ja, ihr habt es bei uns in den Nachrichten gehört. Es brennt in NRW an mehreren Orten. In der Gemeinde Hürtgenwald musste ein Ortsteil evakuiert werden. Die Evakuierung ist auch inzwischen abgeschlossen. Laut Kreis stehen da rund 300 Hektar Waldfläche in Flammen. Und wir haben die Lage da natürlich im Blick und schalten immer wieder rüber zu unseren Reportern vor Ort. Mein Name ist Laura Potting. Hallo zusammen.

0: zusammen an diesem Freitag. Ihr habt es bestimmt schon gehört bei uns. Zwei schwere Waldbrände halten die Feuerwehren in NRW heute in Atem. Es brennt an mehreren Stellen bei uns im Land. Die größten Einsätze gibt es aber in Marsberg im Sauerland und auch im Kreis Düren in der Gemeinde Hürtgenwald. Da musste ein ganzer Ortsteil evakuiert werden. 1800 Menschen sind betroffen. Und genau dort ist für uns die Kollegin Vicky Lohner. Sie steht mit Ursula an der Anlaufstelle für Menschen, die in Sicherheit gebracht wurden.
1: Das ist natürlich emotional schon, es packt einen. Ja. Ja, definitiv, weil wir viele Freunde und Bekannte haben. Und es ist schon wirklich dramatisch.
2: Und man sieht ja die Wolken sogar von hier, ne? Also
1: ja, vor allem, es kommt wirklich durch den Wind, es dreht immer wieder, es kommt halt eben immer wieder näher und ja, es macht einem schon Angst, weil man nicht weiß, was passiert.
0: Ja, das Feuer kommt offenbar immer näher, deswegen wird die erste Anlaufstelle wieder geschlossen und die Menschen müssen woanders unterkommen. Zum Glück sind Ferien und die Schulen sind frei. Die Menschen vor Ort nimmt das natürlich alles total mit.
3: Wann habt ihr jetzt den Aufruf bekommen, dass ihr eure Häuser verlassen müsst? Und was, also wie ist das abgelaufen? Das ist ja auch eine Situation, die stellt man sich ja nicht vor, ne?
4: Genau, diese Nacht um 4 Uhr ging die Warn-App. Und ja, eine halbe Stunde später kam die Polizei und wir sollten unsere Häuser verlassen und hier sich in der Grundschule evakuieren. Ja.
3: Wie geht's dir denn gerade?
4: Gemischte Gefühle. Vor allen Dingen haben wir zu Hause unsere Katze. Das war uns dann sicherer als wie im Auto. Es geht, in Anführungszeichen. Ne?
3: Ich habe auch das Gefühl, dass so ein bisschen das Bild gerade hier, ne, dass die Leute so ein bisschen ratlos sind.
4: Ja, genau, so ist es. Ne?
0: Ein besonderes Problem gerade bei den Löscharbeiten. In dem Wald liegt Weltkriegsmunition und es knallt auch immer mal wieder zwischendurch. Und dadurch können die Feuerwehrleute nicht direkt zum Feuer hin. Seit Ausbruch des Feuers sind rund 300 Kräfte im Einsatz. Auch die Bundeswehr ist vor Ort mit 2 Panzern. 3 Löschhubschrauber sollen den Einsatz aus der Luft unterstützen. In beiden Fällen, also bei dem Brand in Marsberg, aber auch bei dem in Hürtgenwald, ist die Brandursache noch nicht bekannt. Und wir haben einen Ticker für euch zum Waldbrand auf unsere Homepage gestellt. Da könnt ihr euch immer aktuell auch noch mal informieren.
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0: Es ist 10:30.
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0: Mit Melanie Schicher. Schönen guten Tag. Der Waldbrand in Lindlar ist noch nicht Geschichte. Aktuell sind noch 35 Kräfte am Waldgebiet an der K19 im Einsatz, weil zuletzt immer wieder einzelne Glutnester aufgeflammt sind. Gestern Abend ab 18 Uhr hatte es in Lindlar im Bereich Wolfsschlade gebrannt. 130 Einsatzkräfte hatten das Feuer nach gut 2 Stunden eingekesselt und unter Kontrolle gebracht. Die K19 bleibt noch bis zum Mittag gesperrt. Michelle Graf berichtet für Radio Berg.
2: Gut 20.000 Quadratmeter Wald hatten gestern Abend in Flammen gestanden. Das entspricht knapp 3 Fußballfeldern. Unterstützung kam auch aus Gummersbach und Marienheide. Zum ersten Mal kreisweit wurde dabei ein sogenannter Kreisregner eingesetzt. Er ist vergleichbar mit einem Rasensprenger im Großformat. Der hat den Boden zusätzlich bewässert und so geholfen, das Feuer einzudämmen. Im Anschluss an die Nachlöscharbeiten folgte in der Nacht die Brandwache. Weil sich immer noch einzelne Glutnester entzündet haben, läuft der Einsatz am Lindlarer Ortsausgang Richtung Industriegebiet noch voraus. Voraussichtlich bis zum Mittag weiter.
0: In Rhein und Oberberg warten noch um die 900 Ausbildungsplätze auf Bewerber. Allein in der Gastronomie sind es 28 offene Stellen in Hotels, Restaurants und Gaststätten. Im Rheinisch-Bergischen kommen noch 9 freie Plätze in Bäckereien hinzu, sowohl in der Backstube als auch im Verkauf. Junge Menschen, die bisher keinen Ausbildungsplatz haben, sollten die nächsten Wochen gut nutzen, zum Beispiel mit einem Praktikum, sagt die Gewerkschaft Nahrung Genuss Gaststätten. Denn viele Betriebe seien mit dem Starttermin für die Ausbildung flexibel. Und jetzt weitere Meldungen kurz und kompakt. In Kürten bleibt die Kreisstraße 36 länger gesperrt als gedacht. Sie kann voraussichtlich erst am 28. August wieder freigegeben werden. Seit fast 2 Monaten wird die Straße für die neue Erddeponie in Höchsten verbreitert. Das ist allerdings aufwendiger und langwieriger als zunächst angenommen. Der Kölner Skyline fehlt seit dem Abend ein Wahrzeichen. Das Flügelauto des Aktionskünstlers H.A. Schuld wurde am Abend von Spezialisten vom Turm des Zeughauses runtergeholt. Jetzt soll es in den Ford-Werken fit gemacht werden für den neuen Standort auf dem Dach des Maritimhotels am Heumarkt. Auf Wermelskirchens Spielplätzen landet immer mehr Müll und das leider nicht im Mülleimer, sagt die Stadt. Die Spielplatzkolonne des städtischen Betriebshofs findet bei ihren täglichen Kontrollrunden immer häufiger leere Flaschen, Zigarettenstummel oder Hundekot, teilweise in Sandkästen, wo Kinder barfuß spielen. Die Stadt hat deshalb eine häufigere Leerung der Mülleimer angeordnet. Außerdem wird das Ordnungsamt künftig verstärkt kontrollieren. In Wermelskirchen gibt es insgesamt 30 öffentliche Spielplätze. Und soweit die Nachrichten mit Melanie Schicher. Hier ist das Radio Berg Wetter. Es geht heute richtig heiß ins Wochenende. Bei viel Sonnenschein steigen die Werte auf 34 Grad in Wipperfürth und 36 Grad in Rösrath. Auch morgen sind noch mal bis 35 Grad drin. Es bleibt meistens trocken. Ab dem Mittag wird es aber deutlich schwüler. Am Sonntag gehen die Werte auf 25 Grad runter. Stand jetzt soll es aber weiterhin trocken bleiben. Der Radioberg Verkehr. Es gibt keine Staus, keine Blitzer. Wir wünschen euch eine gute Fahrt.
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3: Hallo zusammen an diesem heißen Freitag. Die Sonne wird knallen heute, also passt ein wenig auf euch auf. Wenn es geht, macht nicht zu viel draußen. Wir sind bei euch. Wir schwitzen uns gemeinsam ins Wochenende. Ich bin Laura Potting. Hallo zusammen.

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0: Hallo zusammen. Es gibt neue Mucke, jawohl. Und zwar von Iggy Kelly. Der ist, muss man wirklich sagen, gerade richtig, richtig fleißig. Ja, Iggy arbeitet ja unter anderem gerade an unserem offiziellen Aktion Lichtblicke-Song. Aber er hat eben noch zusätzlich einen neuen Song rausgebracht. Miracle heißt er und Annick Manoukian aus der Musikredaktion. Man muss sagen, du hast uns wirklich vor 3 Wochen schon in den Ohren gelegen, ja, weil du den so toll findest und dass wir den unbedingt spielen müssen.
1: Genau, weil vor 3 Wochen, da war ich ja mit Iggy Kelly bei seinem Produzenten, um zusammen an unserem Lichtblicke-Song zu arbeiten. Und da war Iggy auch noch an einem anderen Song dran, eben Miracle.
0: Das heißt, du konntest wirklich die Entwicklung dieses Songs richtig miterleben, ne?
1: Ja, der Song an sich, der stand schon, aber es ging dann eben noch um Details, was der Song jetzt noch braucht, ob da vielleicht noch Chöre drauf sollen oder nicht. Dann haben wir da auch echt zusammen rumprobiert und aufgenommen und es hat so, so viel Spaß gemacht und es war so spannend, damit dabei zu sein und jetzt das Ergebnis zu hören, nachdem man miterlebt hat, welche Ideen und wie viel Kreativität da im Spiel waren, das ist einfach magisch.
0: Oh, schön. Ja, dann hören wir uns mal diesen magischen Song einfach an, ganz neu draußen. Miracle jetzt von Iggy Kelly.
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0: Mit Malta Albrecht. Guten Tag. Der schwere Waldbrand in der Eifel breitet sich weiter aus. Inzwischen sind die Flammen nur noch rund 300 Meter von Hürtgenwald-Gai im Kreis Düren entfernt. Der Ort wurde heute Morgen komplett evakuiert. Wie jetzt bekannt wurde, werden die Löscharbeiten durch Weltkriegsmunition zusätzlich erschwert. In dem Gelände liegen jede Menge Blindgänger aus dem Zweiten Weltkrieg. Frage an Marc Weiß. Das heißt, es gehen da auch Bomben hoch?
1: Also Anwohner und auch unsere Reporter berichten davon, dass es immer wieder laute Explosionen gibt. Insofern ja, was da seit Jahrzehnten im Boden liegt, geht jetzt offenbar hoch oder zumindest einiges davon. Das ist ein großes Problem und überhaupt reißen die Hiobsbotschaften aus Hürtgenwald ja heute nicht ab. Es ist jetzt so, dass weitere Evakuierungen vorbereitet werden. Die rund 1800 Einwohner des Dorfes Gai sind ja im Moment in Strass und es soll jetzt noch weiter weggehen Richtung Dürenwohl, weil man absolut nicht weiß, wie sich das Feuer weiterentwickelt und das hängt natürlich sehr vom Wind ab. Wir konnten in Strass kurz mit dem stellvertretenden Dürener Bürgermeister Andreas Iseke dazu sprechen.
2: Es ist nicht absehbar, wie die Windrichtung jetzt die Flammen in die nächstgelegenen Gebiete und Ortschaften hier oben rüberführt. Um die Sicherheit weiter zu gewährleisten, werden natürlich auch weitreichende Ausweichmöglichkeiten vorenthalten.
1: Kurz noch der Blick nach Marsberg in Sauerland. Der zweite große Wald- und Flächenbrand in Nordrhein-Westfalen heute. Hier ist auch noch kein Ende in Sicht. Es stehen etwa 100 Hektar in Flammen. In beiden Fällen in Hürtgenwald und auch beim Brand in Marsberg ist die Brandursache übrigens noch nicht bekannt.
0: Danke, Marc. Und das sind weitere Themen. Der Handelsverband Deutschland warnt vor mehr Bürokratie durch die neue EU-Verpackungsverordnung. Die gilt seit dieser Woche und soll den Verpackungsmüll reduzieren. Wer in mehrere EU-Länder verkauft, muss sich dort künftig einzeln registrieren. Verbandsgeschäftsführerin Gerstein befürchtet dadurch ein so wörtlich großes Durcheinander. Sie forderte die EU-Kommission auf, nachzubessern. Der Ausbruch des Ätnas auf Sizilien sorgt weiter für Flugausfälle. Wegen der Vulkanasche in der Luft sind keine Starts und Landungen möglich. Die Sperrung des Flughafens Catania wurde deshalb bis mindestens morgen früh verlängert. In Geldern hat der Zoll mehr als 14 Millionen Schmuggelzigaretten in einer Lagerhalle entdeckt. Ein rumänischer Lkw-Fahrer und ein weiterer Tatverdächtiger wurden festgenommen, teilte das Zollfahndungsamt Essen mit. Sie sitzen schon in U-Haft. Zwei weitere Verdächtige sind auf der Flucht. Die Ermittler gehen von organisierter Kriminalität aus. Gute Freundschaften tun nicht nur der Seele gut, sondern auch dem Körper. Das zeigt eine aktuelle Studie aus der Türkei. Ein Forscherteam hat die Aussagen von mehr als 200.000 Erwachsenen weltweit ausgewertet. Das Ergebnis: Wer gute Freundschaften pflegt und enge soziale Bindungen hat, dem geht es sowohl psychisch als auch körperlich.

0: sich besser. Auch positive Beziehungen zu den Eltern in der Kindheit haben laut Studie einen Einfluss, allerdings schwächer. Die Forschenden betonen, das soziale Umfeld verändere sich im Laufe des Lebens. Gute soziale Beziehungen seien dabei eine wichtige Säule des Wohlbefindens. Und das waren die Nachrichten mit Malte Albrecht.
1: Das Wetter.
2: Es ist weiter viel zu trocken bei uns im Land. Kein Regen in Sicht heute, dazu irre heiß bis 38 Grad. Morgen dann aber auch mal ein Gewitter möglich mit Starkregen und Hagel, 34 Grad maximal. Der Sonntag bis 27 Grad, dazu wechselhaft, da kann es stellenweise auch mal regnen.
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2: Und das sind die längeren Staus ab 7 Kilometer Zeitverlust. Die A1 Köln-Euskirchen zwischen Hürth und dem Kreuz Bliesheim. 4 Kilometer Stau, ihr braucht hier 7 Minuten länger. Die A2 Oberhausen-Dortmund zwischen dem Kreuz Oberhausen und Bottrop. 3 Kilometer Stau, 9 Minuten plus. Die A2 Dortmund-Oberhausen zwischen dem Dreieck Bottrop und Oberhausen-Königshardt. 3 Kilometer Stau, 9 Minuten Zeitverlust. Die A44 Dortmund-Kassel zwischen Erwitte-Anröchte und Büren. 3 Kilometer Stau, ihr müsst hier 19 Minuten mehr einplanen. Und die A44 Dortmund-Kassel zwischen Marsberg und Warburg. 2 Kilometer Stau, 8 Minuten plus. Gute Fahrt!

0: Und unsere große Ticket-Verlosungswoche geht weiter und es ist echt toll, wie ihr euch ins Zeug legt, um hier Tickets zu gewinnen. Gestern hat mir zum Beispiel Monique ein Ständchen gesungen.
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0: Ja, da musste ich ihr einfach die Tickets geben für Blue. Und ihr wisst es ja schon, wir hauen ja die ganze Woche Tickets raus für ganz viele Events. Amy McDonald war dabei, Moby, Kaya Jana, Let's Dance, Herbert Grönemeyer, unser Comedy Camp, Disney in Concert. Und jetzt gleich geht es um Tickets für Mario Basler und seine Show Basler Ballert. 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Das wird richtig gut. Die Tickets dafür könnt ihr gleich hier gewinnen in einem Viertelstündchen. Hier bei mir sage ich euch, wie es geht. Ich bin

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1: Es ist 11:30.
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1: Mit Melanie Schicher. Schönen guten Tag. Bei dem großen Waldbrand in Lindlar an der Wolfsschlade ist am Abend zum ersten Mal im Oberbergischen Kreis ein besonderes Gerät zum Einsatz gekommen. Ein sogenannter Kreisregner. Denn gut 20 Quadratmeter Waldfläche hatten ab etwa 18 Uhr in Flammen gestanden. Die Feuerwehr war mit 130 Kräften im Großeinsatz. Michelle Graf mit den Details für Radio Berg.
3: Ein sogenannter Kreisregner hat den Boden zusätzlich bewässert und so geholfen, die Ausbreitung zu stoppen. Das Gerät ist vergleichbar mit einem Rasensprenger im Großformat. Die Lindlarer Feuerwehr hatte am Abend gut 2 Stunden gebraucht, um das Feuer einzukesseln und zumindest erstmal unter Kontrolle zu bringen. Unterstützung bekam sie dabei auch aus Marienheide und Gummersbach. Die Arbeiten in der Hanglage wurden durch den staubtrockenen Boden und Winde erschwert. Auch aktuell sind noch 35 Kräfte im Einsatz, weil zuletzt noch einzelne Glutnester aufgeflammt waren. Die K19 bleibt deshalb voraussichtlich bis zum Mittag komplett gesperrt, so die Feuerwehr.
1: Um die 900 Ausbildungsplätze in Rhein und Oberberg warten derzeit noch auf Bewerber. Allein in der Gastronomie sind noch über 20 Stellen in Hotels, Restaurants und Gaststätten unbesetzt, sagt die Gewerkschaft Nahrung, Genuss, Gaststätten. Im Rheinisch-Bergischen kommen noch 9 freie Plätze in Bäckereien hinzu. Junge Menschen, die bisher keinen Ausbildungsplatz haben, sollten die nächsten Wochen gut nutzen, zum Beispiel mit einem Praktikum, rät die NGG. Denn viele Betriebe seien mit dem Starttermin für die Ausbildung flexibel. Und jetzt weitere Meldungen, kurz und kompakt. In Kürten kann die Kreisstraße 36 voraussichtlich erst am 28. August wieder freigegeben werden. Seit fast 2 Monaten wird die Straße für die neue Erddeponie in Höchsten verbreitert. Das ist allerdings aufwendiger und langwieriger als zunächst angenommen. Der Kölner Skyline fehlt seit dem Abend ein Wahrzeichen. Das bekannte Flügelauto des Aktionskünstlers H.A. Schuld ist am Abend vom Turm des Zeughauses runtergeholt worden. Jetzt wird es in den Fortwerken fit gemacht und anschließend auf dem Dach des Maritimhotels aufgebaut. Leere Flaschen, Zigarettenstummel und Hundekot und das teilweise mitten im Sandkasten. Auf Wermelskirchens Spielplätzen landet laut Stadt immer mehr Müll. Die Spielplatzkolonne des Betriebshofs stößt bei ihren täglichen Kontrollrunden auf allen 30 öffentlichen Spielplätzen der Stadt immer häufiger auf solche Hinterlassenschaften. Die Stadt reagiert darauf und lässt die Mülleimer künftig häufiger leeren. Außerdem wird das Ordnungsamt verstärkt kontrollieren. Und soweit die Nachrichten mit Melanie Schicher. Das Radio Berg Wetter bringt uns den heißesten Tag der Woche. Sonne pur, dazu bis 34 Grad in Wiel, 36 Grad in Burscheid. Auch morgen sind noch mal bis 35 Grad drin. Es wird schwüler, großer Regen ist aber nicht in Sicht. Am Sonntag gehen die Werte auf 25 Grad runter. Stand jetzt soll es weiterhin trocken bleiben. Der Radiobergverkehr mit einer Meldung von der A4 Olpe-Köln zwischen Gummersbach und Bielstein. Dichter Verkehr plus 3 Minuten. Wir wünschen eine gute Fahrt.
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4: Einen guten Tag zusammen an diesem irre heißen Freitag hier bei uns in NRW. Und an so einem Hitzetag, da muss man es entspannt angehen, oder? Und das machen wir jetzt auch musikalisch gleich mit Musik von Patrick Swayze, She's Like the Wind. Und den Anfang macht Louis Capaldi mit Forget Me. Und ich bin Laura Potting.

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0: Wir haben ja richtig, richtig, richtig viele Tickets rausgehauen diese Woche. Wahnsinn. Für, ich überlege, Amy McDonald und Moby und Kaya Jana, Let's Dance, unser Comedy Camp, Disney in Concert, Blue. Und wir konnten schon ganz viele von euch glücklich machen. Und ich habe es eben versprochen, aktuell geht es um Tickets für Mario Basler. Wir gucken mal, mit wem spreche ich jetzt?
1: Mit Edith Strothmann.
0: Hallo. Alles okay bei dir? Wie geht's dir?
1: Ganz gut. Ich komme gerade etwas abgeschwitzt, etwas abgekämpft vom Einkaufen. Ich bin mit dem Fahrrad gefahren.
0: Du bist mit dem Fahrrad gefahren? Du bist ja krass.
1: Ja, klar. Ja, warum nicht?
0: Alter Schwede, bei dem Wetter?
1: Ja, klar.
0: Boah, ich bin stolz auf dich.
1: Ich auch.
0: Kannst du dich denn jetzt am Wochenende von den Hitzestrapazen ein bisschen erholen?
1: Ich hoffe das. Wir sind morgen eingeladen auf einer Gartenparty. Ich denke mal, das wird ganz nett werden.
0: Ja.
1: Dass die da auch irgendwie einen Pool aufgebaut haben oder ähnliches. Mal schauen.
0: Ansonsten musst du dich mit kühlen Getränken abkühlen von innen.
1: Ja, genau. Das werde ich auch machen.
0: Sehr gut. Du rufst an wegen der Mario Basler Tickets. Warum willst du dahin?
1: Ach, ich würde gerne meinen Mann damit überraschen.
0: Ja.
1: Und ihm eine Freude machen.
0: Oh, das ist aber lieb von dir.
1: Genau.
0: Ist dein Mann Mario Basler-Fan oder grundsätzlich einfach Fußball begeistert?
1: Der ist grundsätzlich total Fußball begeistert. Von der Kindheit an und verfolgt sämtliche Spiele. Ja, und da habe ich gedacht, das ist doch mal was für ihn.
0: Und warum hat das denn dein Mann jetzt so verdient? Was denkst du? Ist das so ein netter Mann?
1: Ja, ja? Total.
0: Okay.
1: Ja, also... Ja. Ja, ist ein richtig netter Mann.
0: Ja, weißt du was? Dann komm, dann liebe Grüße an den netten Mann. Ihr geht zu Mario Basler.
1: Oh, super. Das ist ja geil.
0: Herzlichen Glückwunsch.
1: Ja, super. Vielen Dank.
0: Okay, bis dann und schönes Wochenende. Tschüss.
1: Ja, danke schön, euch auch. Tschüss.
0: Und ganz zu Ende sind wir noch nicht mit unserer großen Ticketwoche. Ein paar Tickets haben wir noch. Und wenn wir die verlosen, erfahrt ihr das hier im Programm. Also bleibt am besten dran.
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1: Mit Malte Albrecht, guten Tag. Der Waldbrand in Hürtgenwald im Kreis Düren breitet sich weiter aus. Dafür ist vor allem der Wind verantwortlich. Der sorgt inzwischen auch dafür, dass die Anlaufstelle für Evakuierte nochmal verlegt werden muss. Im Ortsteil Straß sei die Rauchentwicklung zu groß geworden, heißt es. Infos von Marc Weiß.
2: Es ist durchaus beunruhigend, was aktuell passiert. Rund 1.800 Menschen mussten heute um 4 Uhr morgens ihre Häuser in Hürtgenwald-Gai verlassen, weil die Flammen nur noch wenige hundert Meter von der Ortschaft entfernt waren. Die Menschen waren dann in einer Schule in Straß untergekommen, die jetzt nur wenige Stunden später wegen der Rauchentwicklung ebenfalls als nicht mehr sicher gilt. Landrat Nolten sagt trotzdem, dass sich die Lage ab jetzt stabilisiere. Weitere Evakuierungen seien aktuell nicht geplant. Das gelte auf jeden Fall, solange der Wind nicht auffrische. Inzwischen stehen rund 300 Hektar Waldfläche in Flammen, teilt der Kreis mit. Seit Ausbruch des Feuers sind rund 300 Kräfte im Einsatz. Auch die Bundeswehr ist vor Ort mit 2 Panzern. 3 Löschhubschrauber sollen den Einsatz aus der Luft unterstützen. Erschwert wären die Löscharbeiten auch durch Munition aus dem Zweiten Weltkrieg. Immer wieder sind Explosionen zu hören. In der Region gab es Ende des Zweiten Weltkriegs heftige Kämpfe. Einige Blindgänger und auch Munition, die seit Jahrzehnten im Boden stecken, gehen jetzt offenbar hoch.
1: Und nun weitere Themen in der Zusammenfassung. Im Krieg gegen den Iran deutet sich ein Strategiewechsel der USA an. Statt weiterer Militärangriffe droht Washington Teheran jetzt mit massiven Wirtschaftssanktionen. Der Iran werde eine wirtschaftliche Isolation erleben, wie sie die Welt noch nicht gesehen habe, kündigte US-Finanzminister Bessent an. Vizepräsident Vance nannte außerdem einen niedrigen Ölpreis als wichtigstes Kriegsziel. Im Hafen von Konstanz am Bodensee ist ein Katamaran gegen eine Hafenmauer geprallt. Dabei wurden mindestens 12 Menschen verletzt. Sie werden laut einem Polizeisprecher vor Ort medizinisch versorgt. Wie schwer sie verletzt sind und wie es zu dem Unfall kam, ist noch unklar. Der Schiffsverkehr im Hafen läuft weiter. Leichtes Durchatmen in der deutschen Wirtschaft. Im Mai ist die Zahl der Firmenpleiten zum ersten Mal seit Februar wieder gesunken. Laut dem Statistischen Bundesamt gab es 2% weniger Insolvenzen als im Mai vor einem Jahr. Experten sprechen aber noch nicht von einer Trendwende. Einfach mal am Strand liegen und nicht alle 5 Minuten aufs Handy gucken. Das fällt vielen nicht leicht, aber einige nehmen sich das zumindest fest vor. Gut jeder 5. plant dieses Jahr im Sommerurlaub bewusst eine digitale Auszeit von Smartphone, Social Media und Co. Das zeigt eine Umfrage des Digitalverbands Bitkom. Im Schnitt bleibt das Handy dann knapp 3 Tage komplett aus. Spitzenreiter beim Digital Detox sind die über 65-Jährigen. Fast jeder 3. von ihnen will mal abschalten. Am wenigsten Lust auf eine Pause von digitalen Geräten haben die Jüngeren. Unter den 16- bis 29-Jährigen wollen nur 17% zeitweise darauf verzichten. Und das waren die Nachrichten mit Malte Albrecht.
3: Das Wetter.
4: Und es wird richtig, richtig heiß heute wieder, bis zu 38 Grad. Dazu viel Sonne und es ist weiter viel, viel, viel zu trocken bei uns im Land. Morgen dann mehr Wolken, da kann es auch mal regnen oder ein Gewitter geben mit Starkregen, Hagel und Sturmböen, dazu bis 34 Grad. Und der Sonntag weiter wechselhaft, stellenweise Regen möglich und es kühlt ab bis 27 Grad.
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4: Und das sind die längeren Staus ab 7 Minuten Zeitverlust. Die A1 Köln-Euskirchen, da steht jetzt zwischen Hürth und dem Kreuz Bliesheim im Stau 5 Kilometer lang. Ihr braucht 7 Minuten länger. Die A2 Oberhausen-Dortmund zwischen dem Kreuz Oberhausen und Bottrop 4 Kilometer Stau, 10 Minuten plus. Die A2 Dortmund-Oberhausen zwischen dem Dreieck Bottrop und Oberhausen-Königshardt 3 Kilometer Stau, 8 Minuten plus. Die A4 Aachen-Köln zwischen dem Kreuz Köln-West und Köln-Eiffeltor 3 Kilometer Stau, 12 Minuten. Und die A44

0: B83 Dortmund-Kassel zwischen Erwitter-Anröchte und dem Kreuz Wünnenberg-Haaren. 4 Kilometer Stau, 19 Minuten plus. Gute Fahrt!
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0: Hallo zusammen, und die Brände in NRW beschäftigen uns natürlich weiter. Ihr habt es natürlich schon in unseren Nachrichten gehört. Die Waldbrandgefahr bei uns im Land ist sehr hoch. Die Landesregierung hat die Menschen inzwischen dazu aufgerufen, Wälder nicht zu betreten, weil sich die Brände einfach extrem schnell ausbreiten können und dann Fluchtwege versperrt sind. Und außerdem entstehen viele Brände eben auch einfach durch menschliches Fehlverhalten. Unsere Reporter sind aktuell in der Gemeinde Hürtgenwald unterwegs. Dort mussten ja über 1000 Menschen evakuiert werden. Wie da die aktuelle Lage ist, das hört ihr gleich bei uns in einem Viertelstündchen. Ich bin Laura Potting. Hallo zusammen.

0: Da klingelt dein Handy wie sonst was, aber es ist nicht irgendwie der Wecker oder jemand, der anruft, sondern die Warn-App. Fast 2000 Menschen wurden heute im Kreis Düren von ihren Handys aus dem Bett geworfen. Ein Waldbrand, der immer näher kommt. Ein Ortsteil der Gemeinde Hürtgenwald, ihr habt es bei uns in den Nachrichten gehört, musste komplett evakuiert werden. Laut den Behörden seien auch alle in Sicherheit gebracht worden. Die Polizei Köln hat die Koordination übernommen. Christoph Gillis von der Polizei Köln über die aktuelle Situation.
1: Wir haben mehrere Einsatzhundertschaften mobilisiert. Darüber hinaus mehrere Hubschrauber mit sogenannten Bambi-Buckets. Das sind also die Wasserbehälter, mit denen dann zielgenau Brandnester bekämpft werden können, aus der Luft sowie vom Boden aus mit insgesamt 4 Wasserwerfern.
0: Ein großes Problem bei den Löscharbeiten. Gerade in diesem Wald liegt Weltkriegsmunition, die immer wieder hochgeht. Und das Feuer zieht weiter, sodass die Anlaufstelle für die betroffenen Menschen verlegt werden musste. Unser Kollege Niklas Lünebach ist in der betroffenen Gemeinde gerade unterwegs und erzählt uns, wie die aktuelle Lage ist.
2: Ja, ich bin gerade in Großhau. Das ist direkt in der Nähe des Einsatzortes und auch in der Nähe von Gai, der Ort, der evakuiert werden musste. Da wurde ist ja in der Nacht der Wind gedreht, deswegen das Feuer immer mehr auf das Örtchen zukam. Mittlerweile ist da alles evakuiert. Die 1800 Menschen sind in Düren jetzt untergebracht. Hier aktuell ist eine Anlaufstelle für alles und wirklich jeden. Also Feuerwehr steht hier, hier steht THW, hier stehen die Panzer der Bundeswehr. Hier kommen Traktoren, die durchfahren. Hier wird Verpflegung für die Einsatzkräfte gesammelt. Und hier, man hört es vielleicht im Hintergrund, die Hubschrauber, die kommen hier auch an und fliegen weg. Hier sind diese kleinen Pools, wo die immer ihr Wassernachschub holen. Und hier im wirklich Halbminutentakt fliegen etliche. Ich sehe gerade 1, 2, 3. Da hinten ist noch einer, 4 Stück, die hier auf jeden Fall hinfliegen in Richtung der schwarzen Rauchwolke. Es sieht aus, als wäre es bewölkt hier am anderweitig blauen Himmel. Ist es aber nicht. Es ist eben diese schwarze Rauchwolke.
0: Danke, Niklas. Jetzt tickt die Uhr, denn selbst wenn das Feuer irgendwann gelöscht ist, müssen die Hauptglutnester gefunden und gelöscht werden. Im Laufe des Nachmittags könnte sich wegen des Wetters das Feuer neu entfachen, so der Dürener Landrat. Wir haben das Ganze also weiter für euch im Blick.
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0: Mit Katja Effey. Guten Tag. 113,2 statt 97,3 Millionen Euro. So viel soll allein der Oberbergische Kreis im nächsten Jahr an Umlage an den Landschaftsverband Rheinland zahlen. Zumindest, wenn es nach den aktuellen Planungen des LVR geht. Im Vergleich zu diesem Jahr ist das ein Plus von fast 16 Millionen Euro. Bei der oberbergischen FDP sorgt das für schrillende Alarmglocken. Für Radio Berg berichtet Melanie Schicher.
2: Ein Plus in dieser Größenordnung trifft nicht nur den Kreis, sondern in letzter Konsequenz die Kommunen, sagt die FDP. Denn wenn der Kreis mehr Umlage an den LVR zahlen muss, dürfte er seinerseits wohl auch die Umlage erhöhen, die er von Kommunen verlangt. Ergo fehle es bei den ohnehin schon knappen Kassen an Geld für Investitionen in Schulen, Straßen, Feuerwehr und Co. Hauptgrund für die Erhöhung der LVR-Umlage sind die stark steigenden Kosten, vor allem für die Eingliederungshilfe. Hier sieht die FDP das Land in der Pflicht. Sie fordert unter anderem einen schnellen finanziellen Ausgleich für 2027.
0: Wegen der anhaltenden Trockenheit warnt der Oberbergische Kreis eindringlich vor steigender Wald- und Vegetationsbrandgefahr. Der Graslandfeuerindex liegt schon jetzt auf Stufe 4 von 5 und laut Deutschem Wetterdienst erreicht auch der Waldbrandgefahrenindex morgen diese Stufe. Kreisbrandmeister Julian Seeger appelliert an alle: Macht kein offenes Feuer im Wald oder in Waldnähe und werft keine Zigaretten achtlos weg. Wie ernst die Lage ist, hat sich allein gestern mehrfach bei Feuerwehreinsätzen im Oberbergischen gezeigt. In Lindlar zum Beispiel standen an der Wolfsschlade rund 20.000 Quadratmeter Wald in Flammen. 130 Feuerwehrkräfte waren im Großeinsatz. Nach wie vor sind einige von ihnen vor Ort. Die K19 ist ebenfalls noch gesperrt. Und jetzt weitere Meldungen, kurz und kompakt. Auf den Autobahnen in unserer Region wird es ab heute Nachmittag wieder voll. Das sagt der ADAC. Die nächste Reisewelle rollt und sie wird sich bei uns vor allem auf der A1, der A3 und dem Kölner Ring bemerkbar machen. Aber auch auf den Strecken von und in Richtung Süden und Küste. In Bergneustadt ist ein Unbekannter in der Nacht auf Donnerstag in das Bowling Center an der Kölner Straße eingebrochen. Der Täter brach mehrere Spielautomaten auf und erbeutete Geld aus den Münzfächern. Videoaufnahmen zeigen eine schlanke, augenscheinlich männliche Person mit Motorradhelm und Rucksack. Auf Wermelskirchens Spielplätzen landet immer mehr Müll. Und das leider nicht im Mülleimer, sagt die Stadt. Die Spielplatzkolonne des städtischen Betriebshofs findet bei ihren täglichen Kontrollrunden immer häufiger leere Flaschen, Zigarettenstummel und Hundekot, teils in Sandkästen, wo Kinder barfuß spielen. Die Stadt hat deshalb eine häufigere Leerung der Mülleimer angeordnet. Außerdem wird das Ordnungsamt künftig verstärkt kontrollieren. In Wermelskirchen gibt es insgesamt 30 öffentliche Spielplätze. Und das waren die Nachrichten mit Katja Effey. Schauen wir aufs Radio Berg Wetter. Das bringt uns heute den heißesten Tag der Woche. Kein Wölkchen am Himmel, dazu bis 34 Grad in Nümbrecht und 36 in Overath. Morgen wird es ähnlich heiß, aber schwüler. Am Sonntag gehen die Werte bei mehr Wolken auf 25 Grad runter. Stand jetzt ist auch dann aber kein großer Regen in Sicht. Der Radio Berg Verkehr mit einer Meldung von der A4 Köln-Olpe zwischen Bielstein und Gummersbach. Aktuell 1 Kilometer Stau. In 5 Minuten seid ihr durch. Gute Fahrt.
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3: Hallo zusammen an diesem Freitagmittag. Ist das eine Hitze? Wahnsinn. Haltet durch und kommt gut durch den Tag. Passt auf euch auf. Ich bin Laura Potting. Hi. I know it's

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0: Da kannst du eigentlich nur noch unter einer Klimaanlage vor dich hin existieren heute. Wahnsinn, es ist richtig heiß bei uns im Land. Passend dazu ist heute auch noch Tag des Wassereises. Comedian Hannes Höfer erzählt uns, woher das Eis stammt. Achtet mal drauf, ob ihr alle Eissorten in Hannes Geschichte raushört.
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2: Woher kommt eigentlich das Eis? Dazu gibt's eine schöne Geschichte, die ich mir gerade ausgedacht habe. Zwei Brüder, Ben und Jerry Ferrero, zusammen mit ihren Kindern Rocher und Raffaello, reisten durch Italien. Sie wollten nach Capri, wurden aber auf dem Weg von der Polizei angehalten. Haben sie eine Vinetta? Brauchen wir die noch? Es ist doch schon After Eight. Doch, wenn sie über die Dolomiti wollen, dann brauchen sie die. Er wollte gerade zahlen, dann hörte der Polizist Bum Bum. Es war ein brauner Bär, der einen Kaktus umgeworfen hatte. Solero, wir weiterfahren? Fragte der Ferrero. Nein, sagte der Polizist. Cornetto, sie mit. Er zog vorsichtshalber seine Magnum, ganz klassik, aus dem Halfter. Beinahe rutschte sie durch seine Flutschfinger. Alle anderen blieben im Wagen, denn da waren auch die Kinder bueno. Am besten wir split uns, dann kann uns nichts passieren. Wir sind viel schöller als der braune Bär. Der Bär zog sich zurück und Ferrero war erleichtert. Hoffentlich macht er keinen Twister und kommt zurück. Noggerschock vertrag ich nicht. Also immer dran denken, egal wie lang Nese es manchmal dauert. Ruhe bewahren ist immer noch das Nestle.
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0: Und habt ihr fleißig die Eissorten in Hannes Geschichte mitgezählt? Es sind tatsächlich 21 Sorten. Gern geschehen.

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1: Mit Sarah Heinz. Guten Tag. Der große Waldbrand bei Hürtgenwald breitet sich im Moment nicht dramatisch weiter aus. Es seien auch keine weiteren Evakuierungen geplant, sagte Dürens Landrat Nolten. Entscheidend sei jetzt, ob der Wind wieder auffrische. Thorsten Adolfs aus dem News-Team, die Einsatzkräfte vor Ort sind seit gestern ja im Dauereinsatz.
2: Ja, die Löscharbeiten laufen weiter auf Hochtouren. Hunderte Kräfte, Löschhubschrauber, Polizei, Wasserwerfer und sogar Panzer der Bundeswehr sind im Einsatz. Der Ortsteil Gai wurde evakuiert. Mehr als 1800 Menschen sind davon betroffen. Dort wurde mittlerweile ein kontrolliertes Gegenfeuer entzündet. So soll erreicht werden, dass die Flammen ins Leere laufen und sich nicht weiter ausbreiten können. Weil der Hürtgenwald ein ehemaliges Kampfgebiet aus dem Zweiten Weltkrieg ist, müssen die Helfer extrem vorsichtig sein. Im Boden liegt dort noch viel alte Munition, die durch die Hitze explodieren kann. Deshalb wird es auch noch einige Zeit dauern, bis Entwarnung gegeben werden kann. Die Menschen in mehreren Stadtteilen von Düren wurden aufgefordert, in ihren Häusern zu bleiben, weil mit dem Qualm Ruß und Asche zu Boden sinken und wenn man die feinen Partikel einatmet, dann kann das zu Gesundheitsproblemen führen. Nicht nur im Hürtgenwald brennt es, sondern auch am Möhnesee, in Sundern, im Sauerland und in einem Ort an der Grenze zu Hessen, der zu Marsberg gehört. Die Flammen konnten an allen drei Orten aber unter Kontrolle gebracht werden. Die Nachlöscharbeiten werden aber wohl noch einige Zeit dauern.
1: Danke, Thorsten, für die Infos. Mehr Meldungen sind das jetzt in der Zusammenfassung. Nach Bundesumweltminister Schneider fordert auch der Chef des Umweltbundesamts Messner jetzt, dass Hitzeschutz im deutschen Grundgesetz verankert wird. Das würde sinngemäß ein Signal dafür senden, dass wir Gesellschaft und Wirtschaft vor den Folgen des Klimawandels schützen wollen, genau wie die Gesundheit der Menschen. In Lettland haben Kampfflugzeuge der NATO in der Nacht eine Drohne abgeschossen. Die Drohne sei wegen Russlands elektronischer Kampfführung in den lettischen Luftraum geraten, teilte die lettische Armee mit. Es könnte sich demnach um eine abgewehrte ukrainische Drohne gehandelt haben. Am Düsseldorfer Flughafen haben die Zollbeamten ein eher ungewöhnliches Souvenir entdeckt. Im Gepäck einer niederländischen Familienmutter fanden sie eine Taschenlampe, die auch als Elektroschocker genutzt werden konnte. Laut eigenen Angaben wollte ihre Tochter dieses Gerät wohl haben. Der Elektroschocker wurde sichergestellt, gegen die Frau wurde ein Strafverfahren eingeleitet. Vor der Sonnenfinsternis wurde eigentlich sehr eindringlich davor gewarnt, seine Augen gut genug zu schützen, weil das ungeschützte Hineinsehen in die Sonne die Netzhaut schädigen kann. Offenbar haben sich viele aber nicht daran gehalten. Viele Menschen sind wegen Beschwerden wie Schwindel, schmerzende Augen oder Flecken im Sichtfeld ins Krankenhaus gegangen. Allein in Berlin, Mannheim, Stuttgart und Freiburg haben sich Dutzende Patientinnen und Patienten in den Notaufnahmen gemeldet. Von medizinischer Seite gibt es aber Entwarnung. In den meisten Fällen sollten die Beschwerden wieder spurlos verschwinden. Und das waren die Nachrichten mit Sarah Heinz.
3: Das Wetter. Es ist weiter viel zu trocken bei uns im Land. Kein Regen in Sicht heute, dazu irre heiß bis 38 Grad. Morgen dann aber auch mal ein Gewitter möglich mit Starkregen und Hagel, 34 Grad maximal. Der Sonntag bis 27 Grad, dazu wechselhaft, da kann es stellenweise auch mal regnen.
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3: Und das sind die Staus ab 12 Minuten Zeitverlust. Die A1 Münster-Osnabrück. Zwischen Münster-Nord und Greven 7 Kilometer Stau. Ihr braucht hier 13 Minuten länger. Die A2 Oberhausen-Dortmund. Zwischen dem Kreuz Oberhausen und Bottrop 4 Kilometer Stau, 12 Minuten plus. Die A4 Aachen-Köln. Zwischen dem Kreuz Köln-West und Köln-Eiffeltor 4 Kilometer Stau, 16 Minuten. Die A59 Duisburg-Dienstlaken. Zwischen Duisburg-Zentrum und Duisburg-Meiderich 3 Kilometer Stau, 19 Minuten. Und die A61 Koblenz-Mönchengladbach zwischen Rheinbach und Erftstadt. 7 Kilometer Stau, eine Viertelstunde plus. Gute Fahrt.
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3: Wir starten gemeinsam ins Wochenende. Hallo zusammen. Gleich gibt's für euch eine wundervolle Nummer von 99, The Goo Goo Dolls mit Iris, ein wunderschöner Song. Denn vorher der großartige Kamerad noch. Das ist das Beste von heute mit Hug Yourself. Laura Potting ist hier. Hi.

0: Es ist wahnsinnig heiß heute bei uns im Land und während einige bei diesem Wetter sich aufs Atmen und Existieren konzentrieren, wollen andere ja trotz extremer Hitze nicht auf Sport verzichten. Das ist auch völlig okay, ihr müsst da nur ein bisschen auf euch aufpassen. Am besten, ihr trainiert in klimatisierten Studios oder ihr geht schwimmen. Die Temperatur, muss man aber sagen, ist gar nicht so entscheidend, ob ihr Sport machen sollt oder nicht. Das sagt Christine Josten von der Sporthochschule Köln.
1: Und es gibt tatsächlich auch keine echte Temperaturgrenze, aber der Kreislauf wird dadurch stärker belastet. Und von daher sollte man, wenn man körperlich aktiv ist, eher nicht auf Leistung trainieren, sondern vielleicht auch besonders im moderaten Bereich bleiben. Und es ist sicherlich sinnvoller, das Training vielleicht auch zeitlich zu verändern, das heißt eher in den Morgen- oder in den Abendstunden.
0: Kopfschmerzen beim Training oder leichter Schwindel sind Warnsignale, dass der Körper nicht so gut mit dem Sport klarkommt, dann solltet ihr bitte direkt aufhören. Wenn ihr trotzdem nicht auf den Sport verzichten wollt bei solchen Temperaturen wie gerade, dann lasst es langsam angehen und versorgt euren Körper mit dem, was er braucht.
1: Wichtig ist, ausreichend zu trinken und für einen ausreichenden Flüssigkeitszufuhr garantieren oder dafür sorgen. Und das kann man ganz gut ausprobieren, indem man einfach mal guckt, wie viel Flüssigkeit habe ich denn durch mein Training verloren. Das heißt, man wiegt sich vorher, nachher und das, was dann eben auch, oder die Differenz ist dann das verlorene Wasser, der verlorene Schweiß.
0: Also der nächste Streckenrekord, der kann bitte warten und ab morgen wird es ja dann auch wieder etwas kühler, zumindest ein bisschen kühler und am Sonntag wird es dann richtig angenehm.

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0: Mit Katja Effey, guten Tag. Weniger Geld für Schulen, Straßen und Feuerwehr in den bergischen Städten und Gemeinden. Das könnte die Folge sein, wenn der Landschaftsverband Rheinland seine Umlage im kommenden Jahr deutlich erhöht. Allein der Oberbergische Kreis müsste über 113 Millionen zahlen, fast 16 Millionen Euro mehr als dieses Jahr. Für die FDP in Oberberg ein No-Go. Melanie Schicher berichtet für Radio Berg.
2: Noch sind es nur Planungen des LVR, aber die könnten auch für bergische Kommunen Folgen haben. Denn wenn die Kreise mehr an den LVR zahlen müssen, ist es wahrscheinlich, dass sie ihre Umlage auch erhöhen. Heißt, auch die Städte und Gemeinden müssen mehr zahlen, sagt die FDP. Grund für die Überlegungen des LVR sind die immer weiter steigenden Kosten, vor allem für die Eingliederungshilfe, also die Unterstützung für Menschen mit Behinderungen. Um das Problem zu lösen, sieht die FDP die Landesregierung in der Pflicht, sie müsse schnell einen Ausgleich schaffen und sich danach dauerhaft an den Kosten beteiligen.
0: Wegen der anhaltenden Trockenheit warnt der Oberbergische Kreis eindringlich vor steigender Wald- und Vegetationsbrandgefahr. Wie ernst die Lage ist, hat sich allein gestern mehrfach bei Einsätzen im Oberbergischen gezeigt. In Lindlar zum Beispiel standen an der Wolfsschlade rund 20.000 Quadratmeter Wald in Flammen. 130 Feuerwehrkräfte waren im Großeinsatz. Seit 11.30 Uhr heute Vormittag heißt es dort endlich Feuer aus. Damit konnten auch die letzten Einsatzkräfte einrücken. Auch die Sperrung der Kreisstraße 9 ist wieder aufgehoben. Verletzte Feuerwehrleute hat es bei dem Einsatz nicht gegeben. Allerdings hat in einem Fall der Kreislauf wetterbedingt schlapp gemacht. Und jetzt weitere Meldungen, kurz und kompakt. Auf den Autobahnen in unserer Region wird es ab heute Nachmittag wieder voll. Das sagt der ADAC. Die nächste Reisewelle rollt und sie wird sich bei uns vor allem auf der A1, der A3 und dem Kölner Ring bemerkbar machen. Aber auch auf den Strecken von und Richtung Süden und Küste. In Bergneustadt ist ein Unbekannter in der Nacht auf Donnerstag in das Bowling Center an der Kölner Straße eingebrochen. Der Täter brach mehrere Spielautomaten auf und erbeutete Geld aus den Münzfächern. Videoaufnahmen zeigen eine schlanke, augenscheinlich männliche Person mit Motorradhelm und Rucksack. Am dritten Spieltag der Fußball-Regionalliga hat Aufsteiger Bergisch Gladbach 09 heute Abend die Bundesliga-Reserve von Borussia Dortmund zu Gast. Gegen die teils unter Profibedingungen trainierenden Dortmunder sind die Gladbacher nicht gerade Favorit, hoffen aber auf eine weitere Überraschung. 09-Trainer Kevin Kruth spricht von einem absoluten Highlight. Anstoß in der Belkaf Arena ist um 19.30 Uhr. Und das waren die Nachrichten mit Katja Effey. Schauen wir aufs Radio-Berg-Wetter und das hat heute den heißesten Tag der Woche im Gepäck. Ganz viel Sonne, blauer Himmel, nicht eine Wolke. Dazu bis 34 Grad in Morsbach und 35 in Odenthal. Morgen wird's ähnlich heiß, aber schwüler. Am Sonntag wird's mit 25 Grad ein bisschen kühler. Es gibt aber auch mehr Wolken. Großartig Regen ist aber trotzdem nicht in Sicht. Der Radio-Berg-Verkehr. Vorsicht auf der A1 Köln-Dortmund. Auf Höhe der Einfahrt Wermelskirchen ist ein LKW liegen geblieben. Vorsicht auch auf der 3 Köln-Oberhausen. Zwischen Köln-Mühlheim und dem Kreuz Leverkusen gibt es eine ungesicherte Unfallstelle auf dem Standstreifen. Und Vorsicht auf der 3 Köln-Frankfurt. Zwischen dem Kreuz Köln-Ost und dem 3 Köln-Heumer gibt es Gegenstände auf der mittleren Spur. Kommen wir zu den Staus. A3 Köln-Oberhausen. Zwischen Köln-Delbrück und dem Kreuz Leverkusen 6 Kilometer stockend, 8 Minuten plus. Und die 4 Köln-Olpe. Zwischen Bielstein und Gummersbach 1 Kilometer Stau, da sei da in 5 Minuten durch. Gute Fahrt.
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3: Und wir gucken natürlich immer wieder auf die Lage der Waldbrände hier in NRW. Hallo zusammen. An mehreren Stellen brennt es im Land. Ihr habt es bei uns in den Nachrichten schon gehört. Beim Großbrand in der Nordeifel mussten unter anderem alle 1.800 Bewohner eines Ortsteils der Gemeinde Hürtgenwald ihre Häuser und Wohnungen verlassen.
4: Gefühle schwer zu beschreiben. Unsere eigenen Pläne sind natürlich erstmal Lage abwarten, gucken, wie sich das Feuer ausbreitet, ob natürlich das schnell sich legt. Wir wohnen direkt Waldrandlage. Also es ist nicht weit vor unserer Haustür.
3: Ja, wir schalten gleich nochmal rüber zu unserem Reporter vor Ort. Mein Name ist Laura Potting, hallo.

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0: Hallo zusammen und wir schauen nochmal auf die Waldbrände bei uns in NRW. Feuerwehr und andere Hilfsorganisationen haben die Brände im Sauerland zwar unter Kontrolle gebracht, aber komplett gelöscht sind sie weiterhin nicht. Am Möhnesee und in Sundern werden die Nachlöscharbeiten wohl noch den Tag über dauern. Auch bei Marsberg im Hochsauerlandkreis läuft die Brandbekämpfung noch. Und wir schauen jetzt mal auf die Lage im Hürtgenwald. Rund 1.800 Menschen wurden dort in der Eifel in Sicherheit gebracht. Die Rettungskräfte sind im Dauereinsatz. Da ist jetzt auch ein Spezialfahrzeug des Landesbetriebs Wald und Holz im Einsatz, der sogenannte Firefighter. Der kann sich mit 10.000 Litern Löschwasser den Weg durch schwieriges Gelände bahnen. Dazu gehören zum Beispiel auch steile Hänge. Unser Reporter Niklas Lünebach ist schon den ganzen Vormittag im Hürtgenwald vor Ort. Niklas, es gibt auch Medienberichte, dass die Flammen nur noch 10 Meter vom Ort weg seien. Stimmt das?
1: Ja, das kann ich nicht bestätigen. Die Feuerwehr und der Kreis Düren, die sprechen von 150 bis 200 Metern, die Flammen noch entfernt sind von dem Örtchen Gai. Das wurde ja schon evakuiert. Aktuell, wir hören es hier im Hintergrund, die ganze Zeit im Minutentakt kommen hier Hubschrauber und holen Wasser ab. Das steht hier direkt auf dem Feld und fliegen wieder zurück in Richtung schwarzer Rauchwolke. 4 Helikopter sind im Einsatz. Gleich kommen noch mehr von der Bundeswehr. Die schickt noch welche hinterher.
0: Jetzt sind Feuerwehr und Koda ja schon viele, viele Stunden bei der Arbeit. Wie sieht es vor Ort mit der Versorgung aus?
1: Hier stehen ja ganz, ganz viele, also hunderte Einsatzkräfte von Feuerwehr über Deutsches Rotes Kreuz, das THW und. Und es ist auch für Versorgung gesorgt. Also hier gibt es Trinken, hier gibt es Essen und vielleicht muss ich gleich auch mal eine Schale Nudeln essen.
0: Pass auf jeden Fall auf dich auf. Danke, Niklas, für die Infos. Und unsere Reporter sind noch den ganzen Tag im Einsatz und versorgen euch mit Infos zur Lage vor Ort.
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0: mit Sarah Heinz. Guten Tag. In Hürtgenwald im Kreis Düren brennen aktuell über 300 Hektar Wald. Das 1800 Einwohnerdorf Gai wurde schon in der Nacht evakuiert. Im Moment kämpfen hunderte Einsatzkräfte gegen die Flammen. Im Ort Großhau auf einem Feld wurde eine Anlaufstation für alle Einsatzkräfte aufgebaut. Kollege Niklas Lünebach ist vor Ort. Niklas, wie ist denn die aktuelle Lage?
1: Ja, die Lage ist ein bisschen schwierig zu durchblicken für alle. Es gibt ganz verschiedene, unterschiedliche Berichte. In manchen Medien wird davon gesprochen, dass noch 10 Meter bis zu irgendwelchen Häusern sind die Flammen. Das kann hier keiner bestätigen. Weder der Kreis Düren noch die Feuerwehr, deren letzter Stand ist, dass die Flammen so 150 bis 200 Meter weg sind vom Örtchen Gai, was ja schon evakuiert wurde. An sich ist jetzt auch Unterstützung von der Bundeswehr gekommen. Die haben noch Helikopter geschickt, weitere. Wir hören es gerade im Hintergrund, da ist wieder einer, der sich mit Wasser belädt und jetzt gleich wieder in Richtung der schwarzen Rauchwolke fliegt. Ansonsten warten wir auf Updates. Um 14 Uhr gibt es eine neue Lagebesprechung mit allen wichtigen Personen. Da ist dann der Landrat zum Beispiel dabei. Der soll um 15 Uhr nochmal ein Statement geben vor der Presse, wie die aktuelle Lage aussieht.
0: Danke, Niklas, für die Infos vor Ort bei Hürtgenwald. Mehr Infos sind das jetzt im Überblick. Weil der Rheinpegel niedrig ist, werden Tankstellen in Ostfrankreich mit weniger Sprit beliefert. Knapp 14% der Tankstellen sind betroffen, im Elsass und in den Vogesen sogar bis zu 50%. Schiffe können kaum noch fahren und sind mit deutlich weniger Ladung unterwegs. Deshalb erreicht der Kraftstoff nicht mehr den Hafen von Straßburg. Bei einem Ryanair-Flug im Juli wäre ein Passagier fast aus dem Flugzeug gesogen worden. Jetzt ist klar, warum. Laut einer vorläufigen Analyse der US-Flugsicherheitsbehörde brach ein Teil im Triebwerk ab und schlug gegen den Rumpf, was den Druckverlust auslöste. Der Mann hing mit Kopf und Schultern schon aus dem beschädigten Fenster, bevor andere Passagiere ihn zurückzogen. Er kam verletzt ins Krankenhaus. Der BVB gibt offenbar auf. Borussia Dortmund will Said Elmallah vom 1. FC Köln wohl nicht mehr holen. Köln hatte mindestens 50 Millionen Euro gefordert. Das letzte Angebot des BVB soll ungefähr diese Summe erreicht haben, aber die Kölner lehnten ab. Gute Freundschaften sind nicht nur für die Seele gut, sondern auch für unseren Körper. Das zeigt eine aktuelle Studie aus der Türkei. In der hat ein Forschungsteam die Aussagen von mehr als 200.000 Erwachsenen auf der ganzen Welt ausgewertet und das Ergebnis ist klar. Wer gute Freundschaften pflegt und enge soziale Bindungen hat, dem geht es sowohl psychisch als auch körperlich besser. Auch eine gute Beziehung zu den Eltern in der Kindheit hat laut Studie einen Einfluss, aber einen schwächeren. Die Forschenden sagen, das soziale Umfeld verändere sich im Laufe unseres Lebens und gute soziale Beziehungen seien dabei eine universelle Säule des Wohlbefindens. Und das waren die Nachrichten mit Sarah Heinz.
2: Das Wetter. Es ist weiter extrem heiß und trocken. An diesem Nachmittag sind bis zu 38 Grad drin. Dazu gibt es ganz viel Sonne. Das Wochenende wird dann nicht mehr ganz so freundlich. Es sind deutlich mehr Wolken unterwegs und insbesondere am Samstag kann es teils kräftige Schauer und Gewitter geben. Mit 34 Grad bleibt es aber weiter sehr heiß.
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2: 14 Uhr ist durch. Ab 20 Minuten haben wir da die A1. Dortmund-Osnabrück zwischen dem Kreuz Münster-Süd und Greven 10 Kilometer 26 Minuten plus. Dann die A3 Frankfurt-Köln zwischen Siebengebirge und dem Kreuz Bonn-Siegburg. 4 Kilometer Stau, eine halbe Stunde kommt da oben drauf. Und dann die A61 Koblenz-Mönchengladbach zwischen Rheinbach und Erft. Start aktuell 9 Kilometer Stau, 20 Minuten plus. Allen unterwegs eine gute Fahrt und kommt gut an.
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2: Robert Janz ist hier, Freitag, Sonne, fast Wochenende hier. Gemeinsam machen wir uns jetzt einen schicken Nachmittag. Schön, dass ihr mit dabei seid. Los geht's jetzt mit Musik von Coldplay. Spiele ich euch Feels Like I'm Falling.

Musik von Teddy Swims, Mr. Know It All. So, heute gibt's wieder richtig starke Tickets hier zu gewinnen und diesmal für einen der ganz Großen, Herbert Grönemeyer. Seine Konzerte werden von uns präsentiert und jetzt kommt der Knaller, ihr könnt euch sogar aussuchen, wo ihr hin möchtet. Also, ich habe hier Dortmund, Köln oder Gelsenkirchen. Das ist das Angebot und dafür müsst ihr jetzt eigentlich nur gut hinhören. Ich spiele euch jetzt gleich ein ziemlich bekanntes Saxophon-Solo aus einem Grönemeyer-Song vor und ihr sagt mir dann einfach gleich, aus welchem Song das ist.

0: bisschen schief. Habt ihr das denn erkannt? Wenn ihr die Antwort wisst, ruft jetzt an 0800 50 80 550. Noch einmal 0800 50 80 550. Das ist die kostenlose Studio-Hotline. Und mit etwas Glück gibt es dann gleich für euch einmal zwei Tickets für Herbert Grönemeyer. Und ob Dortmund, Köln oder Gelsenkirchen? Ja, das dürft ihr euch aussuchen.
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0: Viel Glück, Leute.
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0: Es ist 3:30.
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0: Mit Katja Effey. Guten Tag. 113,2 statt 97,3 Millionen Euro. So viel soll allein der Oberbergische Kreis im nächsten Jahr an Umlage an den Landschaftsverband Rheinland zahlen. Zumindest wenn es nach den aktuellen Planungen des LVR geht. Im Vergleich zu diesem Jahr ist das ein Plus von fast 16 Millionen Euro. Bei der oberbergischen FDP sorgt das für schrillende Alarmglocken. Für Radio Berg berichtet Melanie Schicher.
2: Ein Plus in dieser Größenordnung trifft nicht nur den Kreis, sondern in letzter Konsequenz die Kommunen, sagt die FDP. Denn wenn der Kreis mehr Umlage an den LVR zahlen muss, dürfte er seinerseits wohl auch die Umlage erhöhen, die er von Kommunen verlangt. Ergo fehle es bei den ohnehin schon knappen Kassen an Geld für Investitionen in Schulen, Straßen, Feuerwehr und Co. Hauptgrund für die Erhöhung der LVR-Umlage sind die stark steigenden Kosten, vor allem für die Eingliederungshilfe. Hier sieht die FDP das Land in der Pflicht. Sie fordert unter anderem einen schnellen finanziellen Ausgleich für 2027.
0: Um die 900 Ausbildungsplätze in Rhein und Oberberg warten derzeit noch auf Bewerber. Allein in der Gastronomie sind noch über 20 Stellen in Hotels, Restaurants und Gaststätten unbesetzt. Das sagt die Gewerkschaft Nahrung Genuss Gaststätten. Im Rheinisch-Bergischen kommen noch 9 freie Plätze in Bäckereien hinzu, sowohl in der Backstube als auch im Verkauf. Junge Menschen, die bisher keinen Ausbildungsplatz haben, sollten die nächsten Wochen gut nutzen. Zum Beispiel mit einem Praktikum, rät die NGG. Denn viele Betriebe seien mit dem Starttermin für die Ausbildung flexibel. Und jetzt weitere Meldungen, kurz und kompakt. Ab heute bleibt es auf dem Gorsmühlenplatz in Bergisch Gladbach abends dunkler. Der Schriftzug Gorsmühle Zanders an der ehemaligen Lagerhalle wird nicht mehr beleuchtet. Hintergrund sind zahlreiche durch Vandalismus zerstörte Leuchtröhren, sagt die Stadt. In Wipperfürth gibt es seit dem Vormittag eine Plauderbank. Wer sich auf die Bank vor der evangelischen Kirche am Marktplatz setzt, signalisiert damit, dass er offen für ein Gespräch ist. Die Idee der Plauderbänke ist 2018 in England entstanden. Am dritten Spieltag der Fußball-Regionalliga hat Aufsteiger Bergisch Gladbach 09 heute Abend die Bundesliga-Reserve von Borussia Dortmund zu Gast. Gegen die teils unter Profibedingungen trainierenden Dortmunder sind die Gladbacher nicht gerade Favorit, hoffen aber auf eine weitere Überraschung. 09-Trainer Kevin Kruth spricht von einem absoluten Highlight. Anstoß in der Belkaf Arena ist um 19.30 Uhr. Und das waren die Nachrichten mit Katja Effey. Schauen wir aufs Radio Berg Wetter. Das bringt uns heute den heißesten Tag der Woche. Kein Wölkchen am Himmel, dazu bis 33 Grad in Marienheide und 36 in Rösrath. Morgen wird's ähnlich heiß, aber schwüler. Sonntag gehen die Werte bei mehr Wolken auf 25 Grad runter. Stand jetzt ist auch dann aber kein großer Regen in Sicht. Der Radiobergverkehr. Vorsicht auf der A3 Oberhausen-Köln. Zwischen Leverkusen-Opladen und dem Kreuz Leverkusen gibt's ein liegen gebliebenes Fahrzeug auf dem Standstreifen. Kommen wir zu den Staus. A3 Köln-Oberhausen. Zwischen Köln-Mühlheim und dem Kreuz Leverkusen 3 Kilometer stockend. Die 4 Köln-Olpe zwischen Engelskirchen und Gummersbach 1 Kilometer Stau. Und die 4 Olpe-Köln zwischen Gummersbach und Bielstein ebenfalls 1 Kilometer Stau. Überall braucht er gut 5 Minuten länger. Gute Fahrt!
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3: Jetzt geht's hier zurück ins Jahr 1999. Blondie kam damals mit Maria nach langer Pause zurück und damit ging's in Großbritannien direkt mal auf Platz 1. Mein Name ist Robert Jans, schön, dass ihr mit dabei seid.

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0: Mit Musik von Billie Eilish geht's durch diesen Nachmittag und jetzt lösen wir mal auf. Ach, herrlich, oder? Na, welcher Grönemeyer-Song ist das? Bei mir müsste jetzt Nadine am Telefon sein. Hallo!
1: Meine
0: Frage war ja, aus welchem Herbert Grönemeyer-Song stammt dieses Saxophon-Solo?
1: Na, das war doch Bochum, ganz klar.
0: Das ist natürlich richtig. Und damit gibt es für dich einmal zwei Tickets für Herbert Grönemeyer.
1: Ja, das ist ja genial. Dankeschön.
0: Herzlichen Glückwunsch.
1: Danke.
0: Du freust dich so. Bist du Fan?
1: Ja, wir wollten schon immer mal auf ein Konzert, weil da ist ja nie an Karten ranzukommen und deswegen jetzt so ein Glück zu haben. Ich platz gerade, ich hab Schweißausbrüche und alles. Ich freue mich herrlich. Mir fehlen die Worte.
0: Herrlich. Hast du ihn denn schon mal live gesehen? Nee.
1: Nur von außerhalb des Stadions. Rein haben wir es noch nicht geschafft. Also wir saßen schon auf der Halde und haben es verfolgt.
0: Ach, wie schön. Also das kann aber auch ganz romantisch sein, oder?
1: Ja, doch. Also da waren wir auch nicht alleine. Das hat auch einen schönen Abend gegeben. Das war natürlich jetzt nicht vergleichbar mit der Stadionatmosphäre, aber es schwingt dann schon ein bisschen mit.
0: Mit wem gehst du denn hin? Es sind ja einmal zwei Tickets. Also du hast natürlich noch eine Karte über. Wer wird die bekommen?
1: Ich denke, mein Mann, wenn er sich bis dahin benimmt. Ansonsten nehme ich eine Freundin mit.
0: Ja, jetzt hast du ja natürlich auch schön, hast du Erpressungsmaterial, sag ich mal.
1: Genau.
0: Ne? Kannst du immer, wenn er sich nicht benimmt, dann kannst du immer
1: dann
0: sagen, pass mal auf.
1: Dann wird der Fahrer.
0: Ja, oder so, genau. Ja, herrlich. Dann ganz viel Spaß euch beiden.
1: Danke.
0: Und jetzt kannst du auch sozusagen selber mal den Song ansagen, denn du weißt, welchen Song wir jetzt gleich spielen werden. Bitte.
1: Na, jetzt spielen wir Bochum von Herbert Grönemeyer. Viel Spaß damit.
0: Super, dann wünsche ich ganz viel Spaß und dir noch ein schönes Wochenende.
1: Danke, euch auch. Danke, vielen lieben Dank.
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1: Mit Sarah Heinz. Guten Tag. In der Eifel bleibt die Lage durch den Waldbrand bei Hürtgenwald sehr angespannt. Die Flammen kommen dem Ortsteil Gai gefährlich nahe. Das

0: Autofahren nicht zu betreten. Wenn irgendwo Rauch oder Flammen zu sehen sind, dann sollte sofort die 112 gewählt werden.
1: Wie sieht es in Deutschland denn generell mit dem Brandschutz aus bei solch großen Feuern?
0: Im Prinzip ganz gut. In Deutschland gibt es ein engmaschiges Feuerwehrsystem. Das heißt, es gelingt, sehr viele Feuer klein zu halten, weil immer genug Kräfte in der Nähe sind. Insgesamt sieht der Deutsche Feuerwehrverband aber Optimierungsbedarf, vor allem bei der Ausbildung der Feuerwehrleute, die auf diese Art der Brandbekämpfung nicht gezielt genug vorbereitet werden. Es gehe darum, die Taktiken bei solchen großen Vegetationsbränden weiterzuentwickeln, heißt es. Und der Verband sagt auch, wenn Luftunterstützung angefordert wird, dann dauert es oft zu lange, bis die Kräfte von Polizei oder Bundeswehr vor Ort seien, weil erst Genehmigungen für solche Einsätze erteilt werden müssen.
1: Danke, Thorsten, für die Infos. Mehr Meldungen jetzt im Überblick. Auch in Südeuropa kämpfen die Einsatzkräfte weiter gegen die Flammen. An der kroatischen Küste wurden inzwischen schon mehr als 2000 Menschen evakuiert. Der Feuerwehrchef vor Ort sprach von einem der schlimmsten Waldbrände in der Geschichte Kroatiens. Auch in Griechenland brennt es, unter anderem in einer Urlaubsregion. Fast 500 Touristen wurden dort mit Notfallbooten über das Meer in Sicherheit gebracht. Mitten in der Pleitewelle gibt es jetzt etwas Entspannung bei deutschen Firmen. Im Mai ist die Zahl der Insolvenzen seit Februar zum ersten Mal etwas gesunken, auf etwas unter 2000 Anträge. Laut dem Statistischen Bundesamt waren das 2% weniger als im Vorjahresmonat. Experten sehen da aber noch keine Trendwende. Knapp eine Woche nach dem Ätna-Ausbruch auf Sizilien hat sich die Lage noch nicht komplett beruhigt. Der Flugverkehr in Catania, dem größten Flughafen der Insel, liegt immer noch lahm bis mindestens Samstag 2 Uhr nachts. Das hat auch Folgen für den Tourismus auf Sizilien. Immer mehr Urlauber stornieren ihre geplante Reise dorthin. Gut jeder Fünfte will im Sommerurlaub in diesem Jahr einen digitalen Detox machen, also eine Pause von Smartphone, Social Media und Co. einlegen. Das hat eine neue Bitkom-Umfrage gezeigt. Im Schnitt bleibt das Handy deswegen demnach knapp 3 Tage komplett aus. Spitzenreiter beim Digital Detox sind die über 65-Jährigen. Fast jeder Dritte von ihnen will mal abschalten. Bei den 16- bis 29-Jährigen ist der Anteil wesentlich geringer, aber auch hier ist es fast jeder Sechste. Laut den Studienmachern sei der Urlaub eine gute Gelegenheit, um sich die eigenen Nutzungsgewohnheiten bewusst zu machen und zu hinterfragen. Und das waren die Nachrichten mit Sarah Heinz.
2: Das Wetter. Es ist ein richtig heißer Freitagnachmittag. Viel Sonne, trocken und bis zu 38 Grad. Daran ändert sich auch in den nächsten Stunden erstmal wenig. Auch der Abend bleibt trocken und schön. Morgen wird das Wetter dann so ein bisschen unruhiger. Erst noch freundlich, dann kommen von Westen her Schauer und teils kräftige Gewitter auf. Dazu maximal dann 34 Grad.
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2: 15 Uhr ist durch, ab 20 Minuten die A1. Dortmund-Osnabrück zwischen dem Kreuz Münster Süd und Greven 8 Kilometer 27 Minuten plus. Dann die A2 Oberhausen-Dortmund zwischen dem Kreuz Recklinghausen und Henrichenburg 4 Kilometer 22 Minuten. 25 Minuten auf der A3 Frankfurt-Köln zwischen Bad Honnef-Linz und dem Kreuz Bonn-Siegburg 8 Kilometer 25 Minuten plus. Und dann die A57 Köln-Nimwegen zwischen dem Kreuz Meerbusch und Mörsülstonk 10 Kilometer Stau, 22 Minuten plus. Allen unterwegs eine gute Fahrt und kommt gut an.
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2: Robert Jans ist hier. Ja, ich habe es gerade gesagt, ne, bis 38 Grad. Heute Regen ist heute auch nicht in Sicht. Man könnte sagen, einfach ein richtig schöner Sommertag, den man genießen kann. Es gibt aber allerdings auch die Kehrseite der Medaille von diesem Wetter. Und wir halten euch da natürlich auch den ganzen Tag auf dem Laufenden, eben rund um den Eifel-Waldbrand. Unser Reporter ist vor Ort und wird uns gleich hier nochmal ein Update geben.

0: Das sind Meldungen, die wir seit Wochen aus Spanien oder Frankreich hören. Aber jetzt passiert es eben auch bei uns. In NRW gibt es gerade einen Waldbrand im Kreis Düren. Fast 2000 Menschen mussten ihre Häuser und Wohnungen verlassen. Ein Ortsteil der Gemeinde Hürtgenwald musste auch komplett evakuiert werden. Laut den Behörden seien auch alle in Sicherheit gebracht worden. Und trotzdem kann man sich vermutlich nur schwer vorstellen, ne? Welche Sorgen die Menschen da gerade haben. Bekomme ich mein Haus, meine Wohnung so zurück, wie ich es verlassen habe? Die Einsatzkräfte tun auf jeden Fall alles, was sie können, um die Flammen von dem Ort fernzuhalten und den Brand zu löschen. Niklas Lünebach ist unser Reporter vor Ort. Niklas, wie ist denn die aktuelle Lage?
1: Ja, es sieht ehrlicherweise ein bisschen bedrohlicher aus. Also tatsächlich hier, wo wir stehen, man hat immer den Rauch gesehen. Es war immer sehr stark bewölkt. Aber jetzt ist noch mehr Rauch da. Es ist auch sehr schwarz. Es ist weiß, schwarz, alles gemischt. Es sieht so aus, als würde er näher kommen. Ich habe jetzt eben mit einem Herrn von Ed Fire gesprochen, die auch hier sind. Und der meinte, das hat aber nicht unbedingt was zu sagen. Der Wind ist jetzt wohl gedreht. Das heißt, der Rauch kommt einfach hier ein bisschen näher. Es sieht wohl bedrohlicher aus. Kann man jetzt aber nichts zu sagen, ob das jetzt bedeutet, dass das hier näher kommt oder sonstiges.
2: Und das liegt natürlich auch zum großen Teil daran, dass wir gerade einen drehenden Wind haben. Das heißt, der Rauch immer weiter hier rüber kommt und es dann halt einfach nach mehr Rauch erstmal aussieht. Das hat das, ist der eine Effekt. Und zum anderen, wie gesagt, die Brennstoffe, die da brennen.
1: Ja, ansonsten ist es langsam ein bisschen leerer geworden. Ich kann leider noch nicht sagen, ob das was Gutes oder was Schlechtes heißt. Die sind immer noch in der Lagebesprechung. Sobald hier Infos natürlich rauskommen, geben wir euch die weiter, ist ja klar. Aber jetzt müssen die anderen erstmal gebrieft werden und gucken, wie es hier weitergeht.
0: Okay, diese Brandkatastrophe hat ja auch eine Welle der Unterstützung für die Einsatzleute losgetreten. Ihr seid da bestens versorgt, oder?
1: Ja, ich hatte eben da doch mal Zeit, mir ganz kurz ein Brötchen reinzupfeifen. Aber muss man sagen, die sorgen hier wirklich wunderbar für die ganzen Leute. Hier wurden Party-Service, Metzgereien stehen hier, Schalthof. Also hier stehen ganz viele Trailer, die angekommen sind, um hier die Leute zu versorgen. Auch vom Supermarkt hier um die Ecke. Beziehungsweise aus der Nähe. Hier wurde auch tatsächlich Nudeln serviert, also auch das, damit die Einsatzkräfte und alle Leute auch mal ein bisschen was Verpflegung haben. Da wird ganz gut für uns gesorgt und jetzt stehen hier viele und gucken sich diese wahnsinnig überwältigenden Rauchwolken an, die sich in den blauen Himmel reinziehen und hoffen, dass das alles gut ausgeht. Wird aber wohl noch eine Weile dauern. Laut Feuerwehrkreis Düren, die haben auf jeden Fall Pläne, die übers Wochenende hinausgehen, was den Einsatz betrifft.
0: Niklas Lünebach, direkt vom Einsatzort in NRW bedroht ein Waldbrand, ein Ortsteil der Gemeinde Hürtgenwald im Kreis Düren. Dort brennt immer noch ein großer Teil des Waldes. Wir sind vor Ort und halten euch auf dem Laufenden.
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0: Es ist 3:30.
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0: Mit Katja Effey. Guten Tag. 454.000 Euro. So viel Geld musste man in der ersten Jahreshälfte für ein gebrauchtes Einfamilienhaus im Rheinisch-Bergischen im Schnitt zahlen. Das sind 115.000 Euro mehr als im Oberbergischen. So steht es in einer aktuellen Auswertung der LBS. Und die zeigt, in rund 2/3 der bergischen Kommunen haben die Preise wieder angezogen. Melanie Schicher berichtet für Radio Berg.
2: In 13 Städten und Gemeinden sind die Preise wieder hochgegangen und das teils deutlich. Um 13% in Overath, um 12 in Hückeswagen und um 10 in Burscheid. Doch nicht überall mussten Interessierte mehr Geld ausgeben als im vergangenen Jahr. In 5 bergischen Kommunen sind die Preise gefallen. Am deutlichsten in Lindlar. Dort ging es um 11% nach unten. 381.000 Euro war hier der Durchschnittspreis. Insgesamt am günstigsten sind Käufer in Morsbach weggekommen. Am meisten Geld mussten sie in Bergisch Gladbach auf den Tisch legen.
0: Weniger Geld für Schulen, Straßen und Feuerwehr in den bergischen Städten und Gemeinden. Das könnte die Folge sein, wenn der Landschaftsverband Rheinland seine Umlage im kommenden Jahr deutlich erhöht. Allein der Oberbergische Kreis müsste über 113 Millionen zahlen, fast 16 Millionen Euro mehr als dieses Jahr. Grund für die Überlegungen des LVR sind die immer weiter steigenden Kosten, vor allem für die Eingliederungshilfe, also die Unterstützung für Menschen mit Behinderungen. Um das Problem zu lösen, sieht die oberbergische FDP die Landesregierung am Zug. Sie müsse schnell einen Ausgleich schaffen und sich danach dauerhaft an den Kosten beteiligen. Und jetzt weitere Meldungen, kurz und kompakt. Ab heute bleibt es auf dem Gorsmühlenplatz in Bergisch Gladbach abends dunkler. Der Schriftzug Gorsmühle Zanders an der ehemaligen Lagerhalle wird nicht mehr beleuchtet. Hintergrund sind zahlreiche durch Vandalismus zerstörte Leuchtröhren, sagt die Stadt. Busse fotografieren und damit einen Preis gewinnen. Die OWAG ruft im Oberbergischen zum zweiten Mal den Bus-Spotting Award aus. Gesucht werden in diesem Jahr Fotos, die OWAG-Busse im städtischen Umfeld zeigen. Egal ob belebte Innenstadt, markante Architektur oder besondere Lichtstimmungen. Mitmachen kann jeder. Fotos können bis zum 11. Oktober eingereicht werden. Das war anders geplant. In Overath bleibt die Straße auf dem Klarenberg bis zum 25. August gesperrt und damit 11 Tage länger als vorgesehen. Das hat die Stadt jetzt mitgeteilt. Aktuell wird eine Schadstelle auf der Straße repariert. Während der laufenden Arbeiten sind unvorhergesehene Behinderungen aufgetreten. Die Umleitung führt über den Burgholzweg, die Sankt-Anno-Höhe und die Kapellenstraße und ist entsprechend ausgeschildert. Und das waren die Nachrichten mit Katja Effey. Schauen wir aufs Radio Berg Wetter. Das ist heute Hochsommer pur. Die Sonne scheint den ganzen Tag von einem blauen Himmel und die Werte liegen deutlich über der 30-Grad-Marke. In Engelskirchen werden es 35, in Burscheid 36 Grad. Morgen wird es ähnlich heiß, aber schwül. Am Sonntag gehen die Werte bei mehr Wolken auf 25 Grad runter. Der große Regen ist aber weiter nicht in Sicht. Der Radio-Berg-Verkehr geht los mit der A4 Köln-Olpe. Zwischen Bielstein und Gummersbach 1 Kilometer Stau, 5 Minuten plus. Und die Gegenrichtung A4 Olpe-Köln zwischen Gummersbach und Bielstein ebenfalls 1 Kilometer Stau und plus 5 Minuten. Gute Fahrt!
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3: Freitagnachmittag, ich hoffe, ihr könnt euch einen entspannten Nachmittag machen. Weiter geht's jetzt mit Musik von Shawn Mendes. Ich spiele euch Why, Why, Why. Und den Song, den hat er sich übrigens selbst geschenkt. Release war nämlich an seinem Geburtstag.

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0: Wirdin war das. Der kleine Ort Gai der Gemeinde Hüttgenwald ist evakuiert. Er liegt nicht weit vom Waldbrand entfernt. Die Menschen bangen da um ihre Wohnungen, Häuser, um ihr Hab und Gut. Wie es denen geht, ist für uns vermutlich schwer nachzufühlen. Unser Kollege Mick Weiser wohnt in dem Ort. Das ist seine Heimat. Auch er musste heute Morgen sein Zuhause verlassen.
1: Kurz nach 4 kam die Evakuierungswarnung aufs Handy. Danach habe ich noch mit meinen Nachbarn kommuniziert und einer älteren Dame geholfen, ihre Sachen zu packen und aus dem Ort zu kommen. Dann habe ich meine Hunde und ein paar wichtige Sachen eingepackt und bin ins Studio.
0: Ja, Mick ist natürlich im ständigen Kontakt mit Menschen aus dem Ort, wie er uns erzählt hat. In dem Ort gibt es eine große Solidarität jetzt.
1: Ich bin eigentlich die ganze Zeit mit Leuten aus Gai und der Umgebung im Austausch. Die meisten haben bei Freunden oder Verwandten eine Unterkunft gefunden. Vor allem ältere Menschen sind teilweise auf die Hilfe der Behörden angewiesen. Und was wirklich bemerkenswert ist, die Hilfsbereitschaft, die ist riesig. Ja? Also die Leute kümmern sich umeinander, helfen Nachbarn und versuchen auch aus der Ferne herauszufinden, was mit ihren Häusern passiert. Gleichzeitig ist natürlich bei allen die große Frage, wann können wir wieder zurück? Und darauf gibt es im Moment leider noch keine Antwort.
0: Ja, Kollege Mick Weiser kommt aus dem von dem Waldbrand bedrohten Ort. Auch er musste sein Zuhause verlassen. Mittlerweile geben die Einsatzkräfte vorsichtige Entwarnung. Der Ort scheint im Moment nicht mehr bedroht zu sein. Bei drehendem Wind, aufkeimenden Flammen kann sich das aber ändern. Also ganz durchatmen können die Menschen dort noch nicht.
2: Stell dich einen Einsatz vor, aber bitte so, als würdest du dich auf einer Dating-App beschreiben.
3: Hallo meine Lieben, mein Name ist Bastian Bielendorfer. Ich bin Comedian, 42 Jahre alt, wiege in Unterhose ungefähr 97 Kilo und bin auf der Suche nach der Liebe. Und zwar der Liebe des Publikums. Und ich bin mir relativ sicher, wenn ich die irgendwo kriege, dann bei Jürgen Bangert im Comedy Camp.
2: Welcher Comedy-Kollege hat das Potenzial zum Dschungelkönig?
3: Wenn es irgendeine in der Gruppe geben könnte, die Dschungelkönigin wird, dann natürlich nur Frau Kühne, die Ingrid. Ein absoluter Zauberhase, ein wundervoller Mensch. Und habt ihr mal gesehen, was die um den Hals hängen hat? Die hat keine Kette, die hat ein komplettes Survival-Kit. Da wäre Mr. T, wäre komplett eifersüchtig. Die hat so viel Holz um den Hals, die könnte problemlos aus ihrer Kette einen Großbrand oder zumindest ein kleines Feuer im Dschungel machen.
2: Beende den Satz, wer sich kein Ticket fürs Comedy Camp holt,
3: ist eine absolut humorlose Flitzpiepe.
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1: Mit Sarah Heinz, guten Tag. Bundeskanzler Merz hat auf der Plattform X den Einsatzkräften gedankt, die die vielen Waldbrände in Deutschland bekämpfen. Der größte Brand in NRW lodert immer noch in Hürtgenwald im Kreis Düren. Vor Ort konnten wir mit Peter Berndgen von der Feuerwehr im Kreis Düren sprechen. Er hat uns gesagt, dass der Wind gerade wieder zum Problem wird.
2: Eine ungünstige Windkonstellation und Entwicklung ist in der Tat denn eingetreten. Das sind halt einfach Situationen, die mögen wir als Feuerwehrleute bei Waldbränden nicht so gerne, weil sie befördern einfach beschleunigen Brandausbreitung und dergleichen. So eine Phase haben wir jetzt gerade in Teilbereichen wieder. Ne? Sehen Sie ja auch an der Rauchentwicklung, die nimmt dann wieder zu. Die Windrichtung ändert sich sehr dynamisch, sehr schnell immer mal wieder. Heißt, die Rauchausbreitung zieht dann auch nochmal auf andere Dörfer zu.
1: Den evakuierten Ortsteil Gai, in dem eigentlich mehr als 1800 Menschen leben, haben die Flammen aber noch nicht erreicht.
2: Den versuchen wir natürlich zu halten. Im Moment ist das Feuer auch noch nicht.

0: Mehr Meldungen sind das jetzt kurz und kompakt. CDU-Generalsekretärin Hoppermann hält nichts davon, Hitzeschutz ins Grundgesetz aufzunehmen. Der RP sagte sie, dass das in der Sache nichts bringen würde. Zuletzt war auch das Umweltbundesamt für eine Grundgesetzänderung, auch mit Blick auf die über 2000 hitzebedingten Tode bei uns allein in diesem Jahr. Bei der Debatte rund um die Organspende in Deutschland gibt es wieder Bewegung. Eine Gruppe von Abgeordneten hat im Bundestag jetzt die sogenannte Widerspruchslösung vorgeschlagen. Dann würde jeder als Spender gelten, es sei denn, man widerspricht aktiv. In Düsseldorf wurde die Betreiberin der Initiative Free Our Sisters wegen Unterstützung der Terrorgruppe Islamischer Staat zu 2 Jahren und 9 Monaten Haft verurteilt. Sie soll laut Oberlandesgericht Düsseldorf inhaftierten IS-Terroristen in Deutschland, Österreich und Frankreich verschleierte Spendengelder geschickt haben. In Schweden gelten Jugendliche bald nicht mehr ab 15, sondern schon ab 14 Jahren als strafmündig. Das hat das Parlament in Stockholm beschlossen. Außerdem wird die Strafmilderung für Jugendliche gestrichen. Das heißt, dass sie zu Gefängnisstrafen von bis zu 18 Jahren verurteilt werden können. Die Mitte-Rechts-Regierung hat schon mehrere ähnliche Maßnahmen auf den Weg gebracht. Schweden kämpft seit Jahren gegen immer mehr Bandengewalt. Immer öfter werden Minderjährige dort für schwere Straftaten rekrutiert, weil ihnen bisher keine Haftstrafe drohte. Und das waren die Nachrichten mit Sarah Heinz.
1: Das Wetter. Bis zu 38 Grad, dazu jede Menge Sonne und es bleibt trocken. Das ist das Programm aktuell. Auch in den nächsten Stunden ändert sich daran erstmal nichts. In der Nacht wird es dann auch ein bisschen angenehmer und morgen gibt es zunächst noch Sonne. Später ziehen von Westen einzelne kräftige Schauer und Gewitter rein. Höchstwerte dann 29 bis 34 Grad.
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1: 16 Uhr ist durch, ab 20 Minuten 2 Meldungen. Einmal die A1 Dortmund-Osnabrück zwischen dem Kreuz Münster Süd und Flughafen Münster-Osnabrück. 8 Kilometer Stau, eine halbe Stunde kommt da oben drauf und genauso lang dauert es ungefähr auf der A3 Köln-Frankfurt zwischen dem Kreuz Bonn-Siegburg und Bad Honnef-Linz. 10 Kilometer Stau dort. Allen unterwegs eine gute Fahrt und kommt gut an.

Robert Jantz ist hier. Meine Güte, ist das heiß, oder? Falls ihr das Glück habt und eure Bude noch recht angenehm kühl ist, was auch immer das in diesen Tagen bedeutet, dann habe ich jetzt was für euch und zwar ein paar Tipps, was ihr so streamen könnt. Machen wir gleich mal ganz in Ruhe mit unserem Film- und Serienexperten. Jetzt spiele ich euch erstmal 90er. Ich spiele euch Coco Jumbo von Mr. President. Wird dieses Jahr tatsächlich 30 Jahre.

0: Das hört sich schon nach Sommer an, oder? Topic und Becky G, Sorry Puppy. Ja, Leute, es ist unfassbar heiß. Ich hoffe, bei euch in der Bude ist es noch einigermaßen kühl. Und wenn das so ist, dann würde sich das ja mal anbieten, einfach mal zu Hause zu bleiben und so mal eine Serie zu schauen. Film- und Streaming-Experte Jörg Albrecht, was können wir uns denn da anschauen?
1: Ja, zum Beispiel schon wieder was Neues vom wohl fleißigsten Serienproduzenten, den es gibt, nämlich Ryan Murphy, auf dessen Konto gehen Serien wie American Horror Story oder auch die True-Crime-Serie Monster über berühmte Kriminalfälle wie den Serienkiller Ed Gein. Und beim Stichwort Serienkiller sind wir auch schon direkt bei Murphys neuester Serie, The Shards.
2: Ich finde es unheimlich, dass immer wieder Jugendliche in dieser Stadt verschwinden.
3: Vielleicht steckt der Trawler dahinter.
2: Wer?
3: Der Serienmörder, der in dieser Gegend unterwegs ist.
1: Der Trawler sorgt Anfang der 1980er Jahre in L.A. und Umgebung für Schlagzeilen mit seinen brutalen Taten. Und der 17-jährige Brad, der auf eine Eliteschule geht, der hat jetzt den Verdacht, dass der mysteriöse Neuzugang Robert etwas mit diesen Morden zu tun hat.
0: Okay, aber anders als bei der Monster-Reihe basiert diese Geschichte aber nicht auf realen Verbrechen, oder?
1: Nee, The Shards ist keine True-Crime-Serie. Der Trawler, der ist reine Erfindung, nicht aber die Hauptfigur, der Schüler Brad. Der soll nämlich Brad Easton Ellis sein, der amerikanische Kultautor, der American Psycho geschrieben hat. Auch wenn, wie oft bei Ryan Murphy Produktionen in letzter Zeit, vieles komplett rüber ist und manche Figuren eher Karikaturen sind, The Shards unterhält bestens. Zum Cast gehören auch Homer Gere und Kea Gerber. Die beiden, die haben berühmte Eltern, nämlich Richard Gere und Cindy Crawford.
0: Okay, dann sollten wir noch erwähnen, dass The Shards bei Disney Plus zu sehen ist. Und jetzt wechseln wir mal das Streaming-Portal und sind bei Prime Video angekommen, wo die Serie Sterling Point läuft.
1: Ja, und auch da spielt der Sohn eines Hollywood-Stars mit, nämlich der von Mark Ruffalo. Keen heißt er und er spielt den Bruder der Hauptfigur in Sterling Point. Auch die ist 17, sie heißt Annie, lebt in New York und stößt nach dem Tod ihres Großvaters Gordon, den sie nie kennengelernt hat, auf eine Reihe von Briefen.
4: Gordon hat uns unser Leben lang Briefe geschrieben und Dad versteckt sie in einem Safe.
5: Gordon ist nicht mal biologisch verwandt mit uns. Jetzt ist er tot, also wen juckt das?
4: Mich, denn unser Vater belügt uns und ich will wissen, wieso.
1: Also fliegt Annie nach Kanada, wo Grandpa gelebt hat. Es kommen Familiengeheimnisse ans Tageslicht und auf Annie wartet auch noch die erste Liebe. Starker Auftritt für Ella Rubin, die Annie spielt. Sterling Point ist zwar eine Teenie-Serie, macht aber auch Spaß zu gucken, wenn man schon lange kein Teenie mehr ist.
0: Sterling Point bei Prime Video und The Shards auf Disney. Plus zwei neue Serien, vorgestellt von unserem Film- und Streaming-Experten Jörg Albrecht. Ich danke dir.
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0: ist 16:30.
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0: Mit Katja Effey. Guten Tag. Wer sich bei uns im Bergischen für ein gebrauchtes Einfamilienhaus interessiert hat, musste dafür im ersten Halbjahr 2026 in den meisten Kommunen wieder tiefer in die Tasche greifen. Das ergibt sich aus einer aktuellen Auswertung der LBS. Demnach haben die Preise in insgesamt 13 Kommunen angezogen und das zum Teil deutlich. Melanie Schicher hat die Details für Radio Berg.
2: Am deutlichsten zugelegt hat der Preis in Overath, nämlich um satte 13%. Hier musste man für ein gebrauchtes Einfamilienhaus im Schnitt 494.000 Euro zahlen. Auch in Hückeswagen und Burscheid liegt das Plus im zweistelligen Bereich. Der höchste Durchschnittspreis wurde mit 642.000 Euro in Bergisch Gladbach fällig. Dahinter folgen Rösrath und Odenthal. Im Kreisvergleich zeigt sich ein deutliches Gefälle, während man für ein gebrauchtes Einfamilienhaus im Rheinisch-Bergischen im Schnitt 554.000 Euro zahlen muss, sind es in Oberberg 339.000.
0: Der erste FC Köln darf sein Trainingszentrum wie geplant ausbauen. Das hat das Oberverwaltungsgericht in Münster entschieden. Damit hat es die Klagen einer Bürgerinitiative und des Naturschutzbunds NABU zurückgewiesen. Umstritten war, ob die Ausweitung des Trainingsgeländes auf den Grüngürtel der Stadt mit neuen Plätzen und einem Funktionsgebäude rechtens ist. Das OVG bejahte jetzt diese Frage. Revision ließen die Richter nicht zu, allerdings können die Kläger eine sogenannte Nicht-Zulassungsbeschwerde beim Bundesverwaltungsgericht einlegen. Der Streit um die Erweiterung läuft seit Jahren. 2022 hatte das OVG die rechtliche Lage noch anders bewertet und den Bebauungsplan gekippt. Und jetzt weitere Meldungen, kurz und kompakt. Busse fotografieren und damit einen Preis gewinnen. Die OVAG ruft im Oberbergischen zum zweiten Mal den Bus-Spotting Award aus. Gesucht werden in diesem Jahr Fotos, die OVAG-Busse im städtischen Umfeld zeigen. Mitmachen kann jeder. Fotos können bis zum 11. Oktober eingereicht werden. In Wipperfürth gibt es seit dem Vormittag eine Plauderbank. Wer sich auf die Bank vor der evangelischen Kirche am Marktplatz setzt, signalisiert damit, dass er offen für ein Gespräch ist. Die Idee der Plauderbänke ist 2018 in England entstanden. Der VfL Gummersbach hat heute offiziell die neue Mannschaft für die kommende Handball-Bundesliga-Saison vorgestellt. Die beiden spanischen Ex-Europameister Alex Dushebaev und Torwart Ignacio Biosca sind die erfahrenen Neuzugänge. Dazu kommen die jungen Nikola Roganovic aus Schweden und Garðar Sindrason aus Island. Der neue VfL-Kapitän Eddy Widarsson ist beeindruckt von den Neuen.
3: Ich finde, die neuen Spieler kommen echt gut rein, handballerisch und dann sozial auch. Die haben viel zu sagen über Handball, die haben auch viel zu sagen hier im Kabine. Alle haben echt hohe Handballqualität und wir haben echt ein Glück mit allen den neuen Spielern.
0: Morgen ab 13 Uhr feiert der VfL mit seinen Fans Saisoneröffnung vor der Schwalbe Arena inklusive einem Freundschaftsspiel gegen die Nationalmannschaft Südkoreas. Und das waren die Nachrichten mit Katja Effey. Schauen wir aufs Radio Berg Wetter. Das bringt uns heute den heißesten Tag der Woche. Kein Wölkchen am Himmel. Dazu bis 33 Grad in Marienheide und 36 in Rösrath. Morgen wird's ähnlich heiß, aber schwüler. Sonntag gehen die Werte bei mehr Wolken auf 25 Grad runter. Stand jetzt ist aber nach wie vor kein großer Regen in Sicht. Der Radio Berg Verkehr. Los geht's mit der 4 Köln-Olpe. Zwischen Engelskirchen und Gummersbach 2 Kilometer Stau macht 8 Minuten plus. Und die 4 Olpe-Köln zwischen Gummersbach und Bielstein 1 Kilometer Stau mit 7 Minuten obendrauf. Gute Fahrt!
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4: Freitag, der Feierabend rückt näher, das Wochenende dementsprechend auch. Robert Jantz ist hier, also für Bad Dreams ist es, würde ich jetzt sagen, mit Blick auf die Uhr auch, noch viel zu früh. Teddy Swims, ist das egal? Warum? Der macht, was er will? Hier ist er jetzt.

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0: Alex Warren war das mit Ordinary. Freitagnachmittag in unseren Nachrichten und hier bei mir in der Sendung halten wir euch natürlich über die Brände in NRW immer auf dem Laufenden. Heiß und trocken ist es ja nicht nur in den betroffenen Brandgebieten, nein. Darum sollten wir überall vorsichtig sein in diesen Tagen. Kollege Stefan Rieck ist jetzt hier und so ein klassischer Auslöser für Brände sind ja oft auch so ganz banale Sachen wie zum Beispiel weggeworfene Kippenstummel.
1: Genau, also auf keinen Fall im Wald oder in der Nähe rauchen. Da reicht wirklich schon ein kleiner Funken für eine Katastrophe. Es herrscht ja sowieso zwischen März und Oktober ein Rauchverbot in Wäldern. Aber auch abseits davon solltet ihr jetzt wirklich aufpassen. Also zum Beispiel auch keine Kippen aus dem Auto werfen. Das vertrocknete Gras am Straßenrand kann sich da nämlich wirklich in Sekundenschnelle entzünden.
0: Und offenes Feuer wie Grillen oder Lagerfeuer, also das sollte ich in Waldnähe natürlich sowieso vermeiden.
1: Ja, ist sogar verboten im Wald und im Umkreis von 100 Metern. Da drohen dann auch Strafen. Und wenn ihr mit dem Auto unterwegs seid, dann bitte auch nicht auf trockenen Wiesen parken. Der warmgefahrene Wagen kann nämlich auch schnell einen Brand verursachen.
0: Ja, und dann ist das eigene Auto betroffen auch. Ne?
1: Genau so ist es. Und noch ein Problem ist daran, wenn der Weg oder der Waldeingang von dem Auto versperrt ist, dann kann die Feuerwehr natürlich nicht zum Einsatzort gelangen.
0: Apropos, da habe ich jetzt auch noch was zu diesen Pylonen gehört, also diese Verkehrshütchen, die man jetzt hier und da mal im Wald sieht.
1: Ja, beziehungsweise liegen die auf der Seite und da ist es ganz, ganz wichtig, dass man die auf keinen Fall wieder aufstellt, weil nämlich die Spitze von den Dingern in Richtung Einsatzort zeigt, ist eine Orientierung für die Feuerwehr. Ja, und auch Försterin Carla Paul hat jetzt nochmal klare Worte zu der ganzen Sache gefunden.
2: Was mir auch sehr wichtig wäre, ist, dass die Menschen sehr umsichtig im Wald unterwegs sind und wenn sie irgendwo eine Rauchentwicklung entdecken, wirklich sich nicht scheuen, die 112 zu wählen.
1: Also bitte aufmerksam bleiben und wirklich auf alle Arten von Feuer rund um Wälder verzichten.
0: Und wenn ihr etwas Verdächtiges seht oder riecht, ruft die Feuerwehr und haltet euch bitte von Löscharbeiten fern, um die Feuerwehr eben nicht zu behindern.
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0: Sarah Heinz, guten Tag. Die aktuellen Brände in NRW und vor allem der in Hürtgenwald zeigen, die Waldbrandgefahr ist im Moment extrem hoch. In vielen Regionen gilt die höchste Warnstufe. Thorsten Ados aus dem News-Team, das liegt ja vor allem an der Trockenheit.
1: Ja, alles bis in tiefere Bodenschichten ist komplett ausgetrocknet, weil es seit langer Zeit kaum geregnet hat. Dann kann eine einzige weggeworfene Zigarettenkippe oder ein Funke reichen, um riesige Brände auszulösen, die sich rasend schnell ausbreiten. Die Thermik bei den hohen Temperaturen dient als Brandbeschleuniger und auch der Wind spielt oft eine Rolle. Der Deutsche Wetterdienst sagt deshalb, bitte in der Nähe von Wäldern nichts Brennbares liegen lassen und erst recht kein Feuer machen. Das Wetter schafft die perfekte Grundlage für solche Brände. Ausgelöst werden sie aber in fast allen Fällen von uns Menschen.
0: Wie ungewöhnlich ist die aktuelle Entwicklung denn und was hat das Ganze mit der Klimakrise zu tun?
1: Ja, laut Experten erleben wir mittlerweile ein Feuerverhalten, das für unsere Region sehr untypisch ist und eher an Kalifornien erinnert. Das Thünen-Institut für Waldökosysteme sagt, dass durch den Klimawandel die Zahl der Tage mit hoher Brandgefahr massiv gestiegen ist. Sie hat sich in den letzten Jahrzehnten fast verdoppelt. Da entsteht dann ein Teufelskreis. Die Dürre begünstigt die Brände, die setzen jede Menge CO2 frei und das heizt den Klimawandel weiter an. Die Zahlen zeigen das deutlich. Im vergangenen Jahr brannten riesige Waldflächen ab, was weit über dem langjährigen Durchschnitt lag. Wir müssen uns also darauf einstellen, dass diese gefährlichen Phasen durch die Klimaveränderungen in Zukunft leider zunehmen werden.
0: Danke, Thorsten, für die Infos. Noch mehr Meldungen hört ihr jetzt kurz und kompakt. Durch die Trockenheit befürchtet die Landwirtschaft deutlich kleinere Ernten. In manchen Regionen drohen sogar Totalausfälle. Laut Bauerpräsident Ruckwied ist die Lage vor allem in Süddeutschland kritisch. Teilweise

0: Auf Social Media ist eine neue Rassismusdebatte aufgeflammt. In einem Berliner Freibad sollte heute eigentlich eine Schwimmveranstaltung exklusiv für Kinder und Jugendliche der schwarzen Community stattfinden. Der Veranstalterverein Each One Teach One hatte das Event gestern dann aber abgesagt, wegen Sicherheitsbedenken aufgrund massiver rassistischer Hetze und Drohmails. Befeuert haben dürfte das auch eine viral gegangene CDU-Kommunalpolitikerin. Sie sagte in einem Video, es sei ein diskriminierendes Gefühl, dass sie nicht ins Freibad dürfe, weil sie weiß sei. Linke und Grüne in Berlin nannten den Vorfall unerträglich und beschämend. Das Freibad habe Menschen, die von Rassismus betroffen seien, sinngemäß einen Schutzraum ermöglicht. Das als Diskriminierung zu bezeichnen, lasse tief blicken, hieß es. Und das waren die Nachrichten mit Sarah Heinz.
1: Das Wetter. Auch am späten Nachmittag bleibt es sonnig, trocken und extrem heiß. Bis zu 38 Grad sind heute drin. Richtung Abend bleibt der Himmel dann auch klar und auch die Nacht bleibt trocken. Morgen kommen dann mehr Wolken dazu und später sind teils auch kräftige Schauer und Gewitter möglich. Mit bis zu 34 Grad bleibt es auch noch sehr warm.
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1: 17 Uhr ist durch, ab 15 Minuten die A2 Hannover-Dortmund zwischen Herzebrockler-Hals und Hamm-Untrop. 5 Kilometer Stau, da verliert ihr eine Stunde. Dann die A3 Frankfurt-Köln zwischen Neustadt-Wied und dem Kreuz Bonn-Siegburg. 11 Kilometer, knapp 50 Minuten. Und eine Viertelstunde auf die A46 Düsseldorf-Heinsberg zwischen Kapellen und Grevenbruch. 3 Kilometer Stau. Allen unterwegs eine gute Fahrt und kommt gut an.
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1: Robert Jans ist hier. Einen schönen Nachmittag wünsche ich euch. Kommt gut rein ins verdiente Wochenende. Jetzt für euch Kato featuring John mit Turn the Lights Off.

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0: Wochenende ruft. Und es war neu bei uns, Crystal Serenity mit Good Old Days. Jedes Jahr trommeln wir die bekanntesten Comedians Deutschlands zusammen und touren mit denen durch NRW bei unserer Comedy Camp Tour. Da gibt's immer nur die Besten der Besten. Und bei unserem ersten Termin sind das zum Beispiel neben Gastgeber Jürgen Bangert, da auch Hannes Höfer am Start und Ingrid Kühne. Headliner ist aber jemand, den wir euch jetzt nochmal ganz besonders vorstellen möchten.
1: Stell dich in einem Satz vor, aber bitte so, als würdest du dich auf einer Dating-App beschreiben.
2: Hallo meine Lieben, mein Name ist Bastian Bielendorfer, ich bin Comedian, 42 Jahre alt, wiege in Unterhose ungefähr 97 Kilo und bin auf der Suche nach der Liebe. Und zwar der Liebe des Publikums. Und ich bin mir relativ sicher, wenn ich die irgendwo kriege, dann bei Jürgen Bangert im Comedy Camp.
1: Welcher Comedy-Kollege hat das Potenzial zum Dschungelkönig?
2: Wenn es irgendeine in der Gruppe geben könnte, die Dschungelkönigin wird, dann natürlich nur Frau Kühne, die Ingrid. Ein absoluter Zauberhase, ein wundervoller Mensch. Und habt ihr mal gesehen, was die um den Hals hängen hat? Die hat keine Kette, die hat ein komplettes Survival-Kit. Da wäre Mr. T, wäre komplett eifersüchtig. Die hat so viel Holz um den Hals, die könnte problemlos aus ihrer Kette einen Großbrand oder zumindest ein kleines Feuer im Dschungel machen.
1: Beende den Satz, wer sich kein Ticket fürs Comedy Camp holt,
2: ist eine absolut humorlose Flitzpiepe.

0: ist 5:30.
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0: Mit Katja Effey, guten Tag. 554.000 Euro. So viel Geld musste man in der ersten Jahreshälfte für ein gebrauchtes Einfamilienhaus im Rheinisch-Bergischen im Schnitt zahlen. Das sind 115.000 Euro mehr als im Oberbergischen. So steht es in einer aktuellen Auswertung der LBS. Und die zeigt, in rund 2/3 der bergischen Kommunen haben die Preise wieder angezogen. Melanie Schicher berichtet für Radio Berg.
2: In 13 Städten und Gemeinden sind die Preise wieder hochgegangen und das teils deutlich. Um 13% in Overath, um 12 in Hückeswagen und um 10 in Burscheid. Doch nicht überall mussten Interessierte mehr Geld ausgeben als im vergangenen Jahr. In 5 bergischen Kommunen sind die Preise gefallen. Am deutlichsten in Lindlar. Dort ging es um 11% nach unten. 381.000 Euro war hier der Durchschnittspreis. Insgesamt am günstigsten sind Käufer in Morsbach weggekommen. Am meisten Geld mussten sie in Bergisch Gladbach auf den Tisch legen.
0: Der 1. FC Köln darf sein Trainingszentrum wie geplant ausbauen. Das hat das Oberverwaltungsgericht in Münster entschieden. Damit hat es die Klagen einer Bürgerinitiative und des Naturschutzbunds NABU zurückgewiesen. Umstritten war, ob die Ausweitung des Trainingsgeländes auf den Grüngürtel der Stadt mit 9 Plätzen und einem Funktionsgebäude rechtens ist. Das OVG bejahte jetzt diese Frage. Revisionen ließen die Richter nicht zu. Allerdings können die Kläger eine sogenannte Nichtzulassungsbeschwerde beim Bundesverwaltungsgericht einlegen. Der Streit um die Erweiterung läuft seit Jahren. Und jetzt weitere Meldungen, kurz und kompakt. Ab heute bleibt es auf dem Gorsmühlenplatz in Bergisch Gladbach abends dunkler. Der Schriftzug Gorsmühle Zanders an der ehemaligen Lagerhalle wird nicht mehr beleuchtet. Hintergrund sind zahlreiche durch Vandalismus zerstörte Leuchtröhren, sagt die Stadt. In Overath bleibt die Straße auf dem Klarenberg bis zum 25. August gesperrt und damit 11 Tage länger als vorgesehen. Das hat die Stadt jetzt mitgeteilt. Aktuell wird eine Schadstelle auf der Straße repariert. Dabei sind unvorhergesehene Behinderungen aufgetreten, die die Arbeiten verzögern. Der VfL Gummersbach hat heute, knapp 5 Wochen nach Vorbereitungsstart, offiziell die neue Mannschaft für die kommende Bundesliga-Saison vorgestellt. Die beiden spanischen Ex-Europameister Alex Dulceballev und Torwart Ignacio Biosca sind die erfahrenen Neuzugänge. Dazu kommen die jungen Nikola Roganovic aus Schweden und Garðar Sindrason aus Island. Co-Kapitän Tom Kiesler hält den Kader für mindestens so stark wie letzte Saison.
3: Die Jungs integrieren sich super, sowohl neben dem Feld als auch auf dem Feld, bringen natürlich einiges an Erfahrung mit. Und ja, wir sind gerade, finde ich, sehr gut dabei in der Vorbereitung, eben unsere Stärken eben zusammenzubringen und das Team soweit fertig zu kriegen, dass wir bereit sind für die Saison.
0: Morgen ab 13 Uhr feiert der VfL mit den Fans Saisoneröffnung vor der Schwalbe Arena, inklusive Freundschaftsspiel gegen die Nationalmannschaft Südkoreas. Und das waren die Nachrichten mit Katja Effey. Schauen wir aufs Radio Berg Wetter. Das ist weiter Hochsommer pur. Die Sonne scheint immer noch von einem blauen Himmel und die Werte liegen deutlich über der 30-Grad-Marke. In Lindlar sind es aktuell 36, in Wermelskirchen 33 Grad. Morgen wird es ähnlich heiß, aber schwüler. Sonntag gehen die Werte auf 25 Grad runter. Stand jetzt ist aber auch dann kein großer Regen in Sicht. Der Radio-Bergverkehr. Vorsicht auf der A3 Oberhausen-Köln. Auf Höhe der Ausfahrt Köln-Delbrück gibt es Gefahr durch Gegenstände auf allen Spuren. Vorsicht bitte auch auf der A4 Köln Richtung Herlen-Aachen. Zwischen dem Dreikölln-Heumer und der Rodenkirchener Brücke gibt es eine ungesicherte Unfallstelle und Personen auf der Autobahn. Und einen Stau haben wir auch noch auf der 4 Köln-Olpe. Zwischen Bielstadt und Gummersbach 1 Kilometer. Da seid ihr in 5 Minuten durch. Gute Fahrt!
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4: Robert Jans ist hier an diesem heißen Freitag, an dem es an mehreren Orten in NRW brennt. Feuerwehr und Helfer sind zum Beispiel im Sauerland oder in der Eifel im Dauereinsatz. Und wir halten euch ja schon den ganzen Tag auf dem Laufenden, haben Reporter vor Ort. Und gleich geben wir euch auch nochmal so ein ausführliches Lagebild und Updates. Jetzt erstmal Musik von Somba, Homebreaker.

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0: Die Imagine Dragons waren das. Die großen Waldbrände schienen immer so weit weg, ne? Kalifornien, Spanien, Südfrankreich. Doch von diesem Gedanken können wir uns verabschieden. Im Kreis Düren brennt immer noch ein großes Stück Wald und hat einen Ortsteil der Gemeinde Hürtgenwald bedroht. Die Menschen mussten ihre Häuser und Wohnungen am frühen Morgen verlassen. Kollege Kevin Zimmer, es ist nicht der einzige Brand in NRW, ne?
1: Sicherlich ist das aktuell der schwerste Brand bei uns in NRW. Fast 2000 Menschen mussten ihre Häuser und Wohnungen verlassen. Der Ort Gai drohte, Opfer der Flammen zu werden, so die Einsatzkräfte heute vor Ort.
2: Also es war natürlich für die eine Überraschung, weil wir gestern Abend noch davon ausgegangen sind, dass wir nicht evakuieren müssen. Aber sie haben es gut aufgenommen, weil ich glaube, jedem ist klar, wir tun das für die Sicherheit der Leute. Und deswegen war das Verständnis auch groß und das hat auch die Polizei mit Feuerwehr sehr professionell gemacht.
1: Flächendeckend in NRW steht die Waldbrandgefahr im roten Bereich, also überall in NRW ist die Gefahr eines Waldbrands hoch.
0: Wo gab es denn noch Waldbrände?
1: Neben der Eifel ist auch das Sauerland betroffen. Ein Waldgebiet von etwa 100 Hektar bei Marsberg haben gebrannt. Der Brand wurde unter Kontrolle gebracht. Auch am Möhnesee hat ein Waldstück gebrannt. In beiden Fällen wird die Feuerwehr noch über Tage mit den Nachlöscharbeiten beschäftigt sein, auch um zu verhindern, dass der Waldbrand wieder aufflammt. In Marsberg war dieser Brand übrigens der größte Feuerwehreinsatz der letzten Jahrzehnte, heißt es von der Feuerwehr.
0: Und schon gestern ging es ja los, ne?
1: Ja genau, besonders in der Region Aachen, da gab es viele kleine Brände rund um Merzenich. Diese Waldbrände konnten schnell gelöscht werden. Und im Oberbergischen bei Lindlar brannten 20.000 Quadratmeter Wald. Auch hier waren hunderte Einsatzkräfte im Einsatz. Dort haben wohl auch viele Gaffer die Einsätze eher behindert. Die mussten dann von der Feuerwehr aus dem Gefahrenbereich wieder rausgeführt werden.
0: Was vor ein paar Wochen noch so weit weg schien, hat uns erreicht. NRW ist von mehreren Waldbränden betroffen. Der größte ist der in der Gemeinde Hürtgenwald. Dort mussten 2000 Menschen ihre Häuser und Wohnungen verlassen, weil die Flammen drohten, auf die Häuser überzugreifen. Das konnte bis jetzt aber von der Feuerwehr verhindert werden. Kevin Zimmer, vielen Dank für diesen Überblick.
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1: Mit Sarah Heinz, guten Abend. In Hürtgenwald im Kreis Düren brennen immer noch über 300 Hektar Waldfläche. Seit dem frühen Morgen sind die Einsatzkräfte vor Ort und versuchen, den Brand in den Griff zu kriegen. Laut Landrat sei schon alles unternommen worden, um den Brand einzudämmen, außer einzelne Feuerwehrleute in den Wald zu schicken. Durch alte Weltkriegsmunition, die dort immer noch liegt, sei das zu gefährlich. Kollege Niklas Lünebach, du warst für uns den Tag über vor Ort an der mobilen Einsatzzentrale. Die mussten jetzt aber den Standort wechseln.
2: Ja, genau, da kam dann doch der Rauch, die ganzen Rauchschwaden, ein bisschen sehr nah an uns ran. Das lag aber vor allem am Wind, der sich eben gedreht hatte und dann alles mehr ein bisschen zu uns rübergeblasen hat. Liegt jetzt nicht unbedingt daran, dass das Feuer näher kommt. Generell die Lage weiterhin dynamisch, aber es gibt ein leichtes kurzes Aufatmen, vor allem auch was das kleine Örtchen Gai angeht, was eben evakuiert werden musste. Da ist jetzt aber trotzdem immer noch die Problematik der Wind. Das kann sein, dass der sich nochmal dreht und die Flammen dann wieder mehr in Richtung des Örtchens schiebt. Das wird jetzt also in der nächsten Zeit nochmal spannend bleiben. Ansonsten sind die Löschhubschrauber weiterhin im Einsatz. Die erweisen sich auch als sehr hilfreich, heißt es. Aber die können nur bis zur Dunkelheit fliegen. Dann muss man sich da was Neues überlegen. Also unterm Strich ein leichtes, angespanntes Aufatmen. Trotzdem, die Lage bleibt sehr dynamisch, vor allem wegen des Windes.
1: Danke, Niklas, für die Infos. Noch mehr Meldungen sind das jetzt in der Zusammenfassung. In Deutschland werden immer mehr Stimmen nach einem besseren Hitzeschutz laut. Die Grünen haben jetzt zum Beispiel gefordert, Schulen und Kitas künftig besser zu schützen. Die Gebäude seien oft nicht für die extreme Hitze ausgelegt, hieß es aus der Partei. Das würde alle vor Ort belasten und auch guten Unterricht nur schwer möglich machen. Der Ausbruch des Ätnas auf Sizilien sorgt weiter für Flugausfälle. Wegen der Vulkanasche in der Luft sind keine Starts und Landungen möglich. Die Sperrung des Flughafens Catania wurde deshalb bis mindestens Samstag 2 Uhr nachts verlängert. Der US-KI-Riese OpenAI will offenbar präsenter bei uns in Deutschland werden. Laut Firmenchef Altman soll nach München noch ein zweiter Standort in Berlin eröffnet werden. Das sagte er in einem Interview mit dem Handelsblatt. Das geplante Social-Media-Verbot für unter 15-Jährige in Frankreich ist vom Tisch. Der Verfassungsrat hat das Gesetz heute gekippt. Ein solches Verbot greife unverhältnismäßig stark in die Meinungs- und Kommunikationsfreiheit der Jugendlichen ein, hieß es. Eigentlich sollte das Gesetz ab September in Kraft treten und hätte die Nutzung von Diensten wie TikTok, Snapchat oder Instagram für Kinder eingeschränkt. Der Verfassungsrat sagt zwar, dass Kinder geschützt werden müssen, er kritisiert aber, dass das Verbot viel zu allgemein gefasst war. Damit bleiben Apps und soziale Netzwerke für unter 15-Jährige in Frankreich wie bisher erreichbar. Und das waren die Nachrichten mit Sarah Heinz.
3: Das Wetter. In Sachen Brände, da zumindest ein bisschen Hoffnung. Es wird nach und nach

A3 Köln-Oberhausen zwischen Duisburg-Wedau und Oberhausen-Lierich 2 Kilometer ist eine knappe Viertelstunde. Und A45 Aschaffenburg Richtung Gießen zwischen Gambacher Kreuz und Gießener Südkreuz 4 Kilometer 7 Minuten. Haltet durch und kommt gut an.

Hallo, Sebastian Pulli hier am Abend des heißesten Tages. Das bedeutet, das Gröbste ist immerhin geschafft in Sachen Hitze. Das Gröbste auch geschafft in Sachen Arbeit vielleicht. Oh, und wer klopft denn da? Es wird das Wochenende sein. Herzlich willkommen. Profis erkennen nur an dem Bassdrum-Sound hier sofort, welcher Song das ist. Klingt nämlich wie keine zweite. Das Wham-Do Project, King of My Castle. Einen schönen Abend euch.

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0: Taylor Swift vom Soundtrack von Toy Story 5 ist hier und da noch im Kino, wenn ihr einen guten Ort mit Klimaanlage sucht.
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2: Nee. Hier mit den schwitzigen Händen bei dem Wetter kriegt man ja die Seiten vom Goldenen Blatt kaum noch auseinander. Es macht nichts, er hier hat die, in Anführungszeichen, wichtigen News zu den Promis.
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5: Nennt mich Nostradamus. Hab ich es nicht neulich noch gesagt? Sommer ist erst, wenn die Hunziker planschen geht. Und bitteschön, sicher, sie tut es dieses Jahr auf Sardinien. Ja, natürlich nicht alleine. Sie hat, wie üblich, die gesammelten Paparazzi von Bild, Bunte und Frau im Glück eingeladen, um im besten Sundowner-Licht von ihnen ganz unerwartet und zufällig überrascht zu werden. Wie sie mit ihrem aktuellen Summer-Lover-Boy im Mittelmeer sauigelt und planscht. Mit anderen Worten, Michelle hat der Welt ihren neuen Stelzbock präsentiert. Dr. Love. Ja, da ist der Name Programm. Und es sind wieder so schöne Bilder geworden. So schön. Und da sieht man doch mal, dass auch die durchschnittliche Hausfrau wie Michelle, Mutter und Oma, alles in einem nochmal ein Happy End erleben kann. Toi, toi, toi, liebe Michelle, dass es diesmal das große Glück wird für unsere europäische Obermilf. Ja, Leute, wisst ihr was, ich rufe sie gleich mal an und frage nach, wie lange das alles noch so gehen soll und ob sie für den nächsten Sommer 27 schon irgendwo gebucht hat. Ich bin auf jeden Fall beruhigt, weil ich auch gesehen habe, dass der alte Badeanzug von Wetten, das noch passt. Ja, wie eine zweite Haut. Toll. Hoffentlich wurde der mit dem ZDF ordnungsgemäß abgerechnet. Ja, nee, ist klar.
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0: Es ist 6:30.
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0: Mit Katja Effey. Guten Tag. Wer sich bei uns im Bergischen für ein gebrauchtes Einfamilienhaus interessiert hat, musste dafür im ersten Halbjahr des Jahres in den meisten Kommunen wieder tiefer in die Tasche greifen. Das ergibt sich aus einer aktuellen Auswertung der LBS. Demnach haben die Preise in insgesamt 13 Kommunen angezogen und das zum Teil deutlich. Melanie Schicher hat die Details für Radio Berg.
2: Am deutlichsten zugelegt hat der Preis in Overath, nämlich um satte 13%. Hier musste man für ein gebrauchtes Einfamilienhaus im Schnitt 494.000 Euro zahlen. Auch in Hückeswagen und Burscheid liegt das Plus im zweistelligen Bereich. Der höchste Durchschnittspreis wurde mit 642.000 Euro in Bergisch Gladbach fällig. Dahinter folgen Rösrath und Odenthal. Im Kreisvergleich zeigt sich ein deutliches Gefälle, während man für ein gebrauchtes Einfamilienhaus im Rheinisch-Bergischen im Schnitt 554.000 Euro zahlen muss, sind es in Oberberg 339.000.
0: Der erste FC Köln darf sein Trainingszentrum wie geplant ausbauen. Das hat das Oberverwaltungsgericht Münster entschieden. Damit hat es die Klagen einer Bürgerinitiative und des NABU zurückgewiesen. Umstritten war, ob die Ausweitung des Trainingsgeländes auf den Grüngürtel rechtens ist. Das OVG bejahte jetzt diese Frage. Revision ließen die Richter nicht zu, allerdings können die Kläger eine sogenannte Nichtzulassungsbeschwerde beim Bundesverwaltungsgericht einlegen. Und jetzt weitere Meldungen, kurz und kompakt. Busse fotografieren und damit einen Preis gewinnen. Die OWAG ruft im Oberbergischen zum zweiten Mal den Bus-Spotting Award aus. Gesucht werden in diesem Jahr Fotos, die OWAG-Busse im städtischen Umfeld zeigen. Mitmachen kann jeder. Fotos können bis zum 11. Oktober eingereicht werden. In Wipperfürth gibt es seit dem Vormittag eine Plauderbank. Wer sich auf die Bank vor der evangelischen Kirche am Marktplatz setzt, signalisiert damit, dass er offen für ein Gespräch ist. Die Idee der Plauderbänke ist 2018 in England entstanden. Der VfL Gummersbach hat heute offiziell die neue Mannschaft für die kommende Handball-Bundesliga-Saison vorgestellt. Die beiden spanischen Ex-Europameister Alex Dushebaev und Torwart Ignacio Biosca sind die erfahrenen Neuzugänge. Dazu kommen die jungen Nikola Roganovic aus Schweden und Garda Sindrason aus Island. Der neue VfL-Kapitän Eddie Widerson ist beeindruckt von den Neuen.
3: Ich finde, die neuen Spieler kommen echt gut rein, handballerisch und dann sozial auch. Die haben viel zu sagen über Handball, die haben auch viel zu sagen hier im Kabine. Alle haben echt hohe Handballqualität und wir haben echt ein Glück mit allen die neuen Spieler.
0: Morgen ab 13 Uhr feiert der VfL mit seinen Fans Saisoneröffnung vor der Schwalbe Arena, inklusive einem Freundschaftsspiel gegen die Nationalmannschaft Südkoreas. Und das waren die Nachrichten mit Katja Effey. Schauen wir aufs Radioberg-Wetter, das hat auch heute Abend noch ordentlich Hitze im Gepäck. Aktuell sind es noch 32 Grad in Hückeswagen und 33 in Kürten. Morgen erwarten uns ähnliche Temperaturen, dazu ist es deutlich schwüler. Sonntag kühlte sich auf um die 25 Grad ab und es gibt viele Wolken. Der große Regen ist aber immer noch nicht dabei.
4: NRW-Verkehr. Größtenteils erträglich, sehr schwer wird es auf der A2 Hannover Richtung Dortmund zwischen Oelde und Hamm-Üntrop. 6 Kilometer, da steht ihr aktuell. Leider stand jetzt eine Stunde. Haltet durch. Die Staus ab 5 Minuten dauern noch A3 Frankfurt-Köln zwischen Bad Honnef-Linz und Kreuzborn-Siegburg. 2 Kilometer, 5 Minuten. A3 Köln-Oberhausen zwischen Duisburg-Wedau und Oberhausen-Lierich. 2 Kilometer, 5 Minuten. Dann A4 Köln-Aachen zwischen Kreuz-Aachen und Aachen-Laurensberg. 2 Kilometer, 6 Minuten. Und A45 Aschaffenburg-Gießen zwischen Gambacher Kreuz und Gießener Südkreuz. 4 Kilometer, 8 Minuten. Gute Fahrt.
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4: Sebastian Pulli hier und laut Land NRW ist es wohl tatsächlich der größte Waldbrand in der Geschichte unseres Bundeslandes, mit dem die Einsatzkräfte gerade zu kämpfen haben im Kreis Düren. Den Gesamtüberblick über die Lage, den kriegt ihr auch immer wieder bei uns. Ihr könnt aber auch, vor allem wenn ihr selbst betroffen seid, wenn ihr vielleicht sogar zu den Menschen gehört, ihre Häuser da verlassen mussten, gerne online schauen, in die Live-Ticker der Behörden vor Ort, am besten die Nina-Warn-App aktivieren. Dann kriegt ihr auf jeden Fall auch immer die neuesten Detailinfos, die ihr braucht, plus Infos findet ihr natürlich auch auf unserer Homepage. Durchatmen, Daumen gedrückt, dass alles gut geht und soweit möglich einen schönen Abend euch.

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0: Nächste Woche durchgehend um die 25 Grad und weniger. Toll.
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0: Und da müssen, dürfen wir dann leider Gott sei Dank wieder Sport machen. Für alle, die das auch trotz Hitze durchgezogen haben. Morgen ja auch nochmal 34 Grad maximal. Vorsichtig sein ist wichtig. Das sagt Christine Joisten von der Sporthochschule Köln. Auch wenn wohl die Temperatur da gar nicht so der Punkt ist.
2: Und es gibt tatsächlich auch keine echte Temperaturgrenze. Aber mit der Kreislauf wird dadurch nicht stärker belastet. Und von daher sollte man, wenn man körperlich aktiv ist, eher nicht auf Leistung trainieren, sondern vielleicht auch besonders im moderaten Bereich bleiben. Und es ist sicherlich sinnvoller, das Training vielleicht auch zeitlich zu verändern. Das heißt eher in den Morgen- oder in den Abendstunden.
0: Morgen eh lieber in der Früh, sonst werden wir noch vom Blitz getroffen. Morgen ja Gewitter möglich hier und da, je nach Region. Hauptsache Folgendes beachten.
2: Wichtig ist, ausreichend zu trinken und für einen ausreichenden Flüssigkeitszufuhr garantieren oder dafür sorgen. Und das kann man ganz gut ausprobieren, indem man einfach mal guckt, wie viel Flüssigkeit habe ich denn durch mein Training verloren. Das heißt, man wiegt sich vorher, nachher und das, was dann eben auch, oder die Differenz ist dann das verlorene Wasser, der verlorene Schweiß.
0: Ja, kriegen viele von uns ein paar Liter zusammen, auch ganz ohne Bewegung bei dem Wetter. Jetzt Workout-Musik für die Untrainierten, schön entspanntes Tempo. Schönen Abend euch.
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1: Mit Sarah Heinz, guten Abend. Das Feuer in Hürtgenwald ist nach Ansicht der Landesregierung das bisher größte in der Geschichte von NRW. Ihr sei kein Waldbrand bekannt, der daran herangereicht hätte, sagte Landeswirtschaftsministerin Gorrissen. Sie hat am Nachmittag die Einsatzkräfte vor Ort besucht. Thorsten Adolfs aus dem News-Team. Den ganzen Tag schon kämpfen die Retter ja gegen die Flammen. Wie ist denn der aktuelle Stand?
2: Also am Nachmittag hat der Wind gedreht und das macht es für die Einsatzkräfte besonders schwer, die Flammen einzudämmen. Es geht immer noch darum, ein Übergreifen auf den Ortsteil Gai zu verhindern. Neben hunderten Einsatzkräften am Boden sind nach Angaben des Kreises Düren parallel permanent mindestens 3 Löschhubschrauber in der Luft. Dass die rund 1800 Einwohner, die in Sicherheit gebracht wurden, bald in ihre Häuser zurück dürfen, ist im Moment nicht absehbar. Man versucht offenbar gerade, sie über Nacht an anderen Orten unterzubringen.
1: Jetzt ist das Feuer im Hürtgenwald aber ja nicht das einzige in der Region.
2: Nee, mittlerweile brennt es auch in Rheinland-Pfalz im Kreis Main-Koblenz. Dort müssen die Einwohner von 2 Ortschaften wohl ihre Sachen packen. Davon sind rund 900 Menschen betroffen. Auch in Belgien im Hohen Venn ist ein Feuer ausgebrochen. Das liegt ungefähr 50 Kilometer von Hürtgenwald entfernt. Der Rauch zieht in Richtung südliche Eifel. Die Brände am Möhnesee, bei Marsberg und bei Sundern sind dagegen unter Kontrolle. Da laufen aber noch Nachlöscharbeiten. NRW-Landwirtschaftsministerin Gorrissen sagt, im Moment sollten alle rausbleiben aus den Wäldern, egal ob es dort brennt oder nicht. Alle Waldbrände seien menschengemacht. Das passiere oft aus Versehen, aber dieses Risiko müsse bei der aktuell höchsten Waldbrandwarnstufe minimiert werden.
1: Danke, Thorsten. Mehr Themen jetzt im Überblick. CDU-Generalsekretärin Hoppermann ist nicht dafür, den Hitzeschutz ins Grundgesetz aufzunehmen. Der EP sagte sie, dass das in der Sache nichts bringen würde. Mit Blick auf die über 12.000 hitzebedingten Todesfälle in Deutschland in diesem Jahr hatte sich unter anderem das Umweltbundesamt zuvor für eine solche Grundgesetzänderung ausgesprochen. In Japan sind bei Fluten durch extremen Starkregen mindestens 5 Menschen gestorben. Seit dem späten Donnerstagabend hat es in der Region in und rund um Tokio sintflutartig geregnet, so die Behörden vor Ort. Dutzende Häuser wurden überschwemmt. Auch am Flughafen Tokio Narita saßen tausende Menschen fest, weil ihre Flüge nicht starten konnten. Im ersten Halbjahr wurden in Deutschland wieder deutlich mehr neue Betriebe gegründet. Laut dem Statistischen Bundesamt ist die Zahl um über 8% gewachsen auf ungefähr 352.000. Auch bei den Firmenpleiten gab es zum ersten Mal seit Februar wieder eine positive Entwicklung. Im Mai wurden fast 2.000 Insolvenzen weniger gezählt als im Vorjahresmonat. Die EU will mehr tun, um Plastik- und Verpackungsmüll zu reduzieren. Deswegen gilt in allen EU-Ländern seit dieser Woche eine neue Verpackungsverordnung. Vom deutschen Handel gibt es dafür jetzt Kritik. Der Branchenverband HDE unterstütze die Ziele zwar, die Regeln dürften aber nicht dazu führen, dass Unternehmen unverhältnismäßig belastet würden, zum Beispiel durch mehr Bürokratie. Wer Waren in mehrere EU-Länder verkaufen will, muss sich künftig nämlich überall einzeln registrieren. Der HDE fürchtet ein großes Durcheinander und fordert die Kommission in Brüssel deswegen dazu auf, die Verordnung nachzubessern. Und das waren die Nachrichten mit Sarah Heinz.
3: Das Wetter. Bei kühl sind wir lange noch nicht angekommen, aber wir sind jetzt immerhin auf dem Weg dahin. Morgen 34 Grad maximal, dann auch Regen, auch mal stärkere möglich und Gewitter je nach Region. Pflanzen freuen sich. Sonntag dann 27 Grad noch maximal und die nächste Woche durch konstant im Bereich 25 Grad oder drunter und immer mal wieder nass. Das ist doch toll. In der Nacht kühlt es jetzt auch runter auf 14 bis 21 Grad.
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3: Ja, hier und da noch einiges. Einmal die Staus ab 8 Minuten Wartezeit. A1 Köln-Dortmund zwischen Wuppertal-Ronsdorf und Kreuz Wuppertal-Nord.

Sebastian Pulli hier am heutigen Tag der Eidechse. Ja, warum auch nicht? Wie die kriegen wir die letzten Stunden des heißesten Tages der Woche auch noch rum. Nackt und bewegungslos. Und wenn ihr Sonnenbrand habt, könnt ihr sogar noch eure Haut abwerfen. Gemütlichen Abend euch mit Sophie and the Giants jetzt.

ist neu bei uns. 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

0: Jetzt aus der Reihe, wir versauen geliebte Lieder. Worum geht's eigentlich in Macarena?
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0: Singt ihr den Refrain auch in Teilen immer nur so halblaut mit, weil ihr ihn nicht versteht? Macarena? Diese Macarena, die wir da feiern, ist eine sehr spezielle Persönlichkeit. Denn es geht darum, ihr Freund wird eingezogen, muss zum Bund. Und sie betrügt ihn dann in der Zeit fröhlich mit zwei seiner Kumpels. Ganz gutes Argument gegen die Wehrpflicht. So, jetzt nochmal mit diesem Wissen genauso fröhlich mitsingen. Los del Rio. Schönen Abend euch.

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0: Das Wetter.
1: Das gibt auch ein bisschen Hoffnung in Sachen Waldbrände. Es ist das Ende des heißesten Tages der Woche. Ab jetzt geht's, wenn auch langsam, dann doch abwärts mit den Temperaturen. In der Nacht jetzt schon Tiefstwerte zwischen 14 und 21 Grad später. Morgen dann immer noch 34 Grad maximal. Dafür aber Regen, je nach Region auch mal heftiger. Plus Gewitter, die sind möglich. Und ab Sonntag dann nur noch 27 Grad maximal. Und die ganze nächste Woche durch konstant eine Ecke kühler.
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1: Einige Staus noch auf dem Weg ins Wochenende, hier die ab 12 Minuten Wartezeit. A1 Köln-Dortmund zwischen Wuppertal-Ronsdorf und Kreuz Wuppertal-Nord, 2 Kilometer, knappe 20 Minuten. A1 Osnabrück-Bremen zwischen Osnabrück-Hafen und Osnabrück-Nord, 2 Kilometer, 13 Minuten. Am übelsten sieht's aus auf der A2 Hannover-Dortmund, da haben wir leider zwischen Herzebrock-Klarholz und Hamm-Üntrop 5 Kilometer, wo ihr eine Stunde steht, stand jetzt haltet durch. Und A61 Koblenz Richtung Venlo zwischen Mönchengladbach-Holt und Kreuz Mönchengladbach 2 Kilometer 12 Minuten. Gute Fahrt.
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1: Sebastian Pulli hier und wir spielen eine Runde Liederraten. Der Song hier ist einer von denen, die klingen so eigen, die kann man eigentlich ab Sekunde 1 erkennen. Es ist nicht leicht, aber wir versuchen es. Achtung. Na. Der ikonische Gitarrensound vorne. Im Hintergrund der einsame Panflötist, den sie aus der Fußgängerzone von vor dem Kaufhof wegengagiert haben. Weiß es wer? Wir lösen auf. Tina Turner.

0: Dix und Ed Sheeran. Repeat it.
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0: gute Musik für den Weg ins Wochenende und jetzt erst.
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0: Was haben wir hier? Wir haben vom König der Löwen Soundtrack den Circle of Life, den ewigen Kreis in der Version von Elton John. Ist so ein großer Song, natürlich für immer verbunden mit der berühmten Eröffnungsszene. Also vielleicht mal gucken gerade, ob irgendwo in der Nähe ein Tierkind oder ein Neugeborenes rumliegt, das dann einfach im Moment, wenn der Refrain einsetzt, stolz in Richtung untergehende Sonne halten. Wir übernehmen keine Verantwortung für eventuell entstehende Schäden. Schönen Freitagabend euch mit dem Circle of Life.

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0: Ich bin Jan-Henner Reitze. Ein Waldbrand bedroht die Eifelgemeinde Hürtgenwald im Kreis Düren in Nordrhein-Westfalen. Der Ortsteil Gai mit seinen 2300 Bewohnern wurde evakuiert.
1: Die Bundeswehr hilft mit Panzern und Hubschraubern. Landwirte pflügen ihre trockenen Äcker um. Die Hilfe im kleinen Eifelort ist groß. Die Bewohner harren seit dem frühen Morgen in Notunterkünften oder bei Bekannten aus und bangen um ihre Häuser. Die Löscharbeiten sind schwer, weil sich der Wind dreht und die Böden extrem trocken sind. Auch in anderen Regionen Deutschlands brennen an diesem heißen Tag die Wälder. Kanzler Merz bedankt sich bei allen Rettungskräften für ihren unermüdlichen Einsatz, der oft bis zur Erschöpfung reiche. Thomas Bremser, Redaktion.
0: Bei dem Waldbrand in Hürtgenwald in der Eifel sind bisher mindestens 5 Menschen verletzt worden. Unter anderem litten Einsatzkräfte unter Kreislaufproblemen. Die EU-Grenzschutzbehörde Frontex hat an den Außengrenzen weniger illegale Einreisen registriert. In den ersten 7 Monaten des Jahres waren es 61.000, ein Rückgang von 37%. Nicht in diesen vorläufigen Zahlen enthalten ist, dass Ende Juli zehntausende Menschen in die spanische Exklave Ceuta gelangten. Einen Rückgang gab es vor allem bei Fluchtrouten über das Mittelmeer nach Italien und Griechenland. Wer gute Freundschaften pflegt und enge soziale Bindungen hat, dem geht es körperlich wie auch psychisch besser. Zu diesem Ergebnis kommt die Studie einer Universität in der Türkei.
2: Positive Beziehungen zu den Eltern in der Kindheit haben ebenfalls einen Einfluss, allerdings schwächer. Die Forscher betonen, das soziale Umfeld verändert sich im Laufe des Lebens. Freundschaften, Partnerschaften und andere Beziehungen können deshalb frühere Erfahrungen verstärken, aber auch abmildern. Gute soziale Beziehungen seien eine universelle Säule des Wohlbefindens, heißt es in der Studie. David Riemer, Nachrichtenredaktion.
0: Nach 4 Tagen und mehr als 200 Kilometern im Wasser hat Extremschwimmerin Nathalie Pohl ihr Ziel am Kölner Rheinufer erreicht. Sie war am Dienstag im Main in Frankfurt losgeschwommen, nicht durchgehend, sondern mit Pausen. Mit ihrer Aktion wollte die 31-Jährige für sicheres Schwimmen werben. Sie hat auch Geld gesammelt, bisher gut 600.000 Euro für Schwimmausbildung und ähnliche Projekte. Und das waren die Nachrichten mit Jan-Henner Reitze.
3: Das Wetter.
4: Morgen endlich wieder Regen möglich, allerdings je nach Region auch eine ganze Menge. Gewitter auch dazu. Immer noch bei maximal 34 Grad morgen. Sonntag dann maximal 27 und nächste Woche dann konstant unter 25 plus immer mal wieder Regen. Das ist doch schön. Leichte Abkühlung erstmal heute Nacht, daran später Tiefstwerte von 14 bis 21 Grad.
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4: Die Staus ab einer Viertelstunde Wartezeit. Wir legen los auf der A1 Köln Richtung Dortmund zwischen Wuppertal-Ronsdorf und Kreuz Wuppertal-Nord. 2 Kilometer 16 Minuten. A1 Köln Richtung Münster zwischen Westhofener-Kreuz und Unna. 3 Kilometer ist eine knappe halbe Stunde. A2 Hannover Richtung Dortmund. Da hat er sich inzwischen deutlich beruhigt. Zwischen Oelde und Hamm-Üntrop nur noch 1 Kilometer Stau. Wohl immer noch 22 Minuten. Und abschließend A61 Koblenz-Venlo zwischen Mönchengladbach-Holt und Kreuz Mönchengladbach 3 Kilometer 21 Minuten. Kommt gut an.

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2: Herzlich willkommen, am Mikrofon begrüßt euch Iris Weber. Detlef Katzwinkel, mein heutiger Interviewpartner, ist einer der Herausgeber des Buches »Warum es auf manche Lebensfragen keine einfachen Antworten gibt«. Dazu gleich mehr.

0: Mein Interviewpartner ist heute Detlef Katzwinkel. Du bist ja in Solingen geboren und aufgewachsen. Wo lebst du heute?
1: Das ist richtig, in Solingen geboren. Dann zwischenzeitlich in Afrika, in Mali, als Missionsarzt tätig gewesen. Und als wir zurückkamen, wir haben halt 5 Kinder, viele Enkelkinder, und haben wir kein Zuhause mehr in Solingen gefunden, aus wohntechnischen Gründen. Deshalb sind wir nach Langenfeld gezogen. Und das hatte dann später auch ganz viele andere Vorteile, weil ich später eben auch in Langenfeld Arbeitsplatz gefunden habe und auch Gemeindearbeit, christliche Gemeindearbeit da gefunden habe.
0: Du hast aber auch viele Beziehungen hier zu dieser Gegend. Also deine Schwester, habe ich gerade erfahren, ist aus Wermelskirchen. Die kenne ich sogar sehr gut. Und du bist auch hier sehr oft zu Besuch gewesen. Warum?
1: Also die Beziehung hier zum Bergischen habe ich natürlich einmal durch meine Eltern. Wir sind unsere ganze Kindheit bei euch hier durch die Wälder gestriffen als Familie, Altenberg klar, aber überhaupt Eifkenthal und alle anderen Täler, die da so dran kleben, haben wir durchwandert. Und später war es halt so, ich habe in den Jahren als Teenager in Solingen eine Jugendarbeit mitgestaltet und wir hatten eine freundschaftliche Beziehung nach Hilgen. Und in Hilgen gab es damals auch so eine ganz moderne christliche Jugendarbeit und mit denen haben wir alle möglichen Dinge gemeinsam veranstaltet, also oft spaßige Dinge, Events, aber auch ganz ernste Themen. Das war eine coole Zeit.
0: Und du warst ja jetzt auch zu Gast in der FEG in Hilgen, hast doch einen Vortrag gehalten. Da ging es um das Gebet. Heute ist mein Thema aber ein etwas anderes, denn du bist ja in der Frauenheilkunde tätig gewesen oder immer noch tätig. Du warst am St. Martinus Krankenhaus in Langenfeld, lange Zeit Chefarzt seit 1996, bist dann als Chefarzt vor kurzem verabschiedet worden, arbeitest aber noch weiter als was?
1: Ja, das ist relativ einfach erklärt. Also ich bin 30 Jahre Chefarzt für Gynäkologie und Geburtshilfe in Langenfeld gewesen, bis 24, habe meine Abteilung mit der Nachbarabteilung verschmolzen. Das Krankenhaus in Hilden ist in Konkurs gegangen und die Gesellschaft der Franziskanerin zu Olpe hat sich entschlossen, das nicht zuzulassen, hat das übernommen und dann wurden aber, weil wir nur 5,5 Kilometer auseinander liegen, die beiden geburtshilflichen Abteilungen zusammengeschmolzen. So, das heißt, in dem Falle habe ich halt die Verschmelzung organisiert und mich selbst überflüssig gemacht.

Die hätte ich rein theoretisch dann ja nach so einer Zeit in Ruhestand gehen können. Und der Orden hat mich aber gebeten, weil die Geburtshilfe in Deutschland generell unter Druck steht und viele Krankenhäuser vor der Frage stehen, ob sie die Abteilung schließen, arbeite ich jetzt für die GFO und berate eben die noch vorhandenen geburtshilflichen Abteilungen, wie man praktisch sich anständig positionieren, aufstellen und arbeiten kann.

0: Detlef Katzwinkel ist Frauenarzt und Geburtshelfer, ist am St. Martinus Krankenhaus in Langenfeld angestellt. Du bist ja so ein Mensch, der für das Leben ist. Von der Zeugung bis zum Alter hin, hältst Vorträge. Warum ist das so? Warum bist du so für das Leben? Du hast ja auch selber schon gesagt, du hast 5 Kinder, 13 Enkelkinder mittlerweile. Was beschäftigt dich da?
1: Also ich glaube, das hat viel auch mit meiner Kindheit zu tun. Ich komme aus einer Familie, die durch den Zweiten Weltkrieg und die Hitlerzeit ziemlich zerrissen war. Da gab es aktive Nazis und solche, die von den Nazis verfolgt wurden, in derselben Familie. Da gab es Menschen, die an allen Fronten gekämpft haben und solche, die in mehreren Gefängnissen gesessen haben, weil sie nicht kämpfen wollten. Und bin als Kind deshalb auch sehr früh mit der Frage des Lebens, ich sag jetzt mal, in Kontakt gekommen, schon als Kind. Und dann war natürlich die Frage, unser jüdisch-christliches Menschenbild, das uns hier in Deutschland prägt und das ja nach dem Krieg auch bei der Verfassung des Grundgesetzes eine große Bedeutung gespielt hat. Zum Beispiel Artikel 1, das Leben des Menschen ist unantastbar. Das hat mich schon in der Schulzeit, ich sag jetzt mal, richtig gezwungen, Position zu beziehen, weil ich bin ja zur Schule gegangen in der Phase, wo in Deutschland diese sogenannte 68er-Bewegung lebte. Aufstand der Studenten gegen die Nazis, die noch überall in Verantwortung saßen, die überall die Gericht, also die juristischen Institutionen ja noch durchdrungen haben. Und in dieser Auflehnung war ich junger Christ und musste eine eigene Position beziehen. Das ist der Ursprung. Wie stehen wir zum Leben? Wer darf es nehmen? Wer befindet darüber, welches Leben ist lebenswert und welches ist unwert? Ihr erinnert euch, in der Nazizeit wurde vieles für unwert erklärt und beseitigt. Und ich glaube, das hat mich nicht nur in der Schule, sondern dann auch als Medizinstudent auch in Verantwortung genommen. Und das ist deshalb mein Thema geworden.
0: War das auch so ein Grund, warum du dann auch in die Frauenheilkunde gegangen bist, um Menschen auf die Welt zu helfen quasi?
1: Nee, gar nicht. Also da muss ich ganz ehrlich sagen, das hat ganz andere Gründe. Meine Frau ist Kinderkrankenschwester, ich wollte Kinderarzt werden und wir wollten in Indien unseren sozialen Beitrag, ich sag mal, gegen die Armut in der Welt und die Benachteiligung einbringen. Aber da, wo wir uns beworben haben, die haben gesagt, Kinderheilkunde brauchen wir nicht. Wir sehen dich in der Entwicklungshilfe eher als Frauenarzt, denn das gibt kaum Frauenärzte. Damals in den 80er Jahren gab es gerade in den Entwicklungsländern fast kein Augenmerk auf die Gesundheit der Frau. Und Kinderprogramme gab es von UNICEF und Programme für Frauenheilkunde gab es nicht. Und dann habe ich halt für die Aufgabe in der dritten Welt mein eigenes Ziel an den Nagel gehängt und bin Frauenarzt geworden. Und später habe ich aber gemerkt, dass ich an der Stelle tatsächlich auch beides finde. Ich begleite Frauen auch in Schwangerschaft, engagiere mich dafür, dass Kinder möglichst durch Geburt keinen Schaden erleiden. Einen angeborenen Schaden kann man ja nicht verhindern, aber dass sie keinen geburtshilflichen Schaden erleiden. Also für mich ist das später eine richtige Berufung geworden.

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2: Detlef Katzwinkel ist Frauenarzt und Geburtshelfer gewesen und berät jetzt weiterhin am St. Martinus Krankenhaus in Langenfeld. Du hast schon ein bisschen erzählt von deinem Werdegang, wie du dazu gekommen bist, Geburtshelfer zu werden. Du warst ja dann auch in Mali. Hast du da auch Kinder auf die Welt geholfen?
3: Das habe ich, aber das war nicht meine Hauptaufgabe. Wir waren in Mali zu dem Zweck, dass öffentliche Gesundheitswesen in Bezug auf Frauenheilkunde und Geburtshilfe wieder aufzubauen. Man muss sich das so vorstellen, in den 80er Jahren gab es eine große Hungersnot in Westafrika durch die Klimaveränderung, die damals Afrika als erstes getroffen hat. Die Menschen hatten nicht das nötige Essen zum Überleben. Es gab eine große Unterernährung von Kindern und wir haben halt den Auftrag übernommen von der Regierung vor Ort für einen Bezirk von etwa 500.000 Einwohnern das System wieder auf die Beine zu stellen. Und natürlich hat man dann auch in solch einer Arbeit schon mal direkten Kontakt zu komplizierten Schwangerschaften, komplizierten Geburten. Aber eigentlich haben wir Hebammen ausgebildet, Apotheken aufgebaut, Krankenstationen wieder eingerichtet. Wir haben also im Prinzip dieses da niederliegende System zum Leben wiedererweckt. Und da war eben das Hauptaugenmerk auf Ausbildung und ich sage jetzt mal Funktionalität, aber natürlich hat man da auch immer mal wieder hier und da in bestimmten Situationen Kontakt gehabt zu Problemen bei Geburtshilfe.
2: Nun hört man ja immer wieder, dass in Afrika mehr Kinder geboren werden als in Deutschland. Wie ist denn überhaupt da? Ist das ein anderes Verhältnis zum Kinderbekommen als hier in Deutschland?
3: Ja, aber ein ziemlich dramatisches. Das hat sich inzwischen verbessert. Die Projekte übrigens, die wir damals begonnen haben, leben alle bis heute noch. Auch wenn da viel Einsatz, viel Energie zugehört hat, aber sie leben noch. Aber natürlich, als wir da ankamen, bekamen die malischen Frauen im Durchschnitt etwas mehr wie 8 Kinder. Aber natürlich haben von diesen 8 Kindern maximal 4 das Schulalter erreicht. Das heißt, eine sehr hohe Säuglings- und Kindersterblichkeit. Und natürlich hat das Programm darauf abgezielt, dass die Kinder überleben, nicht damit dann jede Familie 8 Kinder hat, sondern damit die Frauen nicht so viele Kinder kriegen mussten, damit am Ende vielleicht 2 erwachsen werden und der Familie mithelfen können, den Lebensunterhalt zu verdienen.
2: Also eine ganz andere Voraussetzung als hier. Ich habe letztens mit einer Frau gesprochen, ob ihr Sohn schon Kinder hat. Und da sagte sie, mein Sohn sagt immer, warum soll ich auf diese verrückte Welt noch Kinder setzen? Wie stehst du dazu?
3: Ja, diese Aussage habe ich natürlich in ganz unterschiedlichen Kontexten auf dieser Welt gehört. Und grundsätzlich glaube ich, ist das nicht verantwortungslos, sondern sicherlich eine Sorge, wenn man sieht, wie sich unsere Welt entwickelt, wie viel Ungerechtigkeit, wie viel Vertreibung, wie viel Hunger. Man braucht ja nur nach Sudan gucken oder nach Jemen oder welche Schauplätze man immer nehmen mag, Myanmar. Wie viele Millionen von Menschen können nicht da leben, wo sie eigentlich leben wollen, da, wo man ihre Sprache spricht, wo sie, ich sag mal, zu Hause waren. Ich kann das schon verstehen. Grundsätzlich glaube ich aber, dass das, was in der Überlieferung des Alten Testamentes finden, dass Kinder eine Gabe Gottes sind, dass wir das nicht unterschätzen sollen. Ich merke das selbst, dass Kinder ja die Generation, die lebt, mit in ihre Generation hineinlebt. Und ich bin im Moment ja eher in der Großvatersituation. Ich habe 13 Enkelkinder und ich merke, wie meine Enkelkinder mich in ihre Lebenssituation hineinnehmen und mich fragen, Opa, was sagst du denn dazu? Und das macht was mit mir, das macht was mit Ihnen. Und ich glaube, dass dieser Austausch zwischen den Generationen ein ganz großer Wert ist und dass wir den in Europa in manchen, ich sag jetzt mal, Regionen, industrialisierten Regionen, dass wir das verlieren. Dass ich heute Frauen bei der Geburt begleite, die niemanden mehr haben, der ihnen irgendwie erzählen kann, was sie selbst alles in Schwangerschaft erlebt haben. Also keine Mutter mehr, keine Großmutter mehr, keine Tante mehr, keine ältere Schwester, sondern sind alles oder viele sind Einzelkinder. Die Familien sind oft Patchwork-Familien. Also da hat sich vieles verändert und ich würde tatsächlich sagen, Kinder machen einen reich. Nicht finanziell.

0: Detlef Katzwinkel ist Frauenarzt und Geburtshelfer gewesen und berät jetzt weiterhin am St. Martinus Krankenhaus in Langenfeld. Nun warst du ja in deinem Leben viel mit Schwangeren beschäftigt. Jetzt kann ja auch eine Situation eintreten, dass eine Schwangere sich überfordert fühlt, mit der Schwangerschaft ein Kind zu bekommen. Der Lebensumstand ist nicht richtig. Wie bist du denn mit solchen Frauen umgegangen?
1: Also ich glaube, das Entscheidende ist an der Stelle meine Erfahrung. Ich habe 1985 mit Frauenheilkunde angefangen. Das heißt, ich bin jetzt schon über 40 Jahre damit befasst. Und das Spannende, was ich wahrnehme, ist, ein Hauptproblem ist nicht, dass eine Frau überlastet ist. Das, glaube ich, kann jedem von uns passieren, dass wir plötzlich in einer Situation stecken. Die Frage ist, ist sie alleine? Oder wer steht um sie herum? Welchen Hilfen erfährt sie? Wer nimmt sie ernst? Und ich glaube auch, dass es ganz wichtig ist, dass eine Frau, und das haben wir ja in unserer Gesellschaft erreicht, eine Frau ernst genommen wird, dass sie ihre Fragen stellen darf, dass sie ihre eigene Entscheidung trifft, dass sie nicht bevormundet wird. Trotzdem habe ich erlebt, dass Frauen, die zum Beispiel aufgrund einer Überforderung, einer Krise, zum Beispiel mit einer Schwangerschaft sich nicht anfreunden kann, dass sie trotzdem offen ist für Hilfe, für Hilfsangebote, für Unterstützung. Das führt nicht immer dazu, dass sie sagt, okay, dann kriege ich jetzt mein Kind doch. Aber in vielen Fällen führt es dazu, dass sie diese Entscheidung dann tatsächlich unabhängig treffen kann. Denn viele Frauen, die sich entscheiden, ihr Kind nicht zu bekommen, stehen unter massivem Druck der Eltern, der Familie, aber vor allen Dingen auch des Partners. Wenn du das nicht wegmachen lässt, bin ich weg, ist ein Spruch, den ich von ganz vielen Frauen über ihren Partner gehört habe. Also von daher, ich glaube, Schwangerschaftskonflikt bleibt ein Thema. Und wir haben erreicht, dass Frauen das selbst entscheiden dürfen. Das würde ich niemals in Frage stellen. Aber ich glaube, dass wir noch weit davon entfernt sind, dass alle Frauen, die im Konflikt sind, die Hilfe bereitgestellt bekommen, die sie eigentlich bräuchten. Weder finanziell noch emotional, noch in der Situation, dass man ihnen die Möglichkeit schafft, eine eigene Zukunft zu haben. Wenn eine Studentin schwanger wird, bräuchte sie eigentlich die Zusage, okay, in dem Falle übernehmen wir ihre Studienkosten, wir nehmen die Unterbringungskosten, sie bekommen Kindergeld, sie bekommen einen Kita-Platz. Dann hätten wir junge Eltern mit jungen Kindern, die unserer Gesellschaft gut tun, aber wir lassen sie komplett alleine.

0: Detlef Katzwinkel ist auch Herausgeber des Buches »Warum es auf manche Lebensfragen keine einfachen Antworten gibt«. Worum geht es in deinem Buch?
1: Das ist ganz lustig. Das Buch hatte ich gar nicht vor zu schreiben und herauszugeben, aber Corona hat mich gezwungen. Ich bin der Vorsitzende der ProVita-Stiftung und die ProVita-Stiftung arbeitet mit drei verschiedenen Label. Ein Label heißt, warum es auf manche Lebensfragen keine einfachen Antworten gibt. Das findet man im Netz, das kann man benutzen, um Gesprächskreise praktisch zu solchen Themen zu initiieren oder wenn man Gesprächskreise oder Treffpunkte hat, dass man mal einen Abend zu einem ethischen, ernsthaften Thema gestaltet. Da findet man Material und Bildbeiträge und Hintergrundinformationen. Ist ja primär kostenlos. Wenn einem das gut gefallen hat, freuen wir uns natürlich über eine Spende, weil das ja auch finanziert werden muss. Und als wir alles fertig hatten, war das Januar 2020 und einen Monat später kam Corona. Das heißt, wir hatten ein Programm, wo man sich trifft, wo man sich zu ethischen Themen unterhält, auseinandersetzt und es ist nicht möglich gewesen, sich zu treffen und sich zu unterhalten. Und dann haben wir Hals über Kopf, damit diese ganze Arbeit nicht im Sande verläuft, erstmal innerhalb von 4 Monaten ein Buch darüber geschrieben. Ich selbst habe nur an 3 Kapiteln mitgearbeitet, ich habe das Buch aber herausgegeben und mitkoordiniert. Und wir haben aber genügend Referenten gefunden, die dann unsere Themen dort präsentieren. Im Buch stehen mehr Kapitel, als wir im Kurs haben. Wir haben aktuell 10 Kurse im Internet, aber das ist eben auch aufwendig und kostet Geld. Die anderen Kapitel werden halt noch folgen.
0: Ja, und es geht da um Schwangerschaftsabbruch, Gentechnik, Sterbehilfe zum Beispiel.
1: Das sind die scharfen Grenzfragen. Es geht aber auch um Sternenkinder, also verlorene Schwangerschaften. Es geht um Altwerden. Es geht darum, wie man diese Erde verlässt und ob man sich darauf vorbereiten kann. Also von daher, das sind alles ethische Themen, die in unserem jüdisch-christlich geprägten Gesellschaft heute heiß diskutiert werden, weil nicht mehr 50% gehören einer christlichen Gemeinschaft an und ein guter Prozentsatz ist muslimischen Glaubens. Aber was alle natürlich vereint, ist die Frage, was ist der Wert des Lebens? Wem steht dieser Wert zu? Wer begrenzt das? Wo endet das? Und ich glaube, das ist eine sehr wichtige Aufgabe für uns alle, dass wir uns bewusst werden, sind wir bereit, den Wert des Lebens aufzugeben, wenn bestimmte Probleme auftauchen? Oder sind wir auch, wenn Probleme auftauchen, noch bereit, dafür etwas einzusetzen, dass das Leben fortgesetzt werden kann? Ich nenne ein Beispiel. Meine Mutter ist an Demenz verstorben. Ist das Leben einer dementen Person, wenn sie alt wird, lebenswert oder nicht? Ich würde sagen, es ist, wenn sie nicht begleitet wird, an vielen Stellen schwierig. Aber wenn man es begleitet und die richtigen Rahmenbedingungen findet. Meine Mutter hat jeden Tag neue Leute kennengelernt und mit Freude gelebt. Sie wusste nicht mehr, wer ich war. Manchmal hat sie mich für meinen Vater oder für meinen Opa oder für meinen Bruder gehalten. Aber meine Mutter ist in Würde versorgt worden und auch in Würde gestorben. Heute gibt es schon Leute, die denken, naja, wenn der Mensch nicht mehr wirklich Herr seiner Sinne ist, wäre da nicht sozialverträgliches Ableben die richtige Antwort? Ich glaube, wir sollten als Gesellschaft solche Fragen ernsthaft diskutieren und auch zu tragfähigen Antworten finden.

0: Detlef Katzwinkel ist Frauenarzt und Geburtshelfer gewesen und berät jetzt weiterhin am St. Martinus Krankenhaus in Langenfeld. Du hast dich ja auch eigentlich ganz aktiv gegen Schwangerschaftsabbrüche ausgesprochen. Hast du da auch Gegenwind bekommen?
1: Also ich glaube, ich habe mich aktiv gegen unüberlegte Schwangerschaftsabbrüche ausgesprochen. Ich glaube, es gibt Situationen im Leben, wo eine Frau die Freiheit braucht zu sagen, das werde ich jetzt nicht austragen können, weil es mich in meiner Existenz bedroht. Aber ich glaube, dass wir viel zu plakativ über Abtreibung sprechen. Wir tun gerade so, als wenn jede Schwangerschaft, die entstanden ist, auch einfach zu beenden wäre. Und ich glaube, dass das auch den Frauen gar nicht gerecht wird. Ich bin 40 Jahre in der Frauenheilkunde. Ich habe viele Frauen im Schwangerschaftskonflikt erlebt. Aber die meisten waren im Konflikt, weil es in ihnen zwei Wünsche gab. Eigentlich möchte ich dem Kind eine Zukunft geben, aber irgendwo sehe ich gar keine Zukunft für dieses Kind. Und das ist ja ein Konflikt, der nicht mit der Antwort, na, dann machen wir es eben weg, mal eben gelöst ist. Also ich möchte die Frauen in keinem Fall bevormunden. Aber ich möchte unbedingt, dass sie alle Möglichkeiten haben, auch den Wunsch in sich, den viele Frauen verspüren, ich möchte eigentlich diesem Kind eine Chance geben, dass sie da auch eine Chance drauf haben.
0: Ganz zum Schluss noch, du hast ja angesprochen, dass du bei Provita im Vorstand bist. Wie helft ihr denn Leuten in Schwangerschaftskonflikten? Also der Mann ist ja auch mit involviert als Vater.
1: Also die Aufgabe von Provita ist eigentlich vor allen Dingen, die Menschen sprachfähig zu halten, zu ihrer eigenen Position zu finden. Wir verkaufen keine fertige Position, sondern wir bieten den Menschen Material an, zu reflektieren, was trägt mich und was trägt mich nicht. Und wir sind in jedem Fall gegen ein leichtfertiges Opfer eines ungeborenen Kindes. Da sind wir in jedem Fall dagegen. Aber wenn eine Frau im Konflikt ist, dann sind wir natürlich in einem Netzwerk verbunden und können solche Frauen auch mit Organisationen in Kontakt bringen, die Frauen im Konflikt unterstützen. Wir wollen aber vor allen Dingen selbst darauf hinwirken, dass man nicht leichtfertig mit politischen Schlagzeilen Gesetze verändert, die eigentlich Frauen schützen. Ich glaube, dass das Abtreibungsgesetz, das wir aktuell haben, ein Kompromiss ist. Ein Kompromiss zwischen solchen, die grundsätzlich gegen Abtreibung sind, solchen, die grundsätzlich für die Liberalisierung sind, solche, die christlich motiviert sind und solche, die überhaupt gar keine religiöse Begründung in der Thematik Abtreibung sehen. Und dieser Kompromiss ist in den 90er Jahren gefunden worden. Und dazu gehört die Freiheit, dass die Frau es entscheidet. Dazu gehört, dass sie nur beraten werden muss. Und dazu gehört auch, dass die Gesellschaft selbst daran festhält, dass auch ungeborenes Leben Leben ist und schützenswert ist. Und dieser Kompromiss, den wir leben, der soll jetzt geopfert werden, weil man glaubt, die Frau würde durch diesen Kompromiss diskriminiert. Und dann weise ich darauf hin, dass die vorige Regierung eine Studie beauftragt hat. Und die Studie hat ein Ergebnis gebracht. Die Frauen haben sich mit der überwiegenden Mehrheit durch die Beratungspflicht überhaupt nicht diskriminiert gefühlt. Und trotzdem, als die Studie zu Ende war, wurde politisch weiter behauptet, dass eine Beratungspflicht eine Diskriminierung der Frau ist. Und insofern warne ich davor, dass wir das Leben leichtfertig freigeben. Ungeborenes Leben bleibt Leben. Und es ist letztendlich von Gott gedacht. Also die Bibel sagt relativ klar, ich habe dich schon gesehen, bevor du im Mutterleib geformt wurdest. Das heißt, Gott hat den Menschen im Blick, liebt den Menschen, es ist sein Geschöpf. Und ich bin absolut dagegen, nur wegen plakativer, großer Schlagzeilen, die Frauen davon zu befreien, beraten werden zu müssen, wenn sie im Konflikt sich vielleicht dazu entscheiden, ihr Kind abzutreiben. Ich bin nicht dagegen, dass die Frau eine Entscheidung treffen darf. Aber warum soll sie unberaten treffen? Das leuchtet mir überhaupt nicht ein.
0: Detlef, ich danke dir ganz herzlich für dein Statement, für das Leben. Ich wünsche noch alles Gute für deine Vorträge und deine weitere berufliche Zukunft.
1: Dankeschön.
0: Tschüss für heute, sagt Iris Weber. Ich wünsche euch noch einen schönen Abend.
2: Das war eine Produktion des Studios Wave of Light.

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1: Ich bin Jan-Henna Reitzer. In der Gemeinde Hürtgenwald im Landkreis Düren in der Eifel in Nordrhein-Westfalen bekämpft die Feuerwehr einen Waldbrand, der den Ortsteil Gai bedroht. Unterstützung kommt unter anderem von der Bundeswehr. Mehr als 2000 Bewohner mussten ihre Häuser verlassen. Es ist noch nicht absehbar, dass die Flammen unter Kontrolle gebracht werden können. Die Landesregierung spricht vom größten Waldbrand in der Geschichte NRWs. Landwirte in Deutschland erwarten wegen Trockenheit in diesem Sommer Einbußen bei der Ernte, teils drohen sogar Totalausfälle. Das sagte Bauernpräsident Joachim Ruckwied dem Redaktionsnetzwerk Deutschland. Betroffen sei vor allem Süddeutschland.
2: Die lange Dürre trifft Weizen, Raps, Mais und Kartoffeln und schlägt damit hart auf die Ernte durch. Viele Höfe im Süden haben kaum noch Futter für ihre Tiere und schlachten sie deshalb früher als geplant. Die Branche fordert Millionenhilfen wegen einer brutal angespannten Lage. Agrarminister Alois Rainer betont zwar, man lasse die betroffenen Betriebe nicht alleine, doch zuständig für Hilfszahlungen sind die Bundesländer. Der Bauernverband fordert auch, die Dieselsteuern zu senken. Die Regierung hatte die Landwirte schon Anfang des Jahres steuerlich entlastet. Thomas Bremser, Redaktion.
1: Neue Kritik an der 12-Uhr-Regel beim Tanken. Freie Tankstellen fordern, dass die Regel abgeschafft wird. In einer Umfrage ihres Branchenverbands sprachen sich gut 2/3 für eine vollständige Abschaffung aus.
3: Weitere Befragte sind dafür, dass die Regel zumindest gründlich überarbeitet wird. Denn sie sorge nicht für mehr Wettbewerb, sondern nur für künstliche Spitzen und ansonsten Leerlauf. Denn die Kunden hätten schnell begriffen, worauf es ankommt. Vor 12 wird getankt, danach gewartet. Kritik kommt auch vom ADAC, der sieht die 12-Uhr-Regel eher als Preistreiber. Und auch die Umsetzung sorgt für Probleme. Viele Tankstellenbetreiber berichten, dass es schwierig ist, immer exakt Punkt 12 an der Preisschraube zu drehen. Und dann drohen Bußgelder. Thomas Brock, Nachrichtenredaktion.
1: Auf einem Ryanair-Flug von Thessaloniki nach Memmingen ist Anfang Juli ein Fenster zu Bruch gegangen. Ein Passagier wurde schwer verletzt. Er wurde mit dem Oberkörper aus dem Fenster gesogen. Eine Untersuchung hat jetzt ergeben, Teile eines ausgefallenen Triebwerks haben die Scheibe durchschlagen. Es soll noch genauer herausgefunden werden, wie es dazu kommen konnte. Das waren die Nachrichten mit Jan-Henna Reitze.
4: Das Wetter.
5: In Sachen Brände da zumindest ein bisschen Hoffnung. Es wird nach und nach kühler, wenn auch nur langsam. Morgen haben wir noch 34 Grad maximal, je nach Region dann aber auch mit ordentlich Regen und Gewitter. Und übermorgen am Sonntag dann nur noch 27 Grad maximal. Und die ganze nächste Woche durch konstant deutlich kühler. In der Nacht, da landen wir dann später bei Tiefstwerten von 14 bis 21 Grad.
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5: Wichtiger Hinweis für die A61, die ist gesperrt und zwar München-Gladbach Richtung Koblenz zwischen Kreuzkerpen und Thürnich nach einem Unfall. Dann haben wir noch die Staus ab 10 Minuten Wartezeit A1 Köln-Dortmund zwischen Wuppertal-Langerfeld und Kreuz Wuppertal-Nord 1 Kilometer 10 Minuten. A1 Köln-Münster zwischen Westhofener-Kreuz und Unna 5 Kilometer 40 Minuten und A2 Hannover-Dortmund zwischen Oelde und Hamm-Üntrop 1 Kilometer 20 Minuten. Gute Fahrt, kommt gut durch.
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5: Sebastian Pulli hier und es fehlt eigentlich noch eine Verschwörungstheorie zu Egon Wellenbrink. Den Mittelalten, besser bekannt als Militärmann, die kultige Werbefigur. Denn er ist ja wirklich ungewöhnlich mächtig. Er war ja überall. War Schauspieler in Serien und Filmen, war Komponist für Fernsehmusik. So, und selbst jetzt, wo er schon 81 Jahre alt ist, hat er es ja geschafft, seinen Sohn zu einem der gefragtesten Popmusiker der deutschen Szene zu machen, der eben da auch gefühlt überall ist. Hier ist er, praktisch direkt aus den Lenden des Militärmannes. Nico Santos. Schönen Freitagabend.

0: Es ist leider wenig überraschend, aber ja trotzdem sehr schwer zu fassen, was da gerade bei uns in NRW passiert in Sachen Waldbrände. Heute ja gleich mehrere, Kollege Kevin Zimmer, allen voran natürlich der, mit dem die Einsatzkräfte vor Ort auch gerade immer noch kämpfen im Kreis Düren.
1: Sicherlich ist das aktuell der schwerste Brand bei uns in NRW. Fast 2000 Menschen mussten ihre Häuser und Wohnungen verlassen. Der Ort Gai drohte, Opfer der Flammen zu werden, so die Einsatzkräfte heute vor Ort.
2: Also es war natürlich für die eine Überraschung, weil wir gestern Abend noch davon ausgegangen sind, dass wir nicht evakuieren müssen. Aber sie haben es gut aufgenommen, weil ich glaube, jedem ist klar, wir tun das für die Sicherheit der Leute. Und deswegen war das Verständnis auch groß. Und das hat auch die Polizei mit Feuerwehr sehr professionell gemacht.
1: Flächendeckend in NRW steht die Waldbrandgefahr im roten Bereich. Also überall in NRW ist die Gefahr eines Waldbrands hoch.
0: Ja, merken wir. Also es ist ja, wie gesagt, nicht nur der Einsatz in Düren.
1: Neben der Eifel ist auch das Sauerland betroffen. Ein Waldgebiet von etwa 100 Hektar bei Marsberg haben gebrannt. Der Brand wurde unter Kontrolle gebracht. Auch am Möhnesee hat ein Waldstück gebrannt. In beiden Fällen wird die Feuerwehr noch über Tage mit den Nachlöscharbeiten beschäftigt sein. Auch um zu verhindern, dass der Waldbrand wieder aufflammt. In Marsberg war dieser Brand übrigens der größte Feuerwehreinsatz der letzten Jahrzehnte, heißt es von der Feuerwehr.
0: Wahnsinn. In der Region Aachen gab es auch noch viel kleinere Brände, die sind aber schnell gelöscht worden. Im Oberbergischen noch ein größerer Brand bei Lindlar. 20.000 Quadratmeter Waldfläche, die da in Flammen standen. Unfassbar. Also wir drücken weiter die Daumen, gerade mit Blick nach Düren, dass sie da die Lage unter Kontrolle kriegen, hört ihr natürlich regelmäßig bei uns.

0: Das Wetter.
1: Nächste Woche ab Montag sind wir sehr entspannt in den mittleren 20ern unterwegs bei der Temperatur und es gibt immer mal wieder Regen. Auch schon morgen, je nach Region, auch ziemlich ordentliche Schauer und Gewitter möglich. Das Ganze bei bis 34 Grad noch dann. Jetzt über den Abend und die Nacht da immerhin kleine Pause. Tiefstwerte später bei 14 bis 21 Grad.
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1: Hier und da braucht ihr noch ein bisschen mehr Geduld. Einmal die Staus ab 5 Minuten Wartezeit. A1 Köln-Dortmund zwischen Wuppertal-Langerfeld und Kreuz Wuppertal-Nord 1 Kilometer 11 Minuten. A1 Köln-Münster zwischen Schwerte und Unna 4 Kilometer ist eine halbe Stunde plus. A2 Hannover-Dortmund zwischen Oelde und Beckum 1 Kilometer eine Viertelstunde. Und A30 Osnabrück Richtung Rheine, da haben wir zwischen Ibbenbüren-West und Rheine-Kanalhafen ein bisschen dichteren Verkehr. Das sind 6 Minuten obendrauf. Eine gute Fahrt, kommt gut an.
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1: Sebastian Pulli hier. So, legendäre TV-Auftritte von Musikern. Wirklich absolut legendäre. Durchbruch der Beatles in der Ed Sullivan Show, Profis wissen Bescheid. Queen bei Live Aid gilt ja bis heute als eins der besten Live-Konzerte überhaupt. Nirvana Unplugged. So, und jetzt denken wir mal ans deutsche Fernsehen, nur ans deutsche Fernsehen. Ich weiß nicht, wie es euch geht, aber mir fällt nur exakt ein Auftritt ein, der als wirklich legendär gilt. Und das ist 1995 bei Wetten, dass hoch oben auf der Hebebühne in Wind und Nebel Michael Jackson mit dem Earth Song. Den gibt's gleich hier. Schönen Abend euch. Erstmal Tiffany Harris.

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0: Ed Sheeran, ganz neue Musik jetzt.
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0: Und zwar von dem Kollegen hier. Das ist Iggy Kelly natürlich, hat einen ganz frischen Song, ist heute erst rausgekommen. Aber liebe Annick Manoukian aus der Musikredaktion, du hast ja schon vor 3 Wochen sagen können, den müssen wir bitte unbedingt spielen.
2: Genau, weil vor 3 Wochen, da war ich ja mit Iggy Kelly bei seinem Produzenten, um zusammen an unserem Lichtblicke-Song zu arbeiten. Mhm. Und da war Iggy auch noch an einem anderen Song dran, eben Miracle.
0: Das heißt, du hast da echt viel von der Entwicklung mitbekommen.
2: Ja, der Song an sich, der stand schon, aber es ging dann eben noch um Details, was der Song jetzt noch braucht, ob da vielleicht noch Chöre drauf sollen oder nicht. Dann haben wir da auch echt zusammen rumprobiert und aufgenommen und es hat so, so viel Spaß gemacht und es war so spannend, damit dabei zu sein und jetzt heute das Ergebnis zu hören, nachdem man miterlebt hat, welche Ideen und wie viel Kreativität da im Spiel waren, das ist einfach magisch.
0: Dann dürfen wir doch jetzt alle mal hören. Ganz, ganz frisch, heute erst raus, Miracle.

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1: Ich bin Dirk Zeitler. In Nordrhein-Westfalen rückte ein großer Waldbrand immer näher an die Gemeinde Hürtgenwald in der Eifel heran. Mehr als 2000 Menschen mussten ihre Häuser verlassen. Bundesinnenminister Dobrindt zeigte sich schockiert und lobte den Einsatz der Helfer.
2: Verheerend nennt Dobrindt die Bilder aus dem Brandgebiet. Alle Einsatzkräfte würden unter schwierigsten Bedingungen Herausragendes leisten. Neben Feuerwehren, Landespolizei und Bundeswehr ist auch die Bundespolizei mit ihrer Fliegerstaffel im Einsatz. Auch das THW hilft. Viel hängt nun davon ab, wie die Nacht verläuft. Die evakuierten Menschen konnten noch nicht in ihre Häuser zurückkehren. Thomas Brock, Nachrichtenredaktion.
1: In Düsseldorf ist eine Frau wegen Unterstützung der Terrororganisation IS zu 2 Jahren und 9 Monaten Haft verurteilt worden. Die 43-Jährige hatte unter anderem Spenden für IS-Terroristen gesammelt, die in Österreich, Deutschland oder Frankreich in Haft sitzen. Damit wollte sie erreichen, dass die Inhaftierten dem IS treu bleiben. Anfang Juli hatte es einen dramatischen Zwischenfall auf einem Ryanair-Flug von Thessaloniki ins bayerische Memmingen gegeben. Dabei war einer der Passagiere schwer verletzt worden, als er in einem beschädigten Kabinenfenster feststeckte. Jetzt hat sich die US-amerikanische Behörde zur Untersuchung von Verkehrsunfällen in einem Bericht zu dem Hintergrund des Unglücks geäußert.
3: Es waren Teile eines ausgefallenen Triebwerks, die den Rumpf der Boeing 737 durchschlagen haben. In 5 Kilometern Höhe habe es eine Warnung gegeben. Die Piloten hörten einen lauten Knall. Dann hätten alle Sauerstoffmasken aufsetzen müssen. Die Flugbegleiter hätten dann gemerkt, dass einer der Passagiere in einem Fenster feststeckte, das größtenteils fehlte. Passagiere mussten den Verletzten zurück in die Kabine ziehen. Was aber führte dazu, dass Teile des Triebwerks abrissen? Erwähnt werden Hinweise auf Vogelschlag und Materialermüdung. Ein finales Ergebnis steht aber noch aus. Aus New York, Anne Pollmann.
1: Zum Sport. Eintracht Frankfurt hat nach dem furiosen Saisonstart einen Dämpfer bekommen. Eine Woche nach dem 6:1 beim 1. FC Magdeburg mussten sich die Niedersachsen in der 2. Fußball-Bundesliga daheim dem VfL Bochum mit 0:1 geschlagen geben. Im anderen Freitagsspiel trennten sich Holstein Kiel und der FC St. Pauli unentschieden 2:2. Und das waren die Nachrichten mit Dirk Zeitler.
4: Das Wetter. Bei kühl sind wir lange noch nicht angekommen, aber wir sind jetzt immerhin auf dem Weg dahin. Morgen 34 Grad maximal, dann auch Regen, auch mal stärkerer möglich und Gewitter je nach Region. Pflanzen freuen sich. Sonntag dann 27 Grad noch maximal und die nächste Woche durch konstant im Bereich 25 Grad oder drunter und immer mal wieder nass. Das ist doch toll. In der Nacht kühlt es jetzt auch runter auf 14 bis 21 Grad.
5: NRW Verkehr.
4: Nichts richtig Wildes, aber hier und da noch ein bisschen mehr los. Die Staus ab 4 Minuten Wartezeit. A1 Köln-Dortmund zwischen Wuppertal-Langerfeld und Kreuz Wuppertal-Nord 1 Kilometer 8 Minuten. A1 Köln-Münster zwischen Schwerte und Unna 2 Kilometer 12 Minuten. A1 Münster-Osnabrück zwischen Greven und Lattbergen, da haben wir 2 Kilometer, sind 4 Minütchen. Und A3 Köln-Oberhausen zwischen Duisburg-Wedau und Oberhausen-Lierich, 2 Kilometer, 11 Minuten obendrauf. Eine gute Fahrt.
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4: Sebastian Pulli hier. Seid ihr noch in dem Alter, in dem man gerne Sport macht, weil man dann auf Instagram gut aussieht, oder in dem, wo man Sport machen muss, damit man sich überhaupt noch bewegen kann? Wir gucken für den letzten richtig heißen Tag morgen nochmal für beide Gruppen drauf, wann wir denn wieder Sport machen dürfen bzw. müssen. Diese halbe Stunde noch Thema. Schönen Freitagabend. 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

0: Maximal 34 Grad morgen noch. Das ist natürlich gefährlich mit Sport.
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0: Das stimmt gar nicht, habe ich mir nur persönlich gewünscht. Denn wenn wir Christine Joisten von der Sporthochschule Köln fragen, dann sagt sie, die genaue Gradzahl, um die geht es bei Hitze gar nicht.
2: Und es gibt tatsächlich auch keine echte Temperaturgrenze. Aber mit der Kreislauf wird dadurch stärker belastet. Und von daher sollte man, wenn man körperlich aktiv ist, eher nicht auf Leistung trainieren, sondern vielleicht auch besonders im moderaten Bereich bleiben. Und es ist sicherlich sinnvoller, das Training vielleicht auch zeitlich zu verändern. Das heißt eher in den Morgen- oder in den Abendstunden.
0: Nur eins beachten. Und das wird wahrscheinlich keinen überraschen.
2: Wichtig ist, ausreichend zu trinken. Und das kann man ganz gut ausprobieren, indem man einfach mal guckt, wie viel Flüssigkeit habe ich denn durch mein Training verloren. Das heißt, man wiegt sich vorher, nachher und das, was dann eben auch, oder die Differenz ist dann das verlorene Wasser, der verlorene Schweiß.
0: Da kriegen wir doch ein paar Kilo zusammen. Auch beim einfach nur liegen bei maximal 34 Grad. Schönen Freitagabend.

0: Das Wetter.
1: Das gibt auch ein bisschen Hoffnung in Sachen Waldbrände. Es ist das Ende des heißesten Tages der Woche. Ab jetzt geht's, wenn auch langsam, dann doch abwärts mit den Temperaturen. In der Nacht jetzt schon Tiefstwerte zwischen 14 und 21 Grad später. Morgen dann immer noch 34 Grad maximal. Dafür aber Regen, je nach Region auch mal heftiger. Plus Gewitter, die sind möglich. Und ab Sonntag dann nur noch 27 Grad maximal. Und die ganze nächste Woche durch konstant eine Ecke kühler.
0: NRW Verkehr.
1: Drei Staus noch, A1 Köln-Dortmund zwischen Wuppertal-Langerfeld und Kreuz Wuppertal-Nord, 1 Kilometer, 11 Minuten. A1 Köln-Münster zwischen Schwerte und Unna, 2 Kilometer, 12 Minuten. Und A3 Köln-Oberhausen zwischen Duisburg-Wedau und Oberhausen-Lierich, 2 Kilometer, 11 Minuten. Gute Fahrt, kommt gut an.

Sebastian Pulli hier, folgender musikalischer Plan. Jetzt zweimal tanzen, einmal kuscheln, damit bei letzterem auch schon beide gut durchgesuppt sind. Heaven von Bryan Adams, zum Kuscheln gleich. Und davor Meet Me Halfway, die Black Eyed Peas. Und jetzt erstmal Topic, Sorry Puppy.

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0: Arsenic. In Düren, da gehen die Löscharbeiten jetzt auch über den Abend und die Nacht noch weiter. 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Beim, wie es ja hieß, vom Land NRW wohl größten Waldbrand in der Geschichte unseres Bundeslandes. Und es war ja nur einer von richtig vielen Waldbränden heute, ne? Im Bereich Aachen gab es mehrere, dann hatten wir im Oberbergischen einen bei Lindlar. So ist es jetzt offenbar mit der Trockenheit, mit der Hitze akut eine sehr, sehr hohe Waldbrandgefahr. Deshalb nochmal ganz grundsätzlich, Kollege Stefan Rejek, natürlich erstmal aufpassen mit Zigaretten.
1: Genau, also auf keinen Fall im Wald oder in der Nähe rauchen. Da reicht wirklich schon ein kleiner Funken für eine Katastrophe. Es herrscht ja sowieso zwischen März und Oktober ein Rauchverbot in Wäldern, aber auch abseits davon solltet ihr jetzt wirklich aufpassen, also zum Beispiel auch keine Kippen aus dem Auto werfen. Das vertrocknete Gras am Straßenrand kann sich da nämlich wirklich in Sekundenschnelle entzünden.
0: Dann natürlich grillen, da bitte auch nicht, ne?
1: Ja, ist sogar verboten im Wald und im Umkreis von 100 Metern. Da drohen dann auch Strafen und wenn ihr mit dem Auto unterwegs seid, dann bitte auch nicht auf trockenen Wiesen parken. Der warmgefahrene Wagen kann nämlich auch schnell einen Brand verursachen.
0: Okay, das alles vielleicht soweit so offensichtlich, ne? Aber ein Hinweis noch, der vielleicht viel neu ist, wenn ihr im Wald oder in Waldnähe unterwegs seid und auf so Verkehrspylonen stoßt, ne? So Hütchen, die umgekippt sind, dann nichts machen.
1: Ja, beziehungsweise liegen die auf der Seite und da ist es ganz, ganz wichtig, dass man die auf keinen Fall wieder aufstellt, weil nämlich die Spitze von den Dingern in Richtung Einsatzort zeigt, ist eine Orientierung für die Feuerwehr. Ja, und auch Försterin Carla Paul hat jetzt nochmal klare Worte zu der ganzen Sache gefunden.
2: Was mir auch sehr wichtig wäre, ist, dass die Menschen sehr umsichtig im Wald unterwegs sind und wenn sie irgendwo eine Rauchentwicklung entdecken, wirklich sich nicht scheuen, die 112 zu wählen.
1: Also bitte aufmerksam bleiben und wirklich auf alle Arten von Feuer rund um Wälder verzichten.
0: Ja, es sollte eigentlich klar sein, aber es ist einfach noch mal riskanter und wichtiger geworden. Schönen Freitagabend.
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1: Ich bin Dirk Zeitler. In Nordrhein-Westfalen rückt ein großer Waldbrand immer näher an die Gemeinde Hürtgenwald in der Eifel heran. Mehr als 2000 Menschen mussten ihre Häuser verlassen. Bundesinnenminister Dobrindt zeigte sich schockiert und lobte den Einsatz der Helfer.
2: Verheerend nennt Dobrindt die Bilder aus dem Brandgebiet. Alle Einsatzkräfte würden unter schwierigsten Bedingungen Herausragendes leisten. Neben Feuerwehren, Landespolizei und Bundeswehr ist auch die Bundespolizei mit ihrer Fliegerstaffel im Einsatz. Auch das THW hilft. Viel hängt nun davon ab, wie die Nacht verläuft. Die evakuierten Menschen konnten noch nicht in ihre Häuser zurückkehren. Eine reine Vorsichtsmaßnahme, heißt es. Aber es besteht immer die Gefahr, dass der Wind wieder stärker wird und die Richtung wechselt. Thomas Brock, Nachrichtenredaktion.
1: Die EU-Grenzschutzbehörde Frontex hat an den Außengrenzen weniger illegale Einreisen registriert. In den ersten 7 Monaten des Jahres waren es 61.000, ein Rückgang von 27%. Nicht in den vorläufigen Zahlen enthalten ist allerdings, dass Ende Juli zehntausende Menschen in die spanische Exklave Ceuta gelangten. Die Landwirte machen sich wegen der anhaltenden Trockenheit in diesem Sommer auf erhebliche Einbußen bei der Ernte gefasst. Teils drohen sogar Totalausfälle, das sagte Bauernpräsident Ruckwitt dem Redaktionsnetzwerk Deutschland.
3: Die lange Dürre trifft Weizen, Raps, Mais und Kartoffeln und schlägt damit hart auf die Ernte durch. Viele Höfe im Süden haben kaum noch Futter für ihre Tiere und schlachten sie deshalb früher als geplant. Die Branche fordert Millionenhilfen wegen einer brutal angespannten Lage. Agrarminister Alois Rainer betont zwar, man lasse die betroffenen Betriebe nicht alleine, doch zuständig für Hilfszahlungen sind die Bundesländer. Der Bauernverband fordert auch, die Dieselsteuern zu senken. Die Regierung hatte die Landwirte schon Anfang des Jahres steuerlich entlastet. Thomas Bremser, Nachrichtenredaktion.
1: Zum Sport. Emil Aigekum hat über 400 Meter Hürden Silber bei den Leichtathletik-Europameisterschaften in Birmingham gewonnen. Der 27-Jährige musste sich nur dem norwegischen Hürdenstar und Weltrekordhalter Carsten Warholm geschlagen geben. Und noch die Ergebnisse der zweiten Fußball-Bundesliga vom Abend. Braunschweig-Bochum 0:1 und Kiel-St. Pauli 2:2. Das waren die Nachrichten mit Dirk Zeitler.
4: Das Wetter. Morgen endlich wieder Regen möglich, allerdings je nach Region auch eine ganze Menge. Gewitter auch dazu. Immer noch bei maximal 34 Grad morgen. Sonntag dann maximal 27 und nächste Woche dann konstant unter 25 plus immer mal wieder Regen. Das ist doch schön. Leichte Abkühlung erstmal heute Nacht, daran später Tiefstwerte von 14 bis 21 Grad.
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4: Hier und da noch ein bisschen was los. A1 Köln-Dortmund zwischen Wuppertal-Langerfeld und Kreuz Wuppertal-Nord 1 Kilometer 11 Minuten. A1 Köln-Münster zwischen Schwerte und Unna 2 Kilometer 11 Minuten. Dann haben wir noch die A2 Hannover-Dortmund zwischen Oelde und Hamm, dichter Verkehr, 6 Minuten plus. Und A3 Köln-Oberhausen zwischen Kreuz-Kaiserberg und Oberhausen-Lierich 1 Kilometer knappe 10 Minuten. Kommt gut an.
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4: Sebastian Pulli hier, leicht fassungslos. Ist dieses Lied für deutsche Ohren nicht tothörbar? Es ist immer noch in den Charts seit jetzt 79 Wochen am Stück und es ist nicht irgendwie auf Platz 80 nach der Zeit. Es ist aktuell immer noch bzw. wieder auf der 11. Ja gut, wir sind hier Dienstleister, wenn ihr das immer noch hören wollt, dann kriegt er das halt. Alex Warren, Ordinary. Durchlauf Nummer 7829, viel Spaß. 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

0: Mariah Carey mit Without You oder wie es in einer bulgarischen Castingshow einmal von einer Kandidatin genannt wurde, Ken Lee.
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0: Ja, offenbar dachte sie, es wäre ein Liebeslied für einen gewissen Ken Lee. So, hier nochmal die absolut legendäre Performance von ihr, von Ken Lee

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1: Toll, auch der Text, den wir zwischendrin sehen. Ken Lee, Libo Dibo Daucho. Ist ganz, ganz stark. Jetzt Musik, die gibt es bisher nur im Original, die ist ganz frisch.
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0: Das Wetter.
1: Das Gröbste haben wir hinter uns bei den Temperaturen. Ab jetzt wird's Tag für Tag kühler. Morgen immer noch 34 Grad maximal. Dann aber mit Regen, je nach Region auch mal stärkerer möglich. Gewitter sind auch drin. Und am Sonntag dann schon nur noch 27 Grad maximal. Und die nächste Woche durchgehend noch mal kühler. In der Nacht jetzt, da kriegen wir einen kleinen Vorgeschmack, da Tiefstwerte von 14 bis 21 Grad.
0: NRW Verkehr.
1: A1 Köln Richtung Dortmund zwischen Wuppertal-Langerfeld und Kreuz Wuppertal-Nord. 1 Kilometer, 5 Minuten plus. Zwei Staus noch, die sind ein bisschen länger. A1 Köln-Münster zwischen Schwerte und Kamen-Zentrum. 2 Kilometer ist eine knappe Viertelstunde. Und A3 Köln-Oberhausen zwischen Duisburg-Wedau und Oberhausen-Lierich. 2 Kilometer, 22 Minuten plus. Eine gute Fahrt.
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1: Sebastian Pulli hier und Einsatzkräfte, Helferinnen, Helfer aus dem ganzen Umland sind da. Feuerwehr, Bundeswehr, Bauern, ganz viele Menschen, die weiterhelfen beim Waldbrand im Kreis Düren. Es wird noch eine lange Nacht. Der Brand ist noch lange, lange nicht gelöscht. Auf der Website des Kreis Düren, da kriegen direkt Betroffene die Infos, an wen ihr euch wenden könnt, wo ihr hin könnt. Auf unserer Homepage gibt's auch Infos. Wir drücken auf jeden Fall weiter die Daumen und hoffen das Beste für alle. Kommt gut durch diese Nacht.

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0: Für alle, die Ferien haben und deshalb nicht wissen, welcher Wochentag heute ist, Freitag.
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0: Gerade noch so und damit herzlich willkommen im Wochenende. Und weil das ist, nimmt er hier sich jetzt Zeit für die richtig wichtigen Dinge.
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3: Ja, nee, ist klar.
4: Nennt mich Nostradamus. Hab ich es nicht neulich noch gesagt? Sommer ist erst, wenn die Hunziker planschen geht. Und bitteschön, sicher, sie tut es dieses Jahr auf Sardinien. Ja, natürlich nicht alleine. Sie hat, wie üblich, die gesammelten Paparazzi von Bild, Bunte und Frau im Glück eingeladen, um im besten Sundowner-Licht von ihnen ganz unerwartet und zufällig überrascht zu werden. Wie sie mit ihrem aktuellen Summer-Lover-Boy im Mittelmeer sauigelt und planscht. Mit anderen Worten, Michelle hat der Welt ihren neuen Stelzbock präsentiert. Dr. Love. Ja, da ist der Name Programm. Und es sind wieder so schöne Bilder geworden. So schön. Und da sieht man doch mal, dass auch die durchschnittliche Hausfrau wie Michelle, Mutter und Oma, alles in einem nochmal ein Happy End erleben kann. Toi, toi, toi, liebe Michelle, dass es diesmal das große Glück wird für unsere europäische Obermilf. Ja, Leute, wisst ihr was, ich rufe sie gleich mal an und frage nach, wie lange das alles noch so gehen soll und ob sie für den nächsten Sommer 27 schon irgendwo gebucht hat. Ich bin auf jeden Fall beruhigt, weil ich auch gesehen habe, dass der alte Badeanzug von Wetten, das noch passt. Ja, wie eine zweite Haut. Toll. Hoffentlich wurde der mit dem ZDF ordnungsgemäß abgerechnet. Ja, nee, ist klar.
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1: Ich bin Dirk Zeitler. Hunderte Feuerwehrleute kämpfen auch in der Nacht weiter gegen den großen Waldbrand im Hürtgenwald in der Eifel. Die Feuerwehr stelle sich auf einen tagelangen Einsatz ein, sagte ein Sprecher der Feuerwehren im Kreis Düren. Alle 12 Stunden machen sich rund 500 Feuerwehrleute aus NRW auf den Weg zum Schichtwechsel ins Brandgebiet. Die Kritik an der 12-Uhr-Regel beim Tanken reißt nicht ab. Jetzt fordern die freien Tankstellen, dass die Regel abgeschafft wird. In einer Umfrage des Branchenverbands BFT sprachen sich gut 2/3 für eine vollständige Abschaffung aus.
2: Weitere Befragte sind dafür, dass die Regel zumindest gründlich überarbeitet wird, denn sie sorge nicht für mehr Wettbewerb, sondern nur für künstliche Spitzen und ansonsten Leerlauf, denn die Kunden hätten schnell begriffen, worauf es ankommt. Vor 12 wird getankt, danach gewartet. Kritik kommt auch vom ADAC, der sieht die 12-Uhr-Regel eher als Preistreiber. Und auch die Umsetzung sorgt für Probleme. Viele Tankstellenbetreiber berichten, dass es schwierig ist, immer exakt Punkt 12 an der Preisschraube zu drehen und dann drohen Bußgelder. Thomas Brock, Nachrichtenredaktion.
1: Die Landwirte machen sich wegen der anhaltenden Trockenheit in diesem Sommer auf erhebliche Einbußen bei der Ernte gefasst. Teils drohen sogar Totalausfälle, das sagte Bauernpräsident Ruckwitt dem Redaktionsnetzwerk Deutschland.
3: Die lange Dürre trifft Weizen, Raps, Mais und Kartoffeln und schlägt damit hart auf die Ernte durch. Viele Höfe im Süden haben kaum noch Futter für ihre Tiere und schlachten sie deshalb früher als geplant. Die Branche fordert Millionenhilfen wegen einer brutal angespannten Lage. Agrarminister Alois Rainer betont zwar, man lasse die betroffenen Betriebe nicht alleine, doch zuständig für Hilfszahlungen sind die Bundesländer. Thomas Bremser, Nachrichtenredaktion.
1: Zum Sport. Sprinter Owen Unser hat Gold über 200 Meter bei der Leichtathletik-EM in Birmingham gewonnen. 3 Tage nach Bronze über 100 Meter siegte er im Finale mit einer deutschen Bestzeit. Für das deutsche Leichtathletik-Team gab es 2 weitere Medaillen. Diskuswerferin Janice Kraft und Hürdenläufer Emil Agiekum gewannen Silber. Und zum Schluss noch die Ergebnisse der 2. Fußball-Bundesliga. Braunschweig, Bochum 0:1 und Kiel, St. Pauli 2:2.
4: Das Wetter.
5: Es ist weiter warm, auch jetzt nachts und in den frühen Morgenstunden 19 bis 14 Grad. Dazu erst klar, dann ziehen im Laufe der Nacht mehr Wolken auf, es ist trocken. Tagsüber heute dann stellenweise ungemütlich. Schauer und Gewitter sind möglich, bis 34 Grad. Am Sonntag bis 27 Grad und auch hier einzelne Schauer oder Gewitter möglich.
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6: A1 Köln-Münster zwischen Schwerte und Unna. 1 Kilometer Stau, 5 Minuten Zeitverlust. Wir wünschen allen unterwegs gute Fahrt.

Tag zusammen, moin, und wir starten in diese Nacht mit Musik von David Guetta und Sia um kurz nach 12. Das ist Beautiful People. Schönes Wochenende mit uns.

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2: Woher kommt eigentlich das Eis? Dazu gibt's eine schöne Geschichte, die ich mir gerade ausgedacht habe. Zwei Brüder, Ben und Jerry Ferrero, zusammen mit ihren Kindern Rocher und Raffaello, reisten durch Italien. Sie wollten nach Capri, wurden aber auf dem Weg von der Polizei angehalten. Haben sie eine Vinetta? Brauchen wir die noch? Es ist doch schon After Eight. Doch, wenn sie über die Dolomiti wollen, dann brauchen sie die. Er wollte gerade zahlen, dann hörte der Polizist Bum-Bum. Es war ein brauner Bär, der einen Kaktus umgeworfen hatte. Solero wir weiterfahren? Fragte der Ferrero. Nein, sagte der Polizist. Cornetto sie mit. Er zog vorsichtshalber seine Magnum, ganz klassisch, aus dem Halfter. Beinahe rutschte sie durch seine Flutschfinger. Alle anderen blieben im Wagen, denn da waren auch die Kinder bueno. Am besten wir split uns, dann kann uns nichts passieren. Wir sind viel schöller als der braune Bär. Der Bär zog sich zurück und Ferrero war erleichtert. Hoffentlich macht er keinen Twister und kommt zurück. Noggerschock vertrag ich nicht. Also immer dran denken, egal wie lang Nese es manchmal dauert. Ruhe bewahren ist immer noch das Nestle.
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0: Das Wetter.
1: Es kommen jetzt im Verlauf der Nacht ein paar mehr Wolken dazu. Regen bringen die aber erstmal nicht. 19 bis 14 Grad sind drin. Tagsüber heute dann mehr Wolken. Gewitter mit Starkregen und Hagel sind möglich. Bis 34 Grad. Am Sonntag 27 Grad maximal. Auch hier kann es zumindest stellenweise auch mal regnen oder gewittern.
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2: A30 Osnabrück Rheine zwischen Ibbenbüren West und Rheine Kanalhafen. 1 Kilometer Stau, 24 Minuten Zeitverlust. Wir wünschen allen unterwegs gute Fahrt.
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1: Einen schönen Samstag wünsche ich euch. Es ist noch arschfrüh. Ich hoffe, ihr seid gut in dieses Wochenende gestartet. Schön, dass ihr zuhört. Ich habe jetzt Musik für euch von Holly Humberstone. Das ist To Love Somebody.

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0: So richtig abkühlen wird es jetzt auch in der Nacht nicht so richtig. 19 bis 14 Grad noch und tagsüber dann heute wieder so bis zu 34 Grad maximal. Was sollen wir machen? Wir reden über Eis. Natürlich. Was sind eure Lieblingseissorte so?
1: Zitrone, weil das halt im Sommer schön frisch ist.
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4: Milch heißt Zimt, weil die mich immer so an meine Kindheit erinnert. Weil meine Oma das oft gekocht hat. Für mich. Es erinnert einen daran, ja.
0: Also ich finde, es gibt ja nichts, wirklich gar nichts geht über Joghurt-Eis. Das Beste, auf jeden Fall.
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1: Ich bin Dirk Zeitler. Hunderte Feuerwehrleute kämpfen auch in der Nacht weiter gegen den großen Waldbrand im Hürtgenwald in der Eifel. Man stelle sich auf einen tagelangen Einsatz ein, sagte ein Sprecher der Feuerwehren im Kreis Düren. Alle 12 Stunden machen sich rund 500 Feuerwehrleute aus NRW auf den Weg zum Schichtwechsel ins Brandgebiet. Anfang Juli hatte es einen dramatischen Zwischenfall auf einem Ryanair-Flug von Thessaloniki ins bayerische Memmingen gegeben. Dabei war einer der Passagiere schwer verletzt worden, als er in einem beschädigten Kabinenfenster feststeckte. Jetzt hat sich die US-amerikanische Behörde zur Untersuchung von Verkehrsunfällen in einem Bericht zu den Hintergründen des Unglücks geäußert.
2: Es waren Teile eines ausgefallenen Triebwerks, die den Rumpf der Boeing 737 durchschlagen haben. In 5 Kilometern Höhe habe es eine Warnung gegeben. Die Piloten hörten einen lauten Knall. Dann hätten alle Sauerstoffmasken aufsetzen müssen. Die Flugbegleiter hätten dann gemerkt, dass einer der Passagiere in einem Fenster feststeckte, das größtenteils fehlte. Passagiere mussten den Verletzten zurück in die Kabine ziehen. Was aber führte dazu, dass Teile des Triebwerks abrissen? Erwähnt werden Hinweise auf Vogelschlag und Materialermüdung. Ein finales Ergebnis steht aber noch aus. Aus New York, Anne Pollmann.
1: Die Kritik an der 12-Uhr-Regel beim Tanken reißt nicht ab. Jetzt fordern die freien Tankstellen, dass die Regel abgeschafft wird. In einer Umfrage des Branchenverbands BFT sprachen sich gut 2/3 für eine vollständige Abschaffung aus.
3: Weitere Befragte sind dafür, dass die Regel zumindest gründlich überarbeitet wird, denn sie sorge nicht für mehr Wettbewerb, sondern nur für künstliche Spitzen und ansonsten Leerlauf, denn die Kunden hätten schnell begriffen, worauf es ankommt. Vor 12 wird getankt, danach gewartet. Kritik kommt auch vom ADAC, der sieht die 12-Uhr-Regel eher als Preistreiber. Und auch die Umsetzung sorgt für Probleme. Viele Tankstellenbetreiber berichten, dass es schwierig ist, immer exakt Punkt 12 an der Preisschraube zu drehen und dann drohen Bußgelder. Thomas Brock, Nachrichtenredaktion.
1: Zum Sport. Sprinter Owen Unser hat Gold über 200 Meter bei der Leichtathletik-EM in Birmingham gewonnen. 3 Tage nach Bronze über 100 Meter siegte er im Finale mit einer deutschen Bestzeit. Für das deutsche Leichtathletik-Team gab es 2 weitere Medaillen. Diskuswerferin Shanice Kraft und Hürdenläufer Emil Agiekum gewannen Silber.
4: Das Wetter. 19 bis 14 Grad sind es jetzt nachts und in den frühen Morgenstunden. Dazu kommen jetzt immer mehr Wolken dazu. Regen gibt es noch keinen. Der Tag startet auch erst heiter. Im Tagesverlauf zieht es sich aber zu. Dann kann es auch mal Gewitter mit Starkregen und Hagel geben, bis 34 Grad. Am Sonntag weiter viele Wolken, vereinzelt auch hier Regen oder Gewitter möglich, bis 27 Grad.
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5: Zurzeit liegen uns keine Meldungen vor. Wir wünschen allen unterwegs gute Fahrt.
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4: Und mit den 80ern und Phil Collins geht's jetzt durch die Nacht hier. Hier ist You Can't Hurry Love. Passt auf euch auf und kommt gut in den Tag mit uns. Hallo.

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0: Das Wetter.
1: Es ist weiter warm, auch jetzt nachts und in den frühen Morgenstunden 19 bis 14 Grad. Dazu erst klar, dann ziehen im Laufe der Nacht mehr Wolken auf, es ist trocken. Tagsüber heute dann stellenweise ungemütlich. Schauer und Gewitter sind möglich, bis 34 Grad. Am Sonntag bis 27 Grad und auch hier einzelne Schauer oder Gewitter möglich.
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2: A1 Köln-Münster zwischen Schwerte und Unna. 2 Kilometer Stau, 22 Minuten Zeitverlust. Wir wünschen allen unterwegs gute Fahrt.
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1: Manchmal brauchst du im Leben einfach wen, der dir sagt, es wird alles gut, mach dir keine Sorgen, wir kriegen das hin. Musikalisch macht das jetzt Leonie. Hier ist für euch Don't Worry, einen schönen frühen Samstag.
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1: brauchst du im Leben einfach wen, der dir sagt, es wird alles gut, mach dir keine Sorgen, wir kriegen das hin. Musikalisch macht das jetzt Leonie mit Don't Worry, einen schönen frühen Samstag wünsche ich euch. Kommt gut in den Tag.

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0: Es gibt neue Mucke, jawohl. Und zwar von Iggy Kelly. Der ist, muss man wirklich sagen, gerade richtig, richtig fleißig. Ja, Iggy arbeitet ja unter anderem gerade an unserem offiziellen Aktion Lichtblicke-Song. Aber er hat eben noch zusätzlich einen neuen Song rausgebracht. Miracle heißt er und Annick Manoukian aus der Musikredaktion. Man muss sagen, du hast uns wirklich vor 3 Wochen schon in den Ohren gelegen, ja, weil du den so toll findest und dass wir den unbedingt spielen müssen.
1: Genau, weil vor 3 Wochen, da war ich ja mit Iggy Kelly bei seinem Produzenten, um zusammen an unserem Lichtblicke-Song zu arbeiten. Und da war Iggy auch noch an einem anderen Song dran, eben Miracle.
0: Das heißt, du konntest wirklich die Entwicklung dieses Songs richtig miterleben. Ne?
1: Ja, der Song an sich, der stand schon, aber es ging dann eben noch um Details, was der Song jetzt noch braucht, ob da vielleicht noch Chöre drauf sollen oder nicht. Dann haben wir da auch echt zusammen rumprobiert und aufgenommen und es hat so, so viel Spaß gemacht und es war so spannend, da mit dabei zu sein und jetzt das Ergebnis zu hören, nachdem man miterlebt hat, welche Ideen und wie viel Kreativität da im Spiel waren, das ist einfach magisch.
0: Oh, schön. Ja, dann hören wir uns mal diesen magischen Song einfach an, ganz neu draußen. Miracle jetzt von Iggy Kelly.
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0: bin Dirk Zeitler. Hunderte Feuerwehrleute kämpfen auch in der Nacht weiter gegen den großen Waldbrand im Hürtgenwald in der Eifel. Man stelle sich auf einen tagelangen Einsatz ein, sagte ein Sprecher der Feuerwehren im Kreis Düren. Die Landesregierung geht davon aus, dass es wohl der größte Waldbrand in der Geschichte von Nordrhein-Westfalen ist.
1: Erschreckend nennt NRW-Umweltminister Krischer die Größe des Waldbrands. Diese Dimension habe er sich nie vorstellen können, sagt der Minister, der selbst aus der Region kommt. Aber das zeige eben auch nochmal, dass uns die Folgen des Klimawandels mit voller Wucht treffen. Krischer dankte Feuerwehr, Polizei und Bundeswehr für ihren Einsatz, der noch länger dauern dürfte. Die evakuierten Bewohner hoffen jetzt vor allem, dass ihre Häuser von den Flammen verschont bleiben. Thomas Brock, Nachrichtenredaktion.
0: Anfang Juli hatte es einen dramatischen Zwischenfall auf einem Ryanair-Flug von Thessaloniki ins bayerische Memmingen gegeben. Dabei war einer der Passagiere schwer verletzt worden. Jetzt hat sich die US-amerikanische Behörde zur Untersuchung von Verkehrsunfällen zu den Hintergründen des Unglücks geäußert.
2: Es waren Teile eines ausgefallenen Triebwerks, die den Rumpf der Boeing 737 durchschlagen haben. In 5 Kilometern Höhe habe es eine Warnung gegeben. Die Piloten hörten einen lauten Knall. Dann hätten alle Sauerstoffmasken aufsetzen müssen. Die Flugbegleiter hätten dann gemerkt, dass einer der Passagiere in einem Fenster feststeckte, das größtenteils fehlte. Passagiere mussten den Verletzten zurück in die Kabine ziehen. Was aber führte dazu, dass Teile des Triebwerks abrissen? Erwähnt werden Hinweise auf Vogelschlag und Materialermüdung. Aus New York, Anne Pollmann.
0: US-Präsident Trump will die Straße von Hormuz nach eigener Aussage zu US-Territorium erklären. Sobald wir den Iran besiegt haben, der gerade eine vernichtende Niederlage erleide, werde er die Hormuzstraße zum Territorium der Vereinigten Staaten erklären, sagte er bei einem Wahlkampfauftritt im Bundesstaat New Jersey. Trumps Vorstoß fällt in eine Zeit, in der die Bemühungen um ein Ende des Iran-Krieges ins Stocken geraten sind. Zum Sport. Sprinter Owen Unser hat Gold über 200 Meter bei der Leichtathletik-EM in Birmingham gewonnen. 3 Tage nach Bronze über 100 Meter siegte er im Finale mit einer deutschen Bestzeit. Für das deutsche Leichtathletik-Team gab es 2 weitere Medaillen. Diskuswerferin Shanice Kraft und Hürdenläufer Emil Aygekum gewannen Silber.
3: Das Wetter.
4: Es kommen jetzt im Verlauf der Nacht ein paar mehr Wolken dazu. Regen bringen die aber erstmal nicht. 19 bis 14 Grad sind drin. Tagsüber heute dann mehr Wolken. Gewitter mit Starkregen und Hagel sind möglich. Bis 34 Grad. Am Sonntag 27 Grad maximal. Auch hier kann es zumindest stellenweise auch mal regnen oder gewittern.
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6: Zurzeit liegen uns keine Meldungen vor. Wir wünschen allen unterwegs gute Fahrt.
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4: Es ist noch ganz früh, vielleicht seid ihr gerade im Auto unterwegs oder bei der Schicht. Wir sind